0: setzt beim WTA-Turnier in Prag ihren Erfolgslauf fort. Im Halbfinale gewinnt die 18-Jährige gegen die Nummer 2 des Turniers und steht im Finale. Christoph Ott.
1: Die Osttirolerin setzt sich in einem packenden Semifinalspiel in drei hart umkämpften Sätzen gegen die tschechische

0: und hat nun die Chance, den ersten Titel zu holen. Im Finale trifft Haga nun auf die Weltranglisten 54. Daria Snigu aus der Ukraine.
1: Und jetzt zum Wetter mit Nathalie Auer.
2: Gestern hatte noch fast überall die Sonne das Sagen. Heute sind deutlich mehr Wolken samt Schauern und Gewittern unterwegs. Einzelne Schauer gibt es im Moment von Vorarlberg bis zum Salzkammergut. Tagsüber steigt dann auch weiter im Osten und Süden die Schauer- und Gewitterwahrscheinlichkeit. Im Bergland kann es auch zu Unwettern kommen, und zwar durch intensiven Regen. Nur einzelne Schauer und Gewitter gibt es heute rund um die Alpen. Hier sind auch längere sonnige Phasen dabei. Die Temperaturen, die erreichen von West nach Ost 22 bis 32 Grad.
3: Ö3 hier, es ist 3:03, der schnellste Verkehrsservice Österreichs, und wir schauen nach Wien, A23 Südosttangente Richtung Kagran. Bei Favoriten, da ist wegen einer Panne nicht nur ein Fahrstreifen, da sind zwei Fahrstreifen gesperrt. Das Pannenfahrzeug wird gerade eben abgeschleppt. Und Steiermark, A9-Pyrenautobahn Richtung Linz zwischen Trieben und Rottenmann. Hier ist die Unfallstelle geräumt, ihr habt wieder Freifahrt.
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3: Hier ist niemand alleine, wir sind da die ganze Nacht und gemeinsam geht's hier ab in die Musik jetzt.

0: So klingt sie die Nacht hier auf Ö3. Das ist die Ö3 Hitnacht. Hi. Und ich hoffe, ihr könnt euch eine schöne Nacht machen. Vielleicht seid ihr auch unterwegs mit den Freunden, Freundinnen feiern und wünscht uns allen eine
1: schöne Nacht, Österreich!
0: Wuhu! Oder sonst machen wir es uns auch einfach sehr gerne kuschelig hier, so gut es geht. Mit Oscar zum Beispiel.

OneRepublic hat auch was Beruhigendes irgendwie, oder? Ich finde, es fühlt sich so ein bisschen an wie die Freundesgruppe von früher, die anruft und fragt, ob man vorbeikommen will. Und die Freundesgruppe von noch früher, die meldet sich auch, haben wir auch dabei, die Ö3 Hitnacht ist das hier. Mit Mr. Mister für uns.

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1: Ö3, 2.30 Uhr, der schnellste Verkehrsservice Österreichs. Und für Wien A23 Südostangente Richtung Kagran bei Favoriten. Hier ist das Pannenfahrzeug abgeschleppt. Ihr habt hier wieder Freifahrt.
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1: Christina Stürmer haben wir gleich dabei mit Ein Teil von mir. Direkt nach Somber.

Ihr hört die Ö3-Hitnacht und in genau 7 Minuten um Punkt, da gibt es dann wie gewohnt die Ö3-Nachrichten. Und vielleicht habt ihr die Nachrichten aus Berlin auch schon mitbekommen. Da kam es am Abend zu einem mutmaßlichen Anschlag auf den Christopher Street Day, also die Pride-Veranstaltung. Und falls euch das jetzt mehr als nur zum Grübeln bringt, verständlicherweise auch um diese Uhrzeit, Rad auf Draht ist für euch da unter der Nummer 147 oder auch die Telefonseelsorge 142.

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1: Im Studio Sebastian Rosenauer. Es ist 3 Uhr. Nach dem Vorfall am Christopher Street Day in Berlin ist jetzt ein mutmaßlicher Verdächtiger identifiziert worden, heißt es von der Polizei.
2: Es laufen bereits Maßnahmen gegen diesen Tatverdächtigen, der noch nicht festgenommen worden ist. Allerdings ist dieser Tatverdächtige Polizei bekannt. Er ist uns Polizei bekannt als Angehöriger des islamistischen Milieus hier in Berlin. Und unsere Fahndungsmaßnahmen nach dieser Person laufen,
1: sagt Polizeisprecher Florian Naht. Am Abend war ein PKW in eine Menschenmenge am Rande der LGBTQ-Parade im Stadtteil Tiergarten gefahren. Eine Person ist tot, mindestens 16 Menschen sind teils lebensgefährlich verletzt. In Südfrankreich bewegen sich die Waldbrände weiter auf die Stadt Bordeaux zu. Vor kurzem sind noch einmal mehr als 50.000 Menschen aufgefordert worden, ihre Häuser und Wohnungen zu verlassen. In ganz Frankreich sind momentan mehrere Waldbrände außer Kontrolle, heißt es vom Innenministerium. Wer in Aktien investiert, könnte sich künftig über Steuervorteile freuen. Die ÖVP will nämlich die Steuer auf Aktiengewinne streichen, vorausgesetzt man besitzt diese Aktien schon seit längerer Zeit. So eine Behaltefrist soll vor allem die private Altersvorsorge erleichtern. Die Neos unterstützen den Plan, die SPÖ ist dagegen und spricht von einem Steuerzuckerl für Reiche. Andreas Meyer-Bohusch berichtet.
3: Der Wunsch, sich die oft karge Pension etwas aufzubessern, ist verständlich. Allein der Weg über den Kapitalmarkt sei der falsche, warnen Experten. Aktiengewinne passten nicht in eine verlässliche Altersvorsorge, warnt der Ökonom Thomas Urdl vom Wirtschaftsforschungsinstitut.
4: Ich denke, förderwürdig sind Produkte, die eine Rente auszahlen am Ende der Laufzeit. Und das ist auch das, was für die Altersvorsorge wichtig ist. Alles andere sind Kapitalmarktbelebungsmaßnahmen.
3: Die ÖVP bleibt dabei. Jeder dritte Österreicher habe bereits Aktien. Das seien keinesfalls nur reiche Menschen. Und wer lang genug mit Aktien spart, soll dafür nach einer klaren Behaltefrist den Gewinn steuerfrei erhalten. Die SPÖ sieht das ganz anders. Nur einige wenige hätten diesen Vorteil. Und dem Rest der Steuerzahler kostet die Befreiung sehr viel Geld.
1: Der große Wal, der in Argentinien gestrandet ist, ist tot. Seit Freitag ist er auf einer Sandbank nördlich von Buenos Aires gelegen und dabei jeden Tag schwächer geworden. Rettungsteams hatten seither versucht, den Wal in tiefere Gewässer zu bewegen. Und damit weiter zum Wetter und zu Nathalie Auer.
5: Unbeständig geht es heute durch den Tag mit vielen Wolken und nur etwas Sonne. Dabei habt ihr es bis Mittag noch vielerorts trocken. Am Nachmittag werden die Schauer und

0: Hier ist Ö3, der schnellste Verkehrsservice Österreichs. Es ist relativ ruhig, kommt also gut und vor allem sicher an euer Ziel.
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0: So, und wir haben jetzt Queen dabei, Kenny Loggins, und den Anfang machen mal Nirvana mit In Bloom. Schön, dass ihr da seid, hi.

0: Hier ist Ö3, es ist 3.30 Uhr. Kommt gut durch die Nacht und das Update für euch unterwegs ist auch kurz. Ihr habt überall freie Fahrt.
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0: Survivor, Linkin Park, Falco, Volbeat haben wir noch dabei in dieser halben Stunde.

0: Hier ist Ö3 um 3.35 Uhr. Wir unterbrechen nur, wenn es wirklich wichtig ist. Und jetzt bitte Achtung, wenn ihr in Oberösterreich unterwegs seid, und zwar bei Linz. Da kommt euch auf der A7 auf die A1 im Knoten Linz ein Geisterfahrer entgegen. Vorsicht in beiden Richtungen, nicht überholen. Ich wiederhole, bitte Achtung, in Oberösterreich auf der A1, auf der A7 bis hin auf die A1, eben im Knoten Linz, im Bereich Linz, da kommt euch ein Geisterfahrer entgegen. Vorsicht in beiden Richtungen, nicht überholen. Wir entwarnen, sobald der Geisterfahrer die Autobahn verlassen hat.
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0: Hier ist Ö3, bitte Achtung, in Oberösterreich und zwar im Bereich Linz. Das betrifft die A7 Mühlkreisautobahn und die A1 Westautobahn. Beim Knoten Linz kommt euch ein Geisterfahrer entgegen. Vorsicht in beiden Richtungen, nicht überholen. Wir entwarnen, sobald der Geisterfahrer die Autobahn verlassen hat.
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Ihr hört Ö3 mit der Geisterfahrer. Entwarnung für Oberösterreich, A7 Mühlkreisautobahn und A1 Westautobahn beim Knoten Linz. Der Geisterfahrer hat die Autobahn verlassen. Kommt sicher an euer Ziel.

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1: Im Studio Sebastian Rosenauer. Es ist 4 Uhr. Die Berliner Polizei fahndet aktuell nach einem mutmaßlichen islamistischen Verdächtigen. Am Abend ist bei der queeren Christopher Street Day Parade ein Auto in die Menge gefahren. Ein Mensch ist tot, mindestens 16 sind verletzt. In Berlin Andreas Pfeiffer.
2: Den ganzen Samstag über hatte die queere Gemeinschaft in Berlin friedlich gefeiert, bis am späten Abend ein weißer Kleintransporter beim Tiergarten nahe dem Brandenburger Tor in die Menge fuhr. Die Veranstaltung wurde sofort abgebrochen. Die Ermittlungen der Polizei führten in der Nacht zu einem Tatverdächtigen. Dazu der Polizeisprecher Florian Naht.
3: Wir haben weiterhin noch keinerlei Hinweise auf seine konkreten Motivationshintergründe oder seinen Tatbeitrag als solchen. Nichtsdestotrotz ist ein Tatverdächtiger identifiziert worden und dieser Tatverdächtige soll Angehöriger des islamistischen Milieus in Berlin sein.
2: Bundeskanzler Friedrich Merz nennt den Vorfall eine abscheuliche Tat. Der regierende Bürgermeister Berlins, Kai Wegner, spricht von einem Anschlag auf die weltoffene Gesellschaft.
1: Social-Media-Verbot und Wehrdienstreform, darum geht's bei der heutigen Regierungssitzung in Salzburg. Während das Social-Media-Verbot für unter 14-Jährige noch heute beschlossen werden soll, dürfte beim Wehrdienst noch verhandelt werden. Maria Kern.
4: Der Sommerministerrat soll morgen in der Schwarzenberg-Kaserne in Salzburg über die Bühne gehen. Ob die Reform der Wehrpflicht passend zum Ort der Sitzung präsentiert werden kann, war bis gestern Abend aber noch offen. Beim Wehrdienst dürften ÖVP, SPÖ und NEOS zwar einen Kompromiss gefunden haben. Konkret könnten zum 6-monatigen Grundwehrdienst 3 Monate an Milizübungen dazukommen. Ein Tauziehen gibt es aber noch um die Dauer des Zivildienstes. Die ÖVP wollte ihn von 9 auf 12 Monate verlängern. Das lehnen SPÖ und NEOS allerdings ab. Als Kompromiss liegen nun 9 Monate Zivildienst plus 2 Monate an Schulungen auf dem Tisch. Die NEOS stehen aber weiterhin auf der Bremse. Zeit für eine Einigung bleibt noch bis morgen 14 Uhr. Da soll der Sommerministerrat beginnen.
1: Der Tropensturm Noel hat die chinesische Küste erreicht, mit Windspitzen von mehr als 170 km/h und extremen Regenmengen. Betroffen ist vor allem die Provinz Guangdong im Süden. Mehr als 340.000 Menschen haben ihre Häuser und Wohnungen verlassen müssen. Und wir schauen noch zum Wetter in Österreich mit Nathalie Auer.
5: Gestern hatte noch fast überall die Sonne das Sagen. Heute sind deutlich mehr Wolken samt Schauern und Gewittern unterwegs. Einzelne Schauer gibt es im Moment von Vorarlberg bis zum Salzkammergut. Tagsüber steigt dann auch weiter im Osten und Süden die Schauer- und Gewitterwahrscheinlichkeit. Im Bergland kann es auch zu Unwettern kommen, und zwar durch intensiven Regen. Nur einzelne Schauer und Gewitter gibt es heute rund um die Alpen. Hier sind auch längere sonnige Phasen dabei. Die Temperaturen, die erreichen von West nach Ost 22 bis 32 Grad.
6: Ihr hört Ö3, es ist 3 nach 4, der schnellste Verkehrsservice Österreichs. Und ihr kommt überall gut voran, überall flüssiger Verkehr, also eine sichere Fahrt.
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Die Ödra Hitnacht gleich mit Wiz Khalifa, Ness und mit Sunrise Avenue. Die haben sich ja 2022 schon aufgelöst. Ob die dann wohl ihr eigenes Lied auch permanent im Kopf hatten?

hört die Ö3-Hitnacht. Einen wunderschönen, ja, guten Morgen kann man jetzt schon sagen, um 4.21 Uhr. Nächster Song haben wir jetzt einen, ja, relativ bekannten Sänger. War übrigens auch die erste österreichische Band, die auf Tournee durch Großbritannien gegangen ist. Hieß Stonehenge, aber eben viel besser kennen wir wahrscheinlich den Sänger. The one and only Andy Baum. Ja, in Linz beginnt's halt, gell? Mit Still Remember Yvonne für euch. Guten Morgen, Hype.

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2: Ö3 um 4:30, der schnellste Verkehrsservice Österreichs. Für Niederösterreich S6 Semmering Schnellstraße Richtung Wien bei Neunkirchen. Da ist nach einem Unfall der erste Fahrstreifen gesperrt. Sonst ist es ruhig, kommt gut ans Ziel.
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Bon Jovi für die späte Nacht und den sehr frühen Morgen. Was braucht eurer Meinung nach ein richtig guter Sommerhit? Vielleicht ein Refrain, den man sich gut merken kann? Positiver Vibe? Gut zum Tanzen? Ja. Und ganz, ganz viele müssen ihn mögen. Also, bei dem hier, check, check, check und nochmal check. Wirklich in der engen Auswahl für den Sommerhit diesen Jahres. J-Lo und David Guetta. Save Me Tonight.

0: die Ö3-Hitnacht läuft bei euch. Und zwar mit der besten Musik für diesen frühen Sonntagmorgen. Dermot Kennedy, Bilderbuch oder auch Huntrix haben wir gleich im Mix. Jetzt zu Sebastian Rosenauer. Es ist 5 Uhr.
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2: Bei der Queeren Christopher Street Day Parade in Berlin ist am Abend ein Auto in die Menge gefahren. Eine Frau ist tot, 16 Menschen sind teils schwer verletzt. In Berlin Ö3-Korrespondent Andreas Pfeiffer.
3: Zum Hergang der schweren Gewalttat ist bislang bekannt, dass gegen 22 Uhr ein weißer Kleintransporter nahe dem Brandenburger Tor in die feiernde Menge des Christopher Street Days fuhr und gegen einen Baum prallte. Dass einer oder mehrere Täter in der Folge mit Messern auf die Menschen losgingen, ist noch nicht bestätigt. Polizeisprecher Florian Naht gibt einen ersten Ermittlungserfolg bekannt.
4: Es ist ein mutmaßlicher Tatverdächtiger und dieser Tatverdächtige soll Angehöriger des islamistischen Milieus in Berlin sein.
3: Die Ermittlungen der Behörden halten an und konzentrieren sich auf den Stadtteil Schöneberg. Dort wurden mehrere Hausdurchsuchungen durchgeführt. Kai Wegner, der regierende Bürgermeister Berlins, beklagt einen Anschlag auf die freie, weltoffene Gesellschaft.
2: Ob Schlüsseldienst, Installateur oder Dachdecker, betrügerische Handwerker verursachen jedes Jahr Schäden in Millionenhöhe. Das zeigt eine aktuelle Studie des Kuratoriums für Verkehrssicherheit. Für Ö3 Vanessa Gruber.
5: Der Schlüssel steckt innen, die Tür fällt ins Schloss. In solchen Situationen muss es schnell gehen. Genau diesen Zeitdruck nutzen unseriöse Handwerker für Betrugsmaschen aus. Jede sechste Person in Österreich ist laut einer Umfrage des Kuratoriums für Verkehrssicherheit bereits Opfer eines Handwerkerbetrugs geworden. Besonders häufig seien dubiose Notdienste, mangelhafte Arbeiten und Haustürbetrug. Gerade letztere seien besonders dreist. Armin Kaltenegger vom Kuratorium für Verkehrssicherheit nennt ein Beispiel.
6: Es läutet an meiner Tür, die Hausverwaltung schickt mich das. Es gibt ein Problem mit Wasser, wir müssen da was machen. Dann wird irgendetwas gemacht, notwendig ist es nicht, und horrende Leistungen dann abgerechnet.
5: Vergangenes Jahr sind bis zu 200 Fälle von Haustürbetrug angezeigt worden, so das Bundeskriminalamt. Der Schaden liege bei etwa 1 Million Euro. Die Dunkelziffer dürfte allerdings deutlich höher sein.
2: Die Ukraine ist in der Nacht erneut angegriffen worden. Die russische Armee hat mit ballistischen Raketen auf Kiew geschossen. In mindestens 3 Stadtbezirken haben die herabfallenden Trümmer Brände ausgelöst, heißt es von den Behörden. Im Radsport endet die Königsetappe der Tour de France mit einem dramatischen Finale. Richard Carapaz feiert in Alpe d'Huez den Tagessieg. Reporter Christoph Ott.
7: Der Ecuadorianer gewinnt die 20. und schwerste Etappe dieser Tour nach rund 5500 Höhenmetern und sichert sich damit auch das Bergtrikot. Dabei profitiert Carapaz allerdings von einem dramatischen Finale. Der lange in Führung liegende US-Amerikaner Sepp Kuss stürzt auf den letzten Kilometern gleich 2-mal und verliert den sicher geglaubten Etappensieg. Beim 2. Sturz verhindert nur ein Fangzaun einen Absturz über einen steilen Abhang und damit Schlimmeres. Kuss bleibt weitgehend unverletzt und rettet sich hinter Remco Evenepoel aus Belgien noch auf Rang 3. Der gesamtführende Tadej Pogacar wird Vierter und verteidigt damit seine Führung souverän und steht vor seinem insgesamt 5. Tour de France Gesamtsieg. Der Oberösterreicher Felix Großschartner liegt vor der abschließenden Etappe in der Gesamtwertung auf dem 32. Platz und der Kärntner Marco Haller auf dem 147. Die heutige Schlussetappe wird wegen der Waldbrände im Südwesten Frankreichs auf 89 Kilometer verkürzt und komplett in Paris ausgetragen.
2: Und jetzt zum Wetter mit Nathalie Auer.
8: Unbeständig geht es heute durch den Tag mit vielen Wolken und nur etwas Sonne. Dabei habt ihr es bis Mittag noch vielerorts trocken. Am Nachmittag werden die Schauer und Gewitter dann häufiger, und zwar vor allem im Bergland. Hier kann es auch zu Unwettern kommen durch intensiven Regen. Am ersten trocken bleibt es heute im Weinviertel in Wien und im Südosten. Und die Temperaturen sind sehr unterschiedlich. Sie erreichen zwischen nur 22 Grad in höheren Tälern und 32 Grad im Marfeld. Morgen geht es dann wechselhaft weiter. Außerdem legt der Wind ordentlich zu und wird kräftig.

Wie wär's mit einem Frühstück gemeinsam mit Bryan Adams? Please forgive me. Er ist heute zu Gast bei Claudia Stöckl im Frühstück bei mir. Da geht's dann los ab 9. Und er trinkt übrigens keine Melange dann zum Frühstück, sondern seinen mitgebrachten Löskaffee. Ja. Denken wir mal alle drüber nach, jetzt erstmal.

0: 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Ö3 um 5.23 Uhr. 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Bitte Achtung, wenn ihr in Salzburg unterwegs seid, auf der A1 der Westautobahn. Da kommt euch im Großraum Salzburg ein Geisterfahrer entgegen. Vorsicht in beiden Richtungen, nicht überholen. Ich wiederhole, Achtung, wenn ihr in Salzburg unterwegs seid. A1 Westautobahn, da kommt euch im Großraum Salzburg ein Geisterfahrer entgegen. Vorsichtig in beiden Richtungen fahren, nicht überholen. Wir entwarnen, sobald der Geisterfahrer die Autobahn verlassen hat.
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Hier ist Ö3 weiterhin mit einer Geisterfahrerwarnung für Salzburg. Bitte Achtung, wenn ihr auf der A1 der Westautobahn unterwegs seid. Da kommt euch im Großraum Salzburg ein Geisterfahrer entgegen. Vorsicht, die beiden Richtungen nicht überholen. Wir entwarnen, sobald der Geisterfahrer die

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2: Ö3 um 5.30 Uhr, weiterhin mit einer Geisterfahrerwarnung. Bitte Achtung, wenn ihr in Salzburg und in Oberösterreich unterwegs seid. Auf der A1 der Westautobahn, da kommt zwischen Salzburg Nord und Mondsee ein Geisterfahrer entgegen. Vorsicht in beiden Richtungen und nicht überholen. Wir geben Entwarnung, sobald der Geisterfahrer die Autobahn verlassen hat. Und außerdem noch eine Information für Wien, A23 Südost und Kente Richtung Kagran. Da ist nur ein Fahrstreifen frei. Es kann bis zu 10 Minuten Zeitverlust geben. Gute Fahrt euch.
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1: Hier ist der 3. Die Geisterfahrer-Endwarnung für Salzburg und Oberösterreich ist jetzt da. Der Geisterfahrer, der auf der A1 der Westautobahn zwischen Salzburg-Nord und Mondsee unterwegs war, der konnte angehalten werden. Und das betrifft euch noch, wenn ihr in Vorarlberg unterwegs seid, A14 Rheintal-Autobahn in beiden Richtungen, da ist der Pfändertunnel gesperrt. Im Tunnel hat sich nämlich ein Auto überschlagen. Ausweichen ist hier durch Bregenz möglich. Kommt gut und vor allem sicher an euer Ziel.
2: Und musikalisch hätte ich gleich Beyoncé. Nach Klangkarussell.

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Herrlich, oder? What a feeling, wenn die Sonne aufgeht. Oder auch nicht, da wo es gerade regnet. So oder so, sie wird zurückkommen. Die Summer Sun. Oder halt jetzt auf Englisch hier und in der Ö3-Hitnacht Karre Karre mit Summer Sun für euch.

0: Hier ist Ö3 am Sonntag. Guten Morgen. Wir starten rein gemeinsam mit Queen, gemeinsam mit Nelly Furtado gleich und gemeinsam mit Laura Graf. Es ist 6 Uhr. Guten Morgen.
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2: Die Ermittlungen in Berlin laufen, nachdem am Abend ein Kleintransporter in die feiernde Menge der LGBTIQ-Parade im Christopher Street Day gefahren ist. Ein Mensch ist tot, mindestens 16 sind verletzt. Die Berliner Polizei hat einen Verdächtigen identifiziert, sagt Polizeisprecher Florian Naht.
3: Es laufen bereits Maßnahmen gegen diesen Tatverdächtigen, der noch nicht festgenommen worden ist. Allerdings ist dieser Tatverdächtige Polizei bekannt als Angehöriger des islamistischen Milieus. Und unsere Fahndungsmaßnahmen nach dieser Person laufen.
2: Dazu haben in der Nacht auch mehrere Hausdurchsuchungen im Berliner Stadtteil Schöneberg stattgefunden. Von der möglicherweise größten Evakuierungsaktion aller Zeiten sprechen die Behörden mittlerweile in Frankreich. Die Waldbrände in der Region Bordeaux im Südwesten des Landes breiten sich unkontrolliert aus. Nedra-Reporterin Sophie Moseda.
4: Vor kurzem sind deshalb 55.000 weitere Menschen aufgerufen worden, sich in Sicherheit zu bringen. Damit steigt die Zahl der Evakuierten im Departement Gironde auf mehr als 200.000. Die Aufnahmezentren in der Region sind schon überfüllt. Einige der Geflüchteten schlafen auf Feldbetten und Isomatten. Wegen der heftigen Brände schickt die Regierung zusätzliche Soldaten. Insgesamt 1.500 sind in der Region jetzt im Einsatz. Zum ersten Mal setzt das Militär auch ein speziell umgerüstetes Transportflugzeug ein. Die Maschine kann 20.000 Liter Wasser abwerfen. Die Waldbrände haben in Frankreich schon eine Fläche zerstört, fast dreimal so groß wie Graz. Und auch in Spanien müssen südwestlich von Madrid tausende Menschen ihr Zuhause verlassen. Zwei Brände haben sich zu einem Großbrand verschmolzen.
2: Die Arbeiterkammer warnt jetzt vor KI-Finanzprodukten. Immer mehr Unternehmen versprechen im Internet schnelles Geld durch künstliche Intelligenz. Für ein Vorarlberger Ehepaar wäre das fast teuer geworden. Hydra-Reporter Benedikt Drechsel.
5: Ein Vorarlberger Ehepaar hatte Geldsorgen und suchte im Internet nach Möglichkeiten, Geld anzulegen. Dabei stießen die beiden auf ein Angebot, das dank künstlicher Intelligenz schnelle Gewinne versprach. Laut Arbeiterkammer wurden sie danach mit Anrufen und Videocalls massiv unter Druck gesetzt, bis sie schließlich unterschrieben. Per E-Mail kam aber nur eines, eine Rechnung über knapp 4.000 Euro. Vertragsunterlagen fehlten komplett. Das Paar wollte deshalb wieder aussteigen. Der Anbieter stellte sich quer und drohte, die offene Rechnung eintreiben zu lassen. Erst nach dem Einschreiten der Arbeiterkammer wurde die Forderung gestoppt.
2: Tennisjungstar Lili Tagar setzt ihren Erfolgslauf fort. Beim WTA-Turnier in Prag gewinnt die 18-Jährige im Halbfinale gegen die Nummer 2 des Turniers und steht im Finale. Ö3-Reporter Christoph Ott.
6: Die Osttirolerin setzt sich in einem packenden Semifinalspiel in drei hart umkämpften Sätzen gegen die tschechische Lokalmatadorin Barbora Krejčíková durch. Die 18-Jährige nützt im entscheidenden Tiebreak den ersten Matchball und gewinnt nach fast 3 Stunden Spielzeit mit 6:7, 6:3 und 7:6.
7: Es war natürlich ein unglaubliches Match. Ehrlich gesagt, ich habe sie vor ein paar Wochen in Wimbledon spielen gesehen. Am Center Court habe ich zugeschaut gegen die Andreeva. Deswegen war ich ziemlich nervös vor dem Match. Aber ganz ehrlich, momentan kann ich es kaum glauben, dass ich gegen sie gewonnen habe. Und bin einfach mega froh momentan.
6: Damit steht Tagar zum zweiten Mal in ihrer Karriere im Finale eines WTA-Turniers und hat nun die Chance, ihren ersten Titel zu holen. Im Finale trifft Tagar nun auf die Weltranglisten 54. Daria Snigu aus der Ukraine.
2: Und jetzt zu Katrin Ladstätter.
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0: Wärmer noch in den letzten Tagen sind jetzt die Morgenstunden, allerdings im Westen auch teilweise nass. Es regnet in Innsbruck und Salzburg bei 18 Grad. Sonnig mit 17 Grad geht es in Eisenstadt in den Sonntag. Das mit der Sonne ist heute aber so eine vorübergehende Sache. Wolken, Regenschauer und Gewitter breiten sich nämlich im Laufe des Tages weiter aus. Vor allem im Bergland kann

0: in beiden Richtungen der Pfändertunnel gesperrt. Im Tunnel hat sich ein Auto überschlagen. Ausweichen ist durch Lochau und Bregenz möglich. Und Wien, auf der Tangente, wird Richtung Kagran der Fahrbahnbelag erneuert. Zwischen Knotenprater und Handelsquai steht daher bis 11 Uhr nur ein Fahrstreifen zur Verfügung. Derzeit gibt es zwar keinen Stau, das wird sich aber mit zunehmendem Verkehr definitiv ändern. Daher heute die Tangente in diesem Bereich unbedingt meiden. Gestern gab es hier kilometerlangen Stau mit 2 Stunden Zeitverlust. Und da war eine Fahrspur mehr frei als heute.
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3: Und gut geschlafen jetzt, war?
0: Geschlafen.
3: Ja, geschlafen. Okay. Ja, ich bin auch. Also ich habe sogar ganz gut geschlafen, aber ein Euzer länger hätte schon gut getan. Ja.
0: 4 Stunden länger.
3: 5 waren es bei mir.
0: Na, 4 mehr hätte ich gebraucht. Ich habe 6 gehabt und so wohlfühl 10.
3: Oh, 10 Stunden. Na,
0: ja, Wochenende schon, ja.
3: Na gut, das, was uns jetzt vielleicht an Schlaf fehlt, euch vielleicht ja auch, das würde ich sagen, regelt jetzt mal ein starker Kaffee. Und der da, Alex Warren mit Fever Dream. Fiebertraum, ja, gut. Guten Morgen von uns.
0: Morgen. Guten Morgen. Guten Morgen.

0: 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Heute geht's los! Der Villacher Kirchtag. Hm. Ihr seid ja vielleicht auch schon voll am Herrichten und Vorbereiten von allem. Um 10 Uhr ist ja die Eröffnung. Aber sagt's mal, ihr Villacher und Villacherinnen, warum ist der Villacher Kirchtag der Beste?
1: Natürlich, Villacher Kirchtag geht über 8 Tage. Das ist für uns die 5. Jahreszeit.
2: Und als Villacherin bleibt da eh nichts anderes über, als jeden Tag Kirchtag zu gehen.
1: 8 Tage, genau.
2: Eine Woche.
3: Also man geht wirklich jeden Tag.
4: Also echt ein Villacher Mann mit der Lederhose, nicht?
5: Wenn man sich in Villach umschaut, sieht man eigentlich nur Trachten. Wer ohne Tracht kommt, fällt schon auf.
6: Weil es ist praktisch. Du brauchst nicht nachdenken, was du anziehst. Du nimmst einfach die Tracht vom Vorjahr wieder aus, wenn sie noch passt. Und schon bist du angezogen.
7: Im Dirndl ist immer schön.
8: Tracht ist Villach. Ist ganz wurscht, wie sie ausschaut.
9: Das Spezielle ist einfach, dass alle Villacher, glaube ich, zusammenkommen. Es treffen sich alle Villacher. Die Leute, die man sonst unter dem Jahr nicht so oft sieht, sieht man. Und das ist einfach ein riesengroßes Beieinander sein. Und das finde ich einfach so wunderschön dabei.
4: So schaut's aus. Das ist einfach die schönste Zeit im Jahr, nicht? Villacher Kirchtag.
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0: Ja, mit dem gehen die Augen eine Spur leichter auf. Avicii auf Ö3.
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0: Kein Sonntag ohne Queen. Ja, letzten Sonntag, da hatte ja Brian May Geburtstag. Heute Roger Taylor, der Schlagzeuger der Band. Der nächste Geburtstag von einem Queen-Mitglied ist dann erst ein bisschen später, im August. Also haben wir dann wieder ein bisschen Pause. Aber das heißt, es gibt zwei Löwen. Zweimal Sternzeichen Löwe bei Queen. Ist ja auch gerade die Löwensaison. Also wie es euch Löwen in der Ö3-Gemeinde gerade geht, das klärt natürlich heute am Abend ab 22 Uhr wieder für euch Ö3-Star-Astrologin Gerda Rogers.

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2: Hier ist Ö3, der Ö3-Wecker in der Weekend Edition um ganz genau 6.30 Uhr. Jetzt mit dem schnellsten Verkehrsservice Österreichs und wir starten in Vorarlberg mit der Sperre, Walter.
3: Ja, auf der A14 ist in beiden Richtungen der Pfändertunnel weiterhin gesperrt. Im Tunnel hat sich ein Auto überschlagen. Ausweichen ist durch Lochau und Bregenz möglich. Und Wien, auf der Tangente wird Richtung Kagran heute der Belag erneuert. Zwischen Knotenbrater und dem Handelskeh steht bis 11 Uhr nur ein Fahrstreifen zur Verfügung. Das wird für Stau sorgen, definitiv. Daher heute die Tangente in diesem Bereich unbedingt meiden. Gestern gab es hier Stau mit 2 Stunden Zeitverlust. Und damit weiter zu Laura Graf.
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2: Die Zeit wird knapp für die geplante Wehrdienstreform. Morgen um 14 Uhr soll der Sommerministerrat der Regierung in Salzburg beginnen. Dort wollte man die Reform eigentlich beschließen. Konkret sollen zu 6 Monaten Grundwehrdienst 3 Monate Milizübungen dazukommen. Uneinig ist man sich aber noch, ob auch der Zivildienst verlängert werden soll. Beschlossen werden soll morgen auch das Social-Media-Verbot für unter 14-Jährige. Gleich 34 Verletzte hat es bei einem Auffahrunfall auf der A9 in Thüringen in Deutschland gegeben. Der Fahrer eines Wohnmobils hat am Abend offenbar zu spät gesehen, dass es sich staut und mehrere Autos gerammt. 9 sind beschädigt worden. Die Polizei schätzt den Schaden auf gut 350.000 Euro. Und die Bolsonaros wollen in Brasilien zurück ins Präsidentenamt. Bei der Wahl im Oktober wird der Sohn von Ex-Präsident Jair Bolsonaro antreten. Sein Vater ist wegen eines versuchten Staatsstreichs zu mehr als 27 Jahren Haft verurteilt worden. Und jetzt zum Wetter mit Katrin Ladstätter.
5: Unbeständigeres Wetter heute von Westen her. Schon jetzt sind so von Vorarlberg bis Oberösterreich Regenschauer unterwegs. Die werden tagsüber häufiger. Gewitter kommen dann dazu und am meisten regnen wird's heute im Bergland. Rund um die Alpen bilden sich nur wenige Schauer und hier gibt's auch einige Sonnenstunden. Die höchsten Temperaturen liegen dementsprechend zwischen 23 Grad in manchen Alpentälern und 32 im Weinviertel.
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3: Und der Filmstart der Woche, das ist ganz klar, Toy Story 5. Der hat von Max Bauer aus unserer Ö3-Filmredaktion ganze 8 Movie-Minute-Empfehlungspunkte bekommen. Hi Max, guten Morgen. 8 Punkte. Wahnsinn.
4: Hey, genau, einen schönen guten Morgen. Toy Story 5 ist witzig und emotional und das ist, was ich mir erwarte von einem Animationsfilm.
3: Okay.
4: Was läuft sonst? Zum Beispiel im TV? Na, der Vorgängerfilm um 9.45 Uhr auf ORF1 spielt's. A Toy Story 4, alles hört auf kein Kommando. Und am Abend um 20.15 Uhr gibt's auf ORF1 Greenland, ein Actionfilm mit Jared Butler. Und danach ab 22.11 Uhr läuft zum 50. Jahrestag des Unfalls von Niki Lauda am Nürburgring der Formel-1-Film Rush. Alles für den Sieg. Chris Hemsworth spielt James Hunt, den Konkurrenten von Niki Lauda, der vom deutschen Daniel Brühl gespielt wird.

Ö3 um 6.48 Uhr. Und ist euch eigentlich schon mal aufgefallen, im Song Iris, da kommt der Name Iris kein einziges Mal vor. Der Sänger von den Goo Goo Dolls, der hat den Namen von der Country-Sängerin Iris DeMent in einer Zeitung gelesen. Der hat ihm einfach gefallen. Und the rest is history. Ja, fertig war der Song. Irgendwie komisch. Ich finde, das wäre so ein bisschen wie, wenn man Erdbeermarmelade zum Beispiel selber macht. Dann gibt man die in ein Glas und dann schreibt man aber einfach auf dieses Glas drauf Herbert. Ja, weil man den Namen mag. Strange, oder? So am Frühstückstisch dann sagen, hey, gib mir mal den Herbert her. Ja, so wie jetzt. Ich meine, jetzt spielen wir die Iris. Die aber gar nicht drin ist. Wurscht, nicht hinterfragen. Der Song ist viel zu schön. Guten Morgen.

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16: Ö3, das ist eure Musik zum Aufstehen und da gönnen wir uns gleich die neue Single von Katy Perry, von Linkin Park und. Davor Laura Graf. Es ist 7 Uhr. Guten Morgen.
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18: Nach dem mutmaßlichen islamistischen Anschlag in Berlin hat die Polizei jetzt eine öffentliche Fahndung gestartet und ein Foto des Verdächtigen veröffentlicht. Es handelt sich um den 21-jährigen Abdul B. Er gilt laut Polizei als bewaffnet und gefährlich. Der Mann sei polizeibekannt und werde der islamistischen Szene in Berlin zugerechnet, heißt es. Er wird verdächtigt, am Abend bei der LGBTIQ-Parade Christopher Street Day mit einem Kleintransport in die Menge gefahren zu sein. Eine Frau ist getötet worden, mindestens 16 weitere sind verletzt, 3 davon schweben in Lebensgefahr. Wer in Aktien investiert, könnte sich künftig über Steuervorteile freuen. Die ÖVP will die Steuer auf Aktiengewinne streichen, wenn man die Aktien schon länger besitzt. So eine Behaltefrist soll vor allem der privaten Altersvorsorge dienen. Experten sind skeptisch. Neutralreporter Andreas Meyer-Bohusch.
19: Der Wunsch, sich die oft karge Pension etwas aufzubessern, ist verständlich. Allein der Weg über den Kapitalmarkt sei der falsche, warnen Experten. Aktiengewinne passten nicht in eine verlässliche Altersvorsorge, warnt der Ökonom Thomas Url vom Wirtschaftsforschungsinstitut.
20: Ich denke, förderwürdig sind Produkte, die eine Rente auszahlen am Ende der Laufzeit. Und das ist auch das, was für die Altersvorsorge wichtig ist. Alles andere sind Kapitalmarktbelebungsmaßnahmen.
19: Die ÖVP bleibt dabei. Jeder dritte Österreicher habe bereits Aktien. Das seien keinesfalls nur reiche Menschen. Und wer lang genug mit Aktien spart, soll dafür nach einer klaren Behaltefrist den Gewinn steuerfrei erhalten. Die SPÖ sieht das ganz anders. Nur einige wenige hätten diesen Vorteil. Und dem Rest der Steuerzahler kostet die Befreiung sehr viel Geld.
18: Urin und Sonnencreme belasten die Alte Donau in Wien massiv. Wie der Leiter der Abteilung für Wiener Gewässer jetzt sagt, kommen 80% der Verschmutzung von Badegästen, nur 20% von Laub, Wasservögeln oder sonstigen Faktoren. Badegäste sollten sich nicht mit Sonnencreme einschmieren und dann direkt danach schwimmen gehen. Und Badegewässer sind kein Klo, heißt es von der Wasserabteilung. 1,5 Millionen Menschen kommen jährlich zum Baden an die Alte Donau. Im Fußball-ÖFB-Cup geben sich die Bundesligisten keine Blöße und ziehen souverän in die zweite Runde ein. Ötra-Reporter Christoph Ott.
6: Titelverteidiger LASK schlägt Karlsdorf nach einer verhaltenen ersten Hälfte am Ende mit 7:0. Mann des Spiels ist mit 4 Toren Christoph Lang. Salzburg gewinnt bei Oberwart mit 7:1. Damit feiert der neue Trainer Dani Röhl einen perfekten Einstand.
9: Allem sehr guter Start, nicht mehr, nicht weniger. Ich glaube, das war ein Pflichtsieg, das müssen wir einfach machen. Aber man weiß selber, im Pokal gibt es immer so auch ein paar Wackler und das haben wir uns heute eigentlich, und haben wir die Böse, haben wir uns nicht geben lassen.
6: Der GRK gewinnt bei Donaufeld mit 4:0 und Aufsteiger Austria-Lustenau setzt sich bei Krems mit 1:0 durch. Auch die Zweitligisten feiern zum Teil klare Auftaktsiege. Die Salzburger Austria schlägt Walsgrünau mit 5:1, Schwarz-Weiß-Bregenz gewinnt gegen Bad Leonfelden mit 5:0 und die Wiener setzt sich mit 2:1 bei Mattersburg durch.
18: Und jetzt zu Katrin Ladstätter.
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10: Das ist recht unterschiedlich heute zwischen dem Bergland und den Regionen rundherum. Die bekommen nämlich teilweise sonniges Wetter und nur ein paar Schauer am Nachmittag. In den Alpen heute aber viele Wolken, schon jetzt Regenschauer und am Nachmittag dann ziemlich verbreitet nass. Auch einzelne heftige Gewitter sind möglich und können vor allem viel Regen in kurzer Zeit bringen. Mit den Schauern frischt auch der Wind auf. Im Osten und Südosten bis zu 32 Grad und auch sonst bleibt es trotz Regen warm bei 23 bis 29 Grad. Morgen Montag dann windig und wechselhaft, der Dienstag überwiegend sonnig und stellen wir uns darauf ein, ab Mittwoch wird's wieder extrem heiß.
16: Gleich weiter zum schnellsten Verkehrsservice Österreichs mit Walter Dunger. Und in Vorarlberg, da habt ihr jetzt wieder freie Fahrt, Walter.
21: Auf der A14 in beiden Richtungen ist die Unfallstelle im Pfändertunnel geräumt. Die Sperre ist aufgehoben. Der Stau löst sich hier auf. Und Wien, auf der Tangente wird heute wieder gearbeitet wie gestern. Zwischen Knotenbrater und dem Handelsgeh steht daher bis 11 Uhr nur ein Fahrstreifen zur Verfügung. Derzeit zwar kein Stau, das wird sich aber noch ändern. Daher heute, wenn möglich, die Tangente in diesem Bereich unbedingt meiden.
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16: Guten Morgen. Damit wir uns jetzt nach diesem ersten Kaffee vielleicht nicht ganz so schnell wieder zurück ins Bett kuscheln,

0: Ö3 um 7.11 Uhr.
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0: Diese Woche, da kommt er endlich ins Kino. Spider-Man, Brand New Day. Und diese übernatürlichen Kräfte von den Marvel-Superhelden, ja, die kommen von irgendwo. Die sind nicht nur aus der Fantasie, nein, die kommen teilweise aus der Religion, von den Hindu-Gottheiten. Schönen guten Morgen, Ö3-Religionsexpertin Lena Göbel.
4: Hallo Jana. Ja, in den Hindu-Religionen findet man eine bunte Welt aus Göttern, Dämonen und mythologischen Figuren und viele von ihnen haben übernatürliche Kräfte und bekannt ist da zum Beispiel Kali, das ist die blaue Gottheit mit den vielen Armen und Kali bringt mit ihrem Tanz, also sozusagen ihrer eigenen Superkraft, das ganze Universum in Bewegung und Shiva, eine der wichtigsten Hindu-Gottheiten, kann mit ihrem dritten Auge das Böse einfach auslöschen.
0: Okay, also wirklich eine gute Vorlage eigentlich für Superhelden-Blockbuster, oder?
4: Ja, in den Marvel-Filmen werden Hindu-Gottheiten selten direkt dargestellt, sondern es gibt eher Anspielungen oder kleine Verweise auf sie. Da, wo es explizit vorgekommen ist, ist beispielsweise der Film Black Panther, nämlich der Gott Hanuman. Ah. Und das ist ein Gott, der ist unglaublich stark und kann ganze Berge hochheben. Aber ganz allgemein kann man sagen, dass diese jahrtausendalte Bilderwelt der Hindu-Religionen sehr präsent ist. Also egal ob in Bollywood-Filmen, in Comics, in Videospielen oder in vielen anderen kulturellen Bereichen. Und diese Epen, also die Geschichten der Hindu-Religionen, die bieten einfach auch eine sehr gute Vorlage für tolle Filme.

0: tut immer so gut, finde ich. Gerade in der Früh. Guten Morgen. James Blunt war das. Bonfire Heart.
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0: Und mit Katy Perry jetzt. Die war ja die letzten Jahre vor allem mit allem Möglichen in den Schlagzeilen. Also mit Orlando Bloom, mit ihrer Trennung, mit dem Flug ins All. Ich meine, was war das überhaupt? Also jetzt endlich ist sie wieder mit ihrer Musik in den Schlagzeilen. Am 2. September, da kommt ihr Konzertfilm raus. Katy Perry, The Lifetimes Tour. Live from Paris. Drei Shows sind da in Paris mitgefilmt worden von ihr. Den ersten Trailer, den gibt's auch jetzt. Könnt ihr euch anschauen bei uns auf der Ö3 Homepage. Und wir gönnen uns mal diesen Song, diesen neuen Song von ihr. Ich finde, der ist so gut. Watch it burn.

0: 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Der Ö3-Wecker in der Weekend-Edition, jetzt mit dem schnellsten Verkehrsservice Österreichs. Und größtenteils kommt ihr ganz gut voran in ganz Österreich. Aber schon mal jetzt vorab, meidet am besten diesen Bereich in Wien heute, Walter.
1: Ja, die Tangente, die ist gestern ihrem Ruf, der größte Parkplatz Österreichs zu sein, ja, mehr als gerecht geworden. Auf der Tangente wird Richtung Kagran der Fahrbahnbelag erneuert. Zwischen Knotenbrater und dem Handelskee steht daher bis 11 Uhr heute nur ein Fahrstreifen zur Verfügung, danach nur zwei. Derzeit zwar kein Stau, aber das wird sich mit dem zunehmenden Verkehr ändern. Daher, wie gesagt, die Tangente in diesem Bereich heute bitte unbedingt meiden. Und damit weiter zu Laura Graf.
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3: Massenschlägerei in Innsbruck. Gut 20 Männer sind in der Nacht in der Nähe vom Hauptbahnhof aneinander geraten. Sie sollen mit Messern, Schlagstöcken und Eisenketten aufeinander losgegangen sein. Ein 23-jähriger Syrer ist verletzt ins Spital gebracht worden. Der Hintergrund der Massenschlägerei ist unklar. Die Polizei versucht derzeit, alle Beteiligten ausfindig zu machen. Jede und jeder Sechste ist schon einmal betrügerischen Handwerkern aufgesessen. Das zeigt eine aktuelle Studie des Kuratoriums für Verkehrssicherheit. Derzeit häufen sich die Fälle von Haustürbetrug, also wenn sich Betrüger etwa als Handwerker ausgeben und Leistungen verrechnen, die gar nicht erfolgt sind. Und im 11. Formel 1 Grand Prix der Saison in Ungarn startet heute erstmals kein Mercedes aus der Pole Position. Die hat sich überraschend Weltmeister Lando Norris im McLaren geschnappt. Er beginnt das Rennen vor Ferrari-Pilot Leclerc. Die Mercedes von Russell und Antonelli nur auf den Startplätzen 6 und 7. Der Budapest Grand Prix ab 15 Uhr live auf Ö3 und ORF1. Und jetzt zum Wetter mit Katrin Ladstätter.
4: Wir starten heute wärmer als in den letzten Tagen, aber mit mehr Wolken und von Vorarlberg bis Oberösterreich auch mit Regenschauern. Etwas kräftiger regnet es derzeit zum Beispiel in Meierhofen in Tirol. Die Sonne mischt aber auch mit heute am längsten im Osten und hier werden es auch bis zu 32 Grad. Aber sonst ist es warm, teilweise auch schwül heute. Allerdings werden im Bergland die Schauer und Gewitter am Nachmittag häufiger und lokal kann viel Regen sogar Probleme machen. Mit den Schauern frischt außerdem kräftiger Wind.
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0: Er ist Weltstar seit 4 Jahrzehnten und er begleitet viele von uns, einfach seit wir denken können. Bryan Adams. Und so große Stars, ich finde, die fühlen sich oft so weit weg an. Die fühlen sich unerreichbar an, unnahbar. Und genau das, das ändern wir jetzt. Ja, heute ganz persönlich in Frühstück bei mir, bei Claudia Stöckl, Bryan Adams. Mit 6 Jahren, da hat er ja mal in Wien gelebt. Sein Vater war Diplomat. Und jetzt hat er der Claudia erzählt, dass er ganz, ganz oft eigentlich bei uns vorbeischaut. Geheim.
1: Sometimes I bring my family here. You know, we came a couple years ago and I showed them Vienna and the Christmas markets and where I used to live and walk around. Vienna, it's so elegant and I think how they maintain the city is so extraordinary. And there's still corners of the city which are still remind me of my youth, especially when it rains. When it rains in Vienna, it's this particular feeling.
0: Mhm. Er mag Wien am liebsten, wenn es regnet. Ja, gut, andere Kuriositäten rund um Bryan Adams, aber auch viele private Stories ab 9 Uhr auf Ö3. Guten Morgen.

0: Diese Stimme, die kickt um 7.48 Uhr irgendwie nochmal anders rein, oder? Teddy Swims mit seinem Song Mr. Know-It-All. Ja, ich finde, im Radio ist diese Stimme schon ein Wahnsinn. Wie muss die dann erst live klingen? Ich glaube, das ist mega. Das können wir alle übrigens selbst hautnah erleben. Teddy Swims, der kommt nämlich das allererste Mal nach Österreich. 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März 2027 in der Wiener Stadthalle. Und wie immer findet ihr alle Infos bei uns auf der Ö3-Homepage.
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0: Ja, ich mit Shawn Mendes. Und davor Elena Miles, Black Velvet. Guten Morgen, startet gut rein in den Sonntag.

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15: Ö3, euer Hitradio gleich mit Harry Styles und auch mit den Rolling Stones. Also ganz, ganz viel von eurer Musik, damit wir alle gescheit wach werden. Davor Laura Graf. Es ist 8 Uhr. Guten Morgen.
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17: In Frankreich und Spanien sind die Waldbrände außer Kontrolle. Allein in Frankreich mussten 220.000 Menschen in Sicherheit gebracht werden. Hilfe aus dem Ausland wird bei solchen Ereignissen immer wichtiger. Auch österreichische Feuerwehren bereiten sich gerade vor auf einen Einsatz in Sardinien. Hydra-Reporter Peter Obermüller.
18: Sardinien gilt in der neuesten Waldbrandkarte der Europäischen Union auf der 6-stufigen Skala als Very Extreme, als Hochrisikogebiet. Insgesamt werden 54 freiwillige Waldbrandspezialisten aus Niederösterreich und Salzburg die Freiwillige Feuerwehr im Ort Sant'Andrea Friusa unterstützen. Günter Trinker, Landesfeuerwehrkommandant in Salzburg.
19: In einem Risikogebiet, der Hintergrund für dieses Prepositioning ist, die lokalen, die örtlichen Kräfte zu unterstützen, zu entlasten.
18: Dietmar Fahrerfellner, Landesfeuerwehrkommandant Niederösterreich.
20: Das haben wir bereits in den letzten Jahren mehrmals gemacht. Das ist für uns erstens mal ein gutes Training, zweitens mal die Erfahrung mit anderen Ländern im Austausch. Und so haben wir natürlich unsere Arbeit in Österreich perfektionieren können.
18: Die österreichischen Waldbrandexperten reisen mit eigenen Pickups mit spezieller Waldbrandausrüstung in das Einsatzgebiet. Der Aufenthalt dauert von Mitte bis Ende August.
17: Nach dem mutmaßlich islamistischen Anschlag in Berlin werden immer mehr Details bekannt. Die Polizei fahndet nach einem 21-Jährigen. Er soll der islamistischen Szene in Berlin angehören und erst im Mai aus der Jugendhaft entlassen worden sein. Er wird verdächtigt, am Abend mit einem Kleintransporter bei der queeren Veranstaltung Christopher Street Day in die Menge gefahren zu sein. Eine Frau ist getötet worden, 16 weitere Menschen sind verletzt. Social-Media-Verbot und Wehrdienstreform. Darum geht es bei der Regierungssitzung morgen in Salzburg. Ö3-Reporterin Maria Kern, beim Social-Media-Verbot ist man sich einig, anders bei der Wehrpflicht.
1: Der Sommerministerrat soll morgen in der Schwarzenberg-Kaserne in Salzburg über die Bühne gehen. Ob die Reform der Wehrpflicht passend zum Ort der Sitzung präsentiert werden kann, war bis gestern Abend aber noch offen. Beim Wehrdienst dürften ÖVP, SPÖ und NEOS zwar einen Kompromiss gefunden haben. Konkret könnten zum 6-monatigen Grundwehrdienst 3 Monate an Milizübungen dazukommen. Ein Tauziehen gibt es aber noch um die Dauer des Zivildienstes. Die ÖVP wollte von 9 auf 12 Monate verlängern. Das lehnen SPÖ und NEOS allerdings ab. Als Kompromiss liegen nun 9 Monate Zivildienst plus 2 Monate an Schulungen auf dem Tisch. Die NEOS stehen aber weiterhin auf der Bremse. Zeit für eine Einigung bleibt noch bis morgen 14 Uhr. Da soll der Sommerministerrat beginnen.
17: Die Schifffahrt auf der Donau läuft derzeit nur eingeschränkt, weil der Wasserstand so niedrig ist. Ö3-Reporterin Petra Ottic in Niederösterreich. Auch für die Fische ist das Niedrigwasser eine Katastrophe.
21: So tief ist der Donaupegel bei Kienstock noch nie gefallen. Für die Fische in der Donau ist das extreme Niederwasser eine große Bedrohung. In Ufernähe haben sich bis zu 30 Grad warme Tümpel gebildet. Hier haben die kleinen Brutfische keine Überlebenschance. Der Wachauer Fischereiaufseher Hermann Miedler sagt:
22: Ich befürchte, weil für die ganze nächste Woche wird Temperatur wieder bis zu 40 Grad angesagt, dass der Wasserstand noch tiefer runtergeht, die Temperatur des Wassers noch steigt und für die Fische immer dramatischer wird das Ganze. Und man kann nicht wirklich was tun dagegen.
21: Die ohnehin schon angespannte Lage dürfte sich also in den nächsten Tagen verschärfen.
17: Und jetzt zu Katrin Ladstätter.
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23: Mitte der Woche ist es fix, es wird wieder extrem heiß. Bis zu 35 Grad schon am Mittwoch, bis zu 38 am Donnerstag. Und in Richtung kommendes Wochenende deuten die Wettermodelle sogar noch heißer an. Die 40 Grad sind aus jetziger Sicht wieder im Bereich des Möglichen. Wir halten euch jedenfalls am Laufenden. Auch heute haben wir es warm, aber mit 23 bis 32 Grad. Nicht extrem und für einige Regionen gibt es heute auch mal Regen. Sogar kräftige Gewitter sind am Nachmittag im Bergland möglich, vor allem zwischen Tirol und der Obersteiermark. In den Osten schaffen es aber wieder nur wenige Schauer. Hier ist es auch länger sonnig und am wärmsten.
15: Katrin, ich feiere übrigens dein T-Shirt mit,
23: ja,
15: der
23: mit
15: Sonne.
23: Der Sonne.
15: Passend. Gleich weiter zum Verkehrsupdate für euch. Der schnellste Verkehrsservice Österreichs mit Walter Dunger. Und momentan läuft es eigentlich überall problemlos. Aber vor allem auf der Tangente in Wien, da wird sich das heute ändern.
24: Ja, leider. Auf der Tangente wird gearbeitet. Richtung Kagran wird der Fahrbahnbelag erneuert zwischen Knoten Prater und dem Handelsgeh. Da steht jetzt bis 11 Uhr nur ein Fahrstreifen zur Verfügung. Derzeit Gott sei Dank mal kein Stau. Das wird sich aber noch ändern. Daher heute, wer kann die Tangente in diesem Bereich unbedingt meiden? Gestern gab es hier Stau mit 2 Stunden Zeitverlust.
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15: Guten Morgen und jetzt mal ein extra Hallo an euch, die in den Hotels oder in den Frühstückspensionen schon ewig lange heute am Werken sind, damit es die Gäste fein haben. Entspannten Arbeitstag euch und vor allem entspannte Gäste hoffentlich.

0: Guten Morgen, 8.11 Uhr ist es.
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0: Sodala, 11. Formel 1 Grand Prix der Saison. Und schau, Daniel Kulowitz aus unserer Ö3-Sportredaktion. Der Weltmeister hat sich zurückgemeldet.
3: Yes, Jana, guten Morgen. Kräftiges Lebenszeichen von Lando Norris. Ja, den gibt's auch noch. Schwierige Wochen und Monate hat er hinter sich, der McLaren-Pilot. Heute Pole Position, also Platz 1 in der Startaufstellung von Budapest. Ein super Gefühl, das ich lange vermisst habe, sagt der Brite.
4: That's been a very good feeling. Yeah, one I've missed for quite a while.
3: Aber er gibt mit einem verschmitzten Grinser zu, eigentlich hatte ich vor diesem Wochenende mein ganzes Geld auf Ferrari gesetzt.
4: I put my money on Ferrari before the weekend.
3: Nur das wird McLaren nicht gern hören.
4: They have been insanely quick this weekend.
3: Die waren einfach so unfassbar schnell, lacht Norris. Aber Ferrari auf den Plätzen 2, Leclerc und 5, Hamilton. Der ist Rekordsieger in Ungarn. Ich liebe diese Strecke.
5: It's obviously a track that I love. We're obviously competitive.
3: Wir können mithalten, sagt Ferrari-Pilot Hamilton. Die Mercedes hingegen hinken aktuell mal hinterher. 6. Russell, 7. Antonelli. Da werden Aufholjagden heute nötig sein. Ab 15 Uhr auch live nur auf 1 zu sehen.
0: Und Daniel, die Formel-1-Fans, die können sich freuen, weil zumindest ein abgesagtes Rennen könnte jetzt vielleicht doch nachgeholt werden.
3: Ja, wegen des Nahostkonflikts konnten ja im Frühling Bahrain und Saudi-Arabien nicht stattfinden. Jetzt könnte Malaysia Anfang Oktober einspringen. Wäre ein Comeback nach 9 Jahren auf dieser Strecke. Und man bastelt noch an weiteren Ausweichquartieren. Da ist man in den finalen Verhandlungen. Im September will man das alles fixieren.
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2: Kennt ihr das Imposter-Syndrom? Also, wenn man trotz beruflichem Erfolg zum Beispiel immer wieder das Gefühl hat, eigentlich kann ich gar nicht so viel. Eigentlich bin ich nicht so gut. Bald kommen es mir sicher drauf, dass ich eigentlich gar nichts kann. Ja, oder? Kennen wir. Und offenbar geht's auch Weltstars so. Mick Jagger zum Beispiel.
3: I mean, I'm lucky I still can sing more or less like the same notes when I was 19. But not a great voice, but it's okay. It does its job.
2: Er sagt, ich habe überhaupt keine großartige Stimme. Sie ist okay. Sie erfüllt halt ihren Zweck. Naja. Gut, vielleicht auch eher Fishing for Compliments von Mick Jagger. Wird, by the way, 83 heute. Jetzt mit den Rolling Stones auf E3 und Start Me Up. Ja, starten wir rein in den Sonntag. Jana Petrik da. Guten Morgen.

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2: Ich stand heute um 6 Uhr auf.

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2: 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Und seit Stunden, Walter, warnst du davor. Meidet die Tangente. Tja, jetzt staut's dort. Und der Stau, der ist gekommen, um zu bleiben.
3: Genau, er ist jetzt wenige 100 Meter lang, aber das wird schon noch. Ich bin da optimistisch, pessimistisch. Auf der Tangente Richtung Kagran finden Asphaltierungsarbeiten statt heute und noch die ganze Nacht. Bis 11 Uhr heute Vormittag ist nur eine Fahrspur frei. Ab dann aber auch nur zwei Fahrspuren. Es gibt jetzt schon kurzen Stau, Tendenz wie gesagt steigend. Gestern gab es hier 2 Stunden Zeitverlust. Also ich wiederhole nochmal, am besten heute die Tangente Richtung Norden meiden. Und damit zu Laura Graf.
4: Watchlist Internet warnt jetzt vor einer neuen Betrugsmasche bei Paketbenachrichtigungen. Betrüger verschicken derzeit SMS oder E-Mails mit der Aufforderung, die Zollgebühr zu bezahlen, sonst würde das Paket zurückgeschickt. Achtung, den Link nicht anklicken und auf der Fake-Website auf keinen Fall die Bankdaten eingeben. Ein Jahr nach dem umstrittenen Polizeieinsatz am Perschmannhof hat das Innenministerium jetzt einen Erlass zum Verhalten auf Gedenkstätten vorgelegt. Die Polizei ist aufgerufen, bei einem Einschreiten die historischen Ereignisse besonders zu berücksichtigen und auf die Verhältnismäßigkeit zu achten. Der 4-stündige Polizeieinsatz bei einem antifaschistischen Camp am Perschmannhof hat für massive Kritik gesorgt. Und heute um 11 Uhr werden die Salzburger Festspiele eröffnet. Fast 218.000 Karten gibt es. Man rechnet auch heuer damit, dass die Festspiele fast ausverkauft sein werden. Publikumsmagnete sind das Theaterstück Jedermann und die Oper Carmen, die heute Abend Premiere feiert. Und jetzt zum Wetter mit Katrin Ladstätter.
5: Unbeständiges Wetter heute von Westen her. Schon jetzt sind da von Vorarlberg bis Oberösterreich Regenschauer unterwegs. Die werden im Laufe des Tages mehr und Gewitter kommen am Nachmittag dazu. Am meisten regnen wird es im Bergland. Rund um die Alpen bilden sich nur wenige Schauer. Hier gibt es auch längere sonnige Phasen und dementsprechend werden es zwischen 23 Grad in manchen Alpentälern und 32 im Weinviertel. Bevor es am Mitte der Woche extrem heiß wird, bringt der Montagmorgen windiges, wechselhaftes Wetter und meist unter 30 Grad.
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1: Der Villacher Kirchtag. Und danke Corinna für deine Sprachnachricht an die +43 800 600 600.
2: Guten Morgen, liebes Wecker-Team. Das Beste am Villacher Kirchtag ist immer noch die Kirchtagssuppe. Ich habe die Woche schon eine gekocht, weil ich leider nächste Woche nicht im Tag arbeiten bin, nicht dazukomme. Das finde ich das Allerbeste am Kirchtag. Schöne Grüße aus Kärnten.
1: Mahlzeit, also wenn du die jetzt schon um 8.42 Uhr vielleicht zum Frühstück gönnst. Wer finde ich ja auch ein absolutes Frühstück für Champions? Die Feuerwehr Bad Mühlacken aus Oberösterreich. Die haben sich gestern den WM-Titel bei der Feuerwehr-WM in Eisenstadt geholt. So stark. Hey, lasst euch heute feiern bei der Siegerehrung. Ein Hoch auf euch.
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2: Ich sag, Sommer, das ist die allerbeste Jahreszeit ever. Und ihr?
3: Ja, eindeutig. Mir ist immer kalt. Mir ist sogar im Sommer teilweise.
4: Ja, mir auch. Ja.
3: Das ist wirklich, der Winter ist für mich das Allerschlimmste.
5: Kommt auf die Temperaturen in der Wohnung drauf an.
3: Eis essen, Strand chillen, bräunen lassen, keine Pflichten.
6: Ja, wir sind halt in der Nähe von Salzburg aufgewachsen. Und da sind halt überall immer die ganzen Seenbereiche, was auch wunderschön ist. Die Sommertage sind auch immer fantastisch gewesen.
7: Sommer? Na. Also bin ich überhaupt kein Fan von. Es ist zwar nicht das schön lang Helles, aber die Hitze halte ich überhaupt nicht aus. Also ich bin der Typ, der dann immer im Schatten steht und sich vor der Sonne versteckt. Lieber Herbst oder Frühling.
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9: Ich freue mich, euch einen Weltstar diesmal zum Frühstück bei mir präsentieren zu dürfen. Bryan Adams kommt gleich davor. Die News zum Tag mit Laura Graf. Es ist 9 Uhr.
10: Guten Morgen.
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12: Der Schock in Berlin sitzt tief nach dem mutmaßlich islamistischen Anschlag auf den Christopher Street Day am Abend. Eine Frau ist tot, 16 weitere Menschen sind verletzt worden, 3 davon lebensgefährlich. In Berlin, Ö3-Korrespondent Andreas Pfeiffer.
13: Es war das abrupte und gewalttätige Ende eines Freudentags, den die queere Gemeinschaft in Berlin gefeiert hat. Mit einem Kleintransporter sind der oder die Täter nahe dem Brandenburger Tor in die Menge gerast. Ob sie mit Messern bewaffnet waren, ist noch nicht ermittelt. Der Berliner Polizeisprecher Florian Naht gibt in der Nacht ein Ermittlungsergebnis bekannt. Tatverdächtig ist ein polizeibekannter 21-jähriger Mann aus der islamistischen Szene.
14: Es ist ein mutmaßlicher Tatverdächtiger. Dieser Tatverdächtige soll Angehöriger des islamistischen Milieus in Berlin sein.
13: Die Fahndung im familiären Umfeld des Tatverdächtigen ist angelaufen. Berlin steht unter Schock. Der regierende Bürgermeister Kai Wegner spricht von einem Anschlag auf die freie, weltoffene Gesellschaft.
12: Ob Schlüsseldienst, Installateur oder Dachdecker, betrügerische Handwerker verursachen jedes Jahr Schäden in Millionenhöhe. Ö3-Reporterin Vanessa Gruber.
15: Der Schlüssel steckt innen, die Tür fällt ins Schloss. In solchen Situationen muss es schnell gehen. Genau diesen Zeitdruck nutzen unseriöse Handwerker für Betrugsmaschen aus. Jede sechste Person in Österreich ist laut einer Umfrage des Kuratoriums für Verkehrssicherheit bereits Opfer eines Handwerkerbetrugs geworden. Besonders häufig seien dubiose Notdienste, mangelhafte Arbeiten und Haustürbetrug. Gerade letztere seien besonders dreist. Armin Kaltenegger vom Kuratorium für Verkehrssicherheit nennt ein Beispiel.
16: Es läutet an meiner Tür, die Hausverwaltung schickt mich. Es gibt ein Problem mit dem Wasser, aber wir müssen da was machen. Dann wird irgendetwas gemacht, notwendig ist es nicht, und horrende Leistungen dann abgerechnet.
15: Vergangenes Jahr sind bis zu 200 Fälle von Haustürbetrug angezeigt worden, so das Bundeskriminalamt. Der Schaden liege bei etwa 1 Million Euro. Die Dunkelziffer dürfte allerdings deutlich höher sein.
12: Die weltbesten Feuerwehrmänner kommen aus Oberösterreich. Die Gruppe aus Bad Mühllacken holt bei der Feuerwehrweltmeisterschaft in Eisenstadt gestern den Titel. Für Feuerwehrmann Simon Kastner wäre aber noch mehr drin gewesen.
17: Uns ist leider beim Angriff ein kleiner Fehler passiert. Er hat uns ein bisschen Zeit gekostet. Beim Staffellauf haben wir eine super Zeit aufzeigen können. Glaube ich, alles in allem sind wir zufrieden, aber es hätte natürlich ein bisschen besser laufen können.
12: Auch Bronze geht an Österreich, an die Feuerwehrmänner aus Düns in Vorarlberg. Bei den Frauen schafft es eine kroatische Gruppe auf Platz 1. Die Feuerwehrfrauen aus Julbach, ebenfalls in Oberösterreich, krönen sich zum Vize-Weltmeister. In einer Stunde findet die Siegerehrung statt. In Budapest steigt heute der letzte Formel-1-Grand Prix vor der Sommerpause. Und Ö3-Reporter Gerhard Prohaska, dieses Mal sind die Mercedes ausnahmsweise in der Außenseiterrolle.
10: Ja, weil der Weltmeister ein Lebenszeichen von sich gegeben hat. Nach 10 Pole Positions in Serie von Mercedes steht diesmal Lando Norris ganz vorne.
18: Yeah, very, very happy to be back on top, especially at a track where you certainly want to be on pole.
10: Die Mercedes sind diesmal wohl ohne Chance auf den Sieg, denn Kimi Antonelli startet nur als Sechster, George Russell als Siebter. Und darum drückt Toto Wolff mit Blick auf die Weltmeisterschaft McLaren die Daumen.
19: Mir ist lieber der Norris gewinnt als einer der Ferraris. Also wenn es nicht wir sein können.
10: Aber Lando Norris kämpft auch gegen eine Serie, denn die letzten 5 Jahre hat nie der Mann aus der Pole Position gewonnen. Das spricht vielleicht für Ferrari. Charles Leclerc startet als Zweiter, Lewis Hamilton als Fünfter. Er wurde strafversetzt wegen einer Behinderung von Oscar Piastri in der entscheidenden letzten Runde.
12: Den Formel 1 Grand Prix gibt es live ab 15 Uhr auf ORF 1 und Ö3. Und jetzt zu Katrin Ladstätter.
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9: Echt unterschiedlich heute zwischen dem Bergland und den Regionen rundherum. Vor allem der Osten ist zeitweise sonnig. Es gibt nur einzelne Schauer am Nachmittag. In den Alpen heute aber viele Wolken. Schon jetzt Schauer und am Nachmittag dann ziemlich verbreitet nass. Auch einzelne kräftige Gewitter sind möglich und können vor allem viel Regen in kurzer Zeit bringen. Mit den Schauern frischt auch der Wind ordentlich auf. Im Osten und Südosten bis zu 32 Grad heute. Auch sonst ist es warm bei 23 bis 29 Grad. Morgen Montag windig, wechselhaft und mit meist unter 30 Grad der kühlste Tag der kommenden Woche.
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21: Ja, in und rund um Obertrum wird der Verkehr für den Trummer Triathlon bis 13.30 Uhr immer wieder angehalten. Teilweise sind auch Umleitungen eingerichtet. Betroffen sind vor allem die Matzeer, die Obertrummer, die Berndorfer und die Haunsbergstraße. Wien, Südosttangente, Richtung Kagran, zwischen Knoten Prater und Handelskee ist wegen Asphaltierungsarbeiten bis 11 Uhr nur eine Fahrspur frei. Ab dann 2 Fahrspuren. Es gibt bereits kurzen Stau, Tendenz stark steigend. Gestern gab es hier 2 Stunden Zeitverlust, also am besten heute die Tangente Richtung Norden meiden.
20: Eine gute und eine sichere Fahrt durch den Sonntag.
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22: Ja, hallo, this is Brian Adams. I'm with Claudia. And we're having Frühstück mit mir on Radio 3, Hit Radio.
20: Da sitzt er in seinem Holzfällerhelm, ein bisschen müde, aber doch ganz interessiert, mit wachen Augen. Ich freue mich, euch heute einen Weltstar in Frühstück bei mir präsentieren zu dürfen. Brian Adams, die

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1: We are meeting in Salzburg now. Just having the status quo today. How does it feel?
2: Heute Frühstück bei mir aus Salzburg. Und Bryan, reden wir gleich einmal über den Status quo. Wie fühlt es sich denn heute an, Bryan Adams zu sein?
3: Well, no different than any other time.
4: Naja, wahrscheinlich nicht anders als sonst. Ich denke eigentlich nicht darüber nach. Nicht über Starsein oder Status oder sowas. Ich denke einfach an den nächsten Tag und daran, was kommt. Mehr ist er nicht.
3: It's not about anything else.
1: But when you go on
2: und hier auf der Straße, wie ist das eigentlich?
4: Ich bin gestern den ganzen Tag herumspaziert. Kein Mensch hat auch nur ein Wort gesagt.
2: Also du fühlst dich in Österreich wohl?
4: Oh ja, es ist herrlich hier.
2: And you say that when und du hast gesagt, wenn du in der Früh aufwachst, dann fühlst du so eine Art Excitement.
4: Ich habe die Vorfreude schon am Abend davor. Und wenn ich dann aufwache, ist es noch aufregender.
2: Aber trotzdem, jetzt bist du seit 42 Jahren ein Rockstar. Ich kann mir vorstellen, dass sich da was verändert hat.
1: I can imagine it changed.
3: You know, I never got into this.
4: Weißt du, ich habe das nie gemacht, um Rockstar zu werden. Ich habe es gemacht, weil ich nicht gewusst habe, was ich sonst tun soll. Mein einziger anderer Job war Tellerwäscher. Ich habe wirklich Drecksarbeit gemacht. Und dann, über die Jahre, ist die Miete drin gewesen von dem, was ich mit der Musik verdient habe. Dann habe ich damit sogar meiner Familie helfen können. Und irgendwann hat es für ein sehr gutes Leben gereicht. Aber berühmt werden war nie der Plan.
3: But it was never an ambition.

0: ambition to be, you know, famous.
1: Do you think this is maybe also like a key for success?
2: That also das ist dein Erfolgsrezept, dass du es wegen der Musik machst und nicht um berühmt zu werden.
0: I had much choice, really, because I honestly couldn't do much else other than...
3: Ich glaube, ich habe gar nicht so viel Wahl gehabt, ehrlich gesagt, weil außer Musik habe ich nicht wirklich was gekonnt.
0: But I got lucky and it did something.
3: Aber ich glaube, ich habe Glück gehabt und es ist was draus geworden. Das ist alles. Wenn ich nicht so Musik gemacht hätte wie jetzt, ich wäre wahrscheinlich in einem Plattenladen gelandet oder wäre Roadie geworden oder hätte sonst irgendwas mit Musik gemacht, weißt du?
0: Or I would have put something in music, you know?
1: Then life changed tremendously.
2: Aber dann hat sich dein Leben ja komplett verändert mit dem Erfolg.
3: Das hat lang gedauert, das ist nicht über Nacht passiert. Auch manche von meinen bekanntesten Songs haben lang gebraucht. Das war nicht so wie heute, wo ein Song rauskommt und sofort ein Hit wird und die Leute quasi über Nacht berühmt werden, weißt du?
0: Be propelled to, you know, celebrity status or whatever it is. Well, I suppose it used to happen back then, but it's a different kind of thing. Because I come from the rock world.
3: Weißt du, meine Welt ist der Rock. Und heute ist ja alles anders. Die Leute können ja nicht mal Gitarre spielen, echt? Zu meiner Zeit, da hast du eine Gitarre gehabt und du hast eine Band gegründet.
0: Back when I started, if you had a guitar, man, you could start a band, you know? If you had a guitar, you're going to start a band.
1: Yes. Oh, but then you broke up with cool.
2: Ja, aber dann hast du die Schule abgebrochen für die Musik.
1: Music was stronger than anything else, obviously.
0: Well, I left school so I could make music.
3: Genau so war das für die Musik.
1: And did you regret it at any time?
2: Und hast du es je bereut?
0: Never.
3: Nee.
0: Never.
3: Nie im Leben.
0: It was always the right decision.
3: Das war immer die richtige Entscheidung.
2: Und das war sein erster echter Hit aus dem Jahr 1983. Okay.

0: ganz, ganz große Hits. Habt ihr dazu sicher auch schon getanzt, geschmust, gelacht. Und der Mann, der sie geschrieben hat, der ist heute da.
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2: I'm just gonna put some water in here.
3: Ich schenke mir da ein bisschen was ein, ja.
4: We have a beautiful breakfast here.
0: Ja, ist wirklich schön aufgedeckt.
3: Sehr schön, ja, danke.
0: Wir haben ein Jahr an diesem Treffen mit dir gearbeitet. Du bist sehr beschäftigt.
2: Oh, well, you got Richard to help you, so, and he is about the best person.
3: Oh, naja, du hast ja Richard, meinen Tourmanager hier in Österreich, zur Hilfe gehabt. Der ist so ziemlich der Beste.
0: Und er hat mir erzählt, dass du ein Workaholic bist. Stimmt das?
2: I suppose so.
3: Na, wahrscheinlich ist es so. Aber eigentlich, wenn du liebst, was du tust, dann arbeitest du ja eigentlich nie wirklich, oder?
2: And you don't really work a day in your life, do you?
4: This is correct.
0: So, ja, das stimmt.
2: I don't know how many interviews you've done over.
3: Also ich weiß gar nicht, wie viele Sendungen du schon gemacht hast.
0: 1800, glaube ich.
3: Also musst du das lieben, was du tust.
0: Ja, das tue ich.
4: I do, yes.
2: Yeah, and so it doesn't feel like a job.
3: Ja, und deshalb fühlt es sich nicht an wie ein Job, oder? Das muss jeder für sich finden. Das, was einen jeden Tag aufstehen lässt und denken lässt, ja, das will ich machen.
2: I want to go and do it this.
4: When I read your biography,
0: ich habe deine Biografie gelesen. Also du hast alles erreicht, was ein Rockstar erreichen kann.
3: Du kommst immer wieder auf diese Themen zurück: Erfolg, berühmt sein und Rockstar.
2: And celebrity and Rockstar.
4: Yes, because I'd like to know the feeling.
0: Ja, weil es mich interessiert, wie das ist. Ich habe ein Interview in The Guardian gelesen. Das hast du vor 24 Jahren gegeben. Der Journalist hat dich gefragt, ob du noch etwas erreichen willst. Du hast ja den Grammy und Nummer 1 Hits in 30 Ländern.
4: Number 1 Hits in 30.
3: Was habe ich gesagt?
4: And you said no.
0: Du hast nein gesagt.
2: But that's actually kind of true.
3: Das stimmt eigentlich. Ich habe es nie wegen dem Erfolg gemacht. Wenn ich es runterbreche, ich kann mich noch gut erinnern, ganz am Anfang, nachdem ich aus einer Band ausgestiegen bin mit so 17, da wollte ich herausfinden, was ich machen soll. Und ich habe angefangen, für Studiojobs vorzuspielen.
2: And I started auditioning to get work in the studio. And so I started getting
3: so habe ich meine ersten kleinen Jobs gekriegt. Da war ein gewisser Robbie King, ein Keyboarder, der früher bei Motown gespielt hat. Dem hat meine Stimme gefallen und er hat begonnen, mir Jobs zu geben. Ich war Background-Sänger für eine Sängerin in Vancouver und dann habe ich einen Werbespot für Bier gekriegt. Alles für einen Gig, verstehst du?
0: Und du hast ja auch Songs für andere Künstler geschrieben.
3: Das hat ungefähr zur gleichen Zeit begonnen. Mit 18 habe ich angefangen, damit rumzuprobieren.
4: Von Neil Diamond und Bonnie Tyler.
0: Für Neil Diamond und Bonnie Tyler.
3: Ja, aber das war alles später. Ich erinnere mich an einen der wichtigsten Ratschläge, den ich je bekommen habe.
0: Und zwar?
3: Der ist von einem Gitarristen gekommen, mit dem ich zusammengearbeitet habe. Ich habe gesagt, hey, wir müssen aus diesen schäbigen Clubs raus. Er hat gesagt, ja. Und mir war klar, das Einzige, was uns weiterbringt, ist unsere eigene Musik. Mit fremden Songs kommen wir nicht weiter. Er hat gesagt, gute Idee, du machst das jetzt. Ich war 16 und ich habe gedacht, okay, dann mache ich es halt.
2: Okay, I will do it. When I was 18, I met a guy called Jim Vallance in a music store.
3: Mit 18 habe ich in einem Musikgeschäft einen gewissen Jim Vallance kennengelernt. Jim ist mein Lehrer geworden. Genau der Richtige. Diszipliniert und wirklich talentiert. Wenn einer da ist, der viel talentierter ist als du, da musst du dich dann wirklich anstrengen.
2: Much more talented than myself. I had to raise my game.
4: And with him you wrote.
0: Und mit ihm hast du alle großen Hits geschrieben. A Summer of 69 zum Beispiel.
2: But that took time. You don't write your best song right away.
3: Ja, und den haben wir zusammen geschrieben, aber das hat gedauert. Den besten Song schreibst du nicht gleich am Anfang.
4: So you like to stress that.
0: Ich merke, es ist dir wichtig zu sagen, dass es ein langer Weg war zum Erfolg.
2: Well, AC/DC said it the best.
3: AC/DC haben es in ihrem Song auf den Punkt gebracht. Es ist ein langer Weg nach oben, wenn du Rock'n'Roll leben willst.
2: Yeah. I mean, if you want to be in rock music, it's not.
3: Das Rockgeschäft ist nicht einfach. Du brauchst einfach Zeit. In der Popmusik ist es wahrscheinlich viel leichter.
2: It's probably a lot easier.
4: It's easier? Why?
0: Leichter? Warum?
3: Weil du da Sachen machen kannst, wie im Fernsehen auftreten. Und das funktioniert sofort.
2: So they can give you instant gratification, but you're not going to see a rock band.
3: Aber eine Rockband wirst du da oben nicht sehen. Die meisten Musiker sind recht behaart und riechen schlecht. Erfolg passiert nicht über Nacht.
4: So you don't really believe in the casting shows.
0: Also du glaubst nicht wirklich an Casting Shows wie Britain's Got Talent.
2: staying artists.
3: Damit entwickelst du keine echten Künstler mit echter Substanz. Jemanden wie Pink Floyd findest du damit nicht.
2: Artists, you know, you're not going to get a Pink Floyd from that, are you?
0: Er glaubt nicht an Castingshows. Ist einen ganz anderen Weg gegangen und Bryan Adams liebt Österreich. Was er hier so undercover treibt, das erzählt er gleich. Schönen guten Morgen.

0: Er ist Weltstar, er ist Rock-Ikone und heute Frühstücksgast. Bryan Adams im Gespräch mit Claudia Stöckel. Jetzt auf Ö3.
1: Being in Austria, what is your strongest memory?
2: Du hast ja als Kind auch in Wien gelebt. Was ist deine stärkste Erinnerung an diese Zeit?
3: We were here in 1966.
4: Wir waren 1966 hier und ich war damals erst 6 Jahre alt. Also ein kleiner Bub in den Straßen von Wien. Ich erinnere mich daran, dass Wien sehr dunkel war. Auch unsere Wohnung war sehr dunkel.
3: My apartment was very dark.
2: In welchem Bezirk wart ihr?
3: We lived next to the Rathaus.
4: Gleich neben dem Rathaus haben wir gewohnt.
3: Ibbendorfer Straße.
1: Du sprichst auch ein bisschen Deutsch.
3: Ich verstehe es ein bisschen.
1: Sehr gut.
4: Aber wenn ich zurückdenke, taucht ein Bild auf. Mein Bruder und ich vor der Auslage der Konditorei.
3: My brother and I standing in front of the cake shop.
1: Which one? You, weißt du noch welche? Der Rathaus somewhere. There was many cake shops.
3: I remember my brother and I just looking in the cake shop window.
4: Wir haben da einfach die Torten bewundert, mein Bruder und ich.
1: And now you still have
2: a... Du hast ja noch immer eine sehr enge Beziehung zu Österreich. Du bist ja immer wieder hier, um Freunde zu besuchen, oder?
3: Sometimes I bring my family here.
4: Ja, und manchmal bringe ich meine ganze Familie mit.
3: We came a couple years ago and I showed them Vienna and the Christmas markets and
4: ja, vor 2 Jahren oder so. Ich habe ihnen Wien gezeigt und die Christkindlmärkte. Die Stadt ist so elegant,
3: so extraordinary,
4: so gepflegt und es gibt immer noch Ecken der Stadt, die mich an meine Jugend erinnern.
1: So which places did you show your family?
2: Was hast du deiner Familie gezeigt?
3: Just the center and where I used to live.
4: Das Zentrum und wo ich früher gewohnt habe. Wir sind einfach herumspaziert.
2: Und wir Österreicher, wie sind wir für dich?
3: Ja, just Austrians, aren't they?
4: Ihr seid einfach Österreicher, oder? Ganz easy.
3: Very, very easy, I find.

0: Ganz großer Hit meines heutigen Frühstücksgastes, Mr. Bryan Adams aus dem Jahr 1999. Und wir reden gleich weiter. Einen schönen guten Morgen.
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0: Und das ist der schnellste Verkehrsservice Österreichs im Hitradio Ö3 und einer Meldung für Wien. Walter.
13: Auf der A23 wird Richtung Kagran das ganze Wochenende über bis morgen 5 Uhr früh der Asphalt erneuert. Vor dem Baustellenbereich zwischen Knoten Prater und Handelskee gibt es Stau ab St. Marx und bereits über 10 Minuten Zeitverlust. Tendenz stark steigend. Bis 11 Uhr ist hier nur eine Fahrspur frei, danach 2. Gestern gab es hier 2 Stunden Zeitverlust, also am besten die Tangente Richtung Norden heute meiden. Und Salzburg in und rund um Obertrum wird der Verkehr für den Trummer Triathlon bis 13 Uhr immer wieder angehalten. Teilweise sind auch Umleitungen eingerichtet. Betroffen sind vor allem die Matzeer, die Obertrummer, die Berndorfer und die Haunsbergstraße.
0: Eine gute Fahrt durch den Sonntag. Und wir frühstücken weiter mit Bryan Adams. Er ist in das Hotel Suite im Holzfällerhemd gekommen. Graue Jeans, Sneakers und müde war er, hat er dann gleich gesagt. Wir haben uns Ende Juni getroffen in Salzburg. Hat gesagt, dass er erst um 4 Uhr früh eingeschlafen ist. Der Jetlag hat ihn gepackt. Keine Fotos bitte. Keine Fotos, um Gottes Willen, wir brauchen Fotos. Aber das war sein Wunsch zuerst, hat dann eben doch einige zugelassen und auch später dann erklärt, er gefällt sich einfach nicht auf Fotos.
14: You can photograph lots of different creatures in the world, but if you want to photograph a frog, I'm right here.
0: Also er findet, dass er wie ein Frosch aussieht, naja. Also finde ich jetzt nicht unbedingt. Und da sind wir gesessen im Hotel Sacher mit Silberkannen und Porzellan. Und was packt Bryan Adams aus? Ein Papiersäckchen. Und zwar Instant-Kaffee. Geht zum Wasserkocher, holt sich heißes Wasser und ja, gießt den Kaffee auf.
14: It's a Canadian coffee company. It's instant coffee, but it's super delicious. Because sometimes you go to an airport or something and you want a coffee and it's like, bleh.
15: That's true. Many times at airport.
14: How can people make such bad coffee? No, usually it's disgusting. Yes. But you know, but this is very nice.
0: Also am Flughafen, da geschmeckt ihm der Kaffee gar nicht. Und ja, dieser Instant Coffee aus Kanada natürlich seiner Heimat, der ist viel besser. Aber wie hält er sich fit? Und vor allem, er hat ein wirklich tolles Mindset, sehr, sehr kluge Gedanken zum Leben. Und die hören wir gleich weiter hier auf Ö3. Einen schönen Sonntagvormittag. 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

0: 42 Jahre Karriere. Nummer 1 Hits in 30 Ländern der Welt. Ein Grammy Award. Bryan Adams, heute zu Gast in Frühstück bei mir auf Ö3.
1: So we are having brunch with Bryan today.
2: Heute ein Brunch mit Bryan. Du hast dir Heidelbeeren bestellt. Die sind ja sehr gesund.
3: Gut.
2: Und Obst und du trinkst einen löslichen Kaffee.
4: But it tastes better than regular coffee.
3: Der schmeckt mir einfach besser als normaler Kaffee.
2: Ja, und das Kaffeepulver hat dir jemand aus deinem Team gegeben. Ich glaube, du versuchst schon sehr gesund zu leben. Stimmt das?
1: Very healthy lifestyle, isn't it?
4: It's true.
1: Yes.
3: Yeah. Stimmt, ja, genau.
1: So you stopped to eat meat.
2: Und du hast aufgehört, Fleisch zu essen.
3: Ah ja, das ist schon lange her.
2: Schon vor 30 Jahren, weil du sagst, wenn du ein Tier liebst, dann iss es nicht. Stimmt das?
1: An animal don't eat it.
4: Correct.
1: And you never had.
2: Und es hat dich nie gereizt, so nach dem Motto, jetzt hätte ich aber gern ein Wiener Schnitzel.
1: Wiener Schnitzel, for instance.
4: No. I mean, there's everything you could possibly.
3: Nein, ich meine, bei Pflanzen gibt's alles, was du brauchst. Du musst kein Fleisch essen, um zu überleben.
4: I mean, there's a consciousness that comes with it.
3: Da steckt auch ein gewisses Bewusstsein dahinter. Meine zwei Töchter, ich sag zu ihnen, wenn ihr das wollt, dann seid euch bewusst, dass es mal gelebt hat, bevor es euch in den Mund steckt. Das ist kein abgepacktes Ding aus dem Supermarkt. Das war einmal ein Lebewesen.
4: Before you stuck it in your mouth, think about that. It's not just a package in a supermarket. It was a creature at one time.
1: And so they are also.
2: Und sie sind deshalb auch vegan, so wie du?
4: They're not vegan, they're vegetarian.
3: Nein, vegetarisch, also ein bisschen Milchprodukte essen sie.
2: Longevity ist ja gerade ein großes Thema. In meiner Radioshow waren einige Experten und die haben erklärt, was man essen sollte und wie es mit Training und Muskelaufbau ausschaut.
1: And muscle training.
4: Yeah.
1: So,
4: yeah, I try.
3: So haben wir ja, ja, das mache ich alles.
2: Wie viele Stunden am Tag machst du Sport?
4: Sport, maybe half an hour to an hour a day.
3: Naja, vielleicht eine halbe bis ganze Stunde am Tag und manchmal nicht mal das, manchmal nur 15 Minuten.
1: Okay, 15 Yoga? Minutes. You told me
4: yeah,
1: yoga.
4: I do yoga every day.
2: Und Yoga in der Früh?
4: That can sometimes be 15 minutes or 30 minutes.
3: Ja, ich mache jeden Tag Yoga. Das können mal 15, mal 30 Minuten sein. Und vielleicht auch ein bisschen Krafttraining, wenn Gewichte in der Nähe sind. Oder ich nehme einfach mein Körpergewicht.
4: Or I use my own body weight. But I think it's super, super important that you do some stretching
3: aber
4: every day.
3: Aber super wichtig ist Stretching. Jeden Tag. Du musst in Bewegung bleiben. Geh spazieren, geh raus, mach irgendwas. Sitz nicht nur rum, du wirst dich besser fühlen.
4: You'll feel better for it.
1: That's true.
2: Ja, das stimmt, wirklich wahr. Du bist ja heuer bis zum Jahresende auf Tour.
4: Whoa, that's a different thought.
3: Wow, das ist jetzt aber ein Themenwechsel.
2: Ja, eigentlich nicht. Ich will nämlich wissen, wie kommst du mit dem Jetlag zurecht und wie geht's dir mit der Müdigkeit?
1: With your tiredness.
4: Try not to do interviews too early in the morning.
3: Ich versuche keine Interviews in der Früh zu machen.
2: Also heute eine Ausnahme.
3: Naja, der Wille versetzt Berge. Ich denke mir, das steht heute an. Also nicht jammern, einfach machen. Alles klar?
4: That's kind of how I think.
1: Your mother is now.
2: Deine Mutter ist jetzt 98. Du hast mir erzählt, dass du möglichst viel Zeit mit ihr verbringst.
4: I do, yeah.
3: Ja, genau. Ja.
2: Und was lernst du dabei übers hohe Alter? Ist das mühsam oder magst du auch so alt werden?
1: Is it a very difficult time already, or is it something you also would like to achieve?
4: I don't know how I feel about that.
3: Ich weiß nicht genau, wie ich zu dieser Frage stehe, außer zu sagen, es kommt, wie es kommt. Okay? Inspirierend finde ich bei den Steinalten, die am längsten durchhalten, sind die, die nicht zurückschauen, sondern nach vorne, die im Moment leben. Wenn du in der Vergangenheit lebst, kommst du nicht weiter.
4: If you live in the past, you won't move forward. Right? So my impetus is always about.
3: Für mich geht's immer ums nach vorne schauen. In meinem Team müssen alle mitdenken, wie man Dinge verbessert, wie es vorwärts geht.
4: And with age, you have to think about yourself now and what you're going to do.
3: Und mit dem Alter solltest du auch auf dich schauen und schauen, was als nächstes kommt. Einen 10-Jahres-Plan. Wo willst du in 10 Jahren sein und was kannst du heute dafür tun? Also weitergehen, nicht stehen bleiben, weißt du, irgendwas erschaffen, auch wenn es am Ende nichts bringt. Allein, dass du dir die Mühe gemacht hast, das zählt.
4: The effort to make it happen is everything.
2: Super tolles Lebensmotto, move forward. Und hier einer seiner ganz großen Hits, der noch immer top aktuell ist, derzeit vor allem bei Hochzeiten, bei schönen Momenten und jetzt für euren Morgen.

0: Musik für die Ewigkeit. I Do It For You, der Soundtrack zu Robin Hood, König der Diebe. Mit diesem Song hat Bryan Adams übrigens den Grammy gewonnen. Was kann er weitergeben? Darüber reden wir jetzt.
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0: So, what would you say to young people? Was würdest du jungen Menschen raten, die auch Musiker werden wollen?
2: Well, I would say,
3: nun,
2: get into software development.
3: Ich würde sagen, geht in die Softwareentwicklung.
0: Also lieber nicht mehr machen.
2: I mean, there's no reason to not follow your dream. And of course, if you feel that's what you need to do, then of course.
3: Naja, eigentlich gibt es keinen Grund, seinem Traum nicht zu folgen. Aber klar, wenn du das Gefühl hast, dass du das tun musst, dann mach es. Aber es wird einfach dauern. Am Ende läuft es auf zwei Dinge hinaus. Erstens, du kannst es nicht alleine schaffen, okay? Du brauchst ein Team. Du musst also diese eine Person oder eben Personen finden, die genauso begeistert davon sind wie du.
2: That are excited about doing it as much as you are.
0: Like it was Jim, wie es bei Jim Vallance, deinem Songschreiber, war.
2: For me it was Jim. And the other thing is, always aspire to something much greater than yourself.
3: Ja, für mich war es Jim. Und die andere Sache ist, strebe immer nach etwas, das viel größer ist als du selbst. Strebe nach der großartigen Musik, die du liebst. Lass dich davon inspirieren und antreiben. Das wären also ein paar Punkte.
2: So those are a couple of points.
0: So, if your daughters, they are now deine Töchter, die sind jetzt 15 und 13 Jahre alt. Wenn eine von ihnen sagen würde, ich möchte Sängerin oder Musikerin werden, würdest du sie warnen oder kriegen sie grünes Licht?
2: Go ahead. No, I would encourage it. You know, I think being in the arts and being in music and.
3: Nein, ich würde sie ermutigen. Ich denke, in der Kunst zu sein ist wunderbar. In der Musik, der Fotografie und Malerei. Ein kreatives Ventil ist so wichtig. Wichtig für den Geist, für die Erfüllung.
2: It's a really beautiful feeling.
0: I read this quote from you that music. Du hast einmal gesagt, dass Musik aus dem Nichts kommt. Hast du das Gefühl, dass es so etwas gibt wie einen göttlichen Funken? Oder was ist es? Wo beginnt Kreativität?
2: Creativity start. It's an excellent question.
3: Exzellente Frage. Heutzutage beginnt es für mich mit Worten. Und dann setze ich mich mit der Gitarre hin und probiere rum. Es gibt keine geheime Quelle. Wirklich, es ist einfache Arbeit. Wenn man nicht daran arbeitet, wird es nicht passieren.
2: If you don't work at it, it's not going to happen. You're not going to wake up in a night.
3: Die zündende Idee wird dich nicht im Schlaf überraschen.
0: Did you ever wonder why it's me? Also du fühlst dich nicht berufen oder hast du dich jemals gefragt, warum gerade du so viele große Hits geschrieben hast?
2: So many big hits. I just think I've got lucky.
3: Ich glaube einfach, dass ich Glück gehabt habe. Und wie schon gesagt, du brauchst ein Team um dich, die dich zum nächsten Schritt pushen.
2: People that are gonna, you know, push you into the next thing. I worked for a long time with Mutt Lange.
3: Ich habe die längste Zeit mit Mutt Lange gearbeitet. Er ist Produzent, Südafrikaner. Er hat es geschafft, mich als Sänger weit über meine eigenen Erwartungen hinaus zu pushen. Erstens, er war selber ein wirklich guter Sänger.
2: First of all, he could sing really well. So I had to be able to sing better than him.
3: Also klarer Fall, ich muss besser singen als er. Dieses gepusht werden, besser zu werden. Nein, das ist nicht wirklich gut. Du kannst einen besseren Text schreiben. Nein, wir finden einen besseren Refrain. Einmal haben wir einen Song geschrieben und ich habe immer gesagt, ich finde die Strophe nicht besonders gut. Also hat Matt alle Spuren genommen und einfach gelöscht, außer dem Schlagzeug. Und ich sagte zu ihm, hey, was machst du da? Und er sagt, dir gefällt die Strophe nicht? Schreiben wir eine neue.
2: And I said, what did you just do? He says, you didn't like the verse, let's write a new one. So I learned this thing about not being precious about things.
3: Ich habe gelernt, nicht alles, was von mir kommt, überzubewerten. Ich war die längste Zeit sehr heikel, was meine Songs angeht. Und wenn ein Song fertig war, dann war das der Song. Erst später ist mir klar geworden, sei offen für die Idee, dass Dinge immer besser werden können. Suche immer nach der besseren Version. Das ist das, was ich die Universität des Rock nenne, mit Mutt Lange zusammen. Ich habe nie aufgehört zu lernen.
2: Work with Mutt. I kept learning.
0: So you had a person who pushed. Also hast du den Menschen gehabt, der dich gepusht hat?
2: Yeah, always.
3: Ja, immer, immer.
0: Some kind of advice or secret. Ist das dein Geheimnis?
2: You have to be open to it. You have to be open to.
3: Naja, du musst offen dafür sein, bereit sein dafür, dass dich jemand pushen wird. Man kann das so und so sehen. Man kann sagen, naja, ich glaube nicht, dass du mir was zu sagen hast. Oder man kann sagen, eigentlich, ja, okay, lass es uns versuchen.
2: Actually, yeah, okay, let's try.
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0: Brian, als du und Jim A Summer of 69 geschrieben habt, was war die erste Zeile, die euch da eingefallen ist?
1: Your mind?
2: It was actually originally called Those Are the Best Days of My Life.
3: Naja, der Song hat im Original Those Are the Best Days of My Life geheißen. Und dann sage ich so zum Spaß.
2: Back in the summer of 69. Because I thought it was silly and funny.
3: Ein bisschen blöd, ein bisschen lustig.
0: Du hast dir schon einmal klargestellt, dass du damit diese gewisse Stellung beim Sex gemeint hast.
1: Position you were describing.
2: Well, I wouldn't categorize it quite as.
3: Naja, ganz so klar würde ich das heute nicht mehr sagen. Es war halt lustig, irgendwie frech, und dann ist da diese Doppeldeutigkeit. Das ist genauso ein Beispiel für einen Song, der schon ziemlich fertig gewesen ist. Und im letzten Moment ist dann doch noch diese andere Idee aufgetaucht, und das hat ihn stärker gemacht.
2: Came in and that made it stronger. So that's a very good example of what.
3: Das ist also ein sehr gutes Beispiel für das, was wir gerade vorhin besprochen haben.
1: So, what was the best time?
0: Was war also bis jetzt die beste Zeit deines Lebens?
2: Oh, it's definitely now. I live for the now. I don't really look back.
3: Oh, das ist definitiv jetzt. Ich lebe für das Hier und Jetzt. Ich schaue eigentlich nicht zurück. Ein Beispiel. Ich veröffentliche gerade wieder mein Wembley-Konzert aus 1996. Wenn ich damals nicht mitgefilmt hätte, ich würde mich nicht daran erinnern.
2: If I hadn't filmed that at the time, I wouldn't remember it.
0: Da waren 70.000 Menschen im Stadion.
3: Besonders die 90er, da erinnere ich mich nicht an viel. Da ist so viel passiert und ständig neue Platten.
0: Und Tourneen und Auszeichnungen ohne Ende.
3: Ja, genau, ohne Ende.
0: Die beste Zeit deines Lebens ist also immer gerade jetzt.
3: Im Moment, in der Gegenwart zu leben, ist viel interessanter als zurückzublicken. Ich lebe also irgendwie für das Heute.
2: So I kind of live for today.
0: Und das ist sie, die Hymne eigentlich für jeden Sommer, für das Jetzt.

0: einer seiner ersten ganz erfolgreichen Songs. Aus dem Jahr 1984 hat er lange gebraucht, um wirklich erfolgreich und an die Spitze der Charts zu kommen. Er liebt es zu singen, sagt Bryan Adams. Und wir hören noch einige seiner ganz großen Hits in der nächsten Frühstücksstunde. Und natürlich gibt es noch spannende Gedanken und viel Interessantes aus dem Leben des Superstars.
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0: Instant-Kaffee ist bei uns auf dem Tisch. Den hat mein Gast mitgebracht und Heidelbeeren. Gleich geht's weiter beim Frühstück mit Bryan Adams. Davor die News zum Tag mit Laura Graf. Es ist 10 Uhr.
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8: Achtung vor einer neuen Betrugsmasche. Gerade versuchen Betrüger wieder mit gefälschten Paketbenachrichtigungen an Geld zu kommen. Dieses Mal mit Zollforderungen. Davor warnt jetzt die Watchlist Internet. Ö3-Reporter Christian Huber, wie kann man sich schützen?
9: Indem man aufmerksam ist und sich nicht stressen lässt, auch wenn man ein Paket erwartet. Genauso arbeiten nämlich die Betrüger. Sie machen per SMS oder E-Mail Druck, dass das Paket im Logistikzentrum liegt und zurückgeschickt wird, wenn man die meist kleine Zollgebühr nicht bald über einen Link bezahlt. Und diesen Link sollte man eben auf keinen Fall anklicken, denn dann landet man auf einem Fake-Portal. Gibt man die Bankdaten ein, haben die Betrüger dann auch Zugriff auf das Konto.
8: Aber Christian, was, wenn man schon auf den Betrug reingefallen ist?
9: Dann heißt es wirklich schnell sein und die eigene Bank kontaktieren und sagen, was passiert ist. Die Beraterin oder der Berater sollte dann einschätzen können, ob eine Kontosperre notwendig ist. Und die Experten raten auch dazu, bei der Polizei Anzeige zu erstatten und grundsätzlich aufmerksam zu sein, weil Kriminelle jetzt über die Kontaktdaten verfügen und es möglicherweise bald mit einem neuen Trick versuchen.
8: Die Fahndung in Berlin läuft auf Hochtouren, nachdem ein Kleintransporter bei der LGBTIQ-Veranstaltung Christopher Street Day am Abend in die Menge gerast ist. Eine Frau ist tot, 16 Menschen verletzt. Gesucht wird nach einem 21-jährigen mutmaßlichen Islamisten. Er ist erst im Mai aus der Jugendhaft entlassen worden. Der Berliner Bürgermeister Kai Wegner ist noch in der Nacht zum Tatort gefahren, um sich ein Bild der Lage zu machen.
10: Ich bin den Einsatzkräften der Berliner Polizei und der Berliner Feuerwehr sehr, sehr dankbar, die sehr schnell hier vor Ort waren. Ich kann nur sagen, dass Berlin als Stadt der Freiheit und der Vielfalt sich weiter stärken wird und positionieren wird. Wir werden uns unsere Art und Weise des Lebens und des Zusammenlebens nicht nehmen lassen.
8: Auch Deutschlands Bundeskanzler Friedrich Merz hat sich schon geäußert, das sei eine abscheuliche Tat und ein Angriff auf unsere Gesellschaft, schreibt Merz auf X. Der Einsatz von automatisierter Gesichtserkennung bei einer Klimademo in Wien war rechtswidrig. Das hat die österreichische Datenschutzbehörde jetzt festgestellt. Im März 2023 sind in Wien mehrere Aktivisten von der Polizei angehalten worden. Als sie sich nicht ausweisen wollten, haben Beamte sie fotografiert und später mit einer Gesichtserkennungssoftware identifiziert. Dafür hat es laut Datenschutzbehörde keine Rechtsgrundlage gegeben. Die Datenschutzorganisation Epicenter Works, die Untersuchung angeregt hat, fordert jetzt klare Gesetze. Großer Erfolg für Tennisjungster Lili Thager. Die 18-jährige Osttirolerin steht zum zweiten Mal in ihrer Karriere im Finale eines WTA-Turniers. Ö3-Reporter Christoph Ott. Heute will sich Thager in Prag den ersten Titel holen.
5: Etwas mehr als ein halbes Jahr nach ihrem ersten WTA-Finale könnte Thager heute mit dem Turniersieg in Prag den nächsten Meilenstein in ihrer noch jungen Karriere erreichen. Im Finale trifft die Osttirolerin auf die Weltranglisten 54. Daria Snigur aus der Ukraine und sieht nach dem fast dreistündigen Semifinalerfolg gestern über die Wimbledon-Siegerin von 2024 Krejcikova immer noch Potenzial nach oben.
11: Natürlich will man immer besser spielen oder immer was besser machen, aber ich glaube, bis jetzt kann ich sehr stolz auf mich sein und eben das Ziel ist natürlich immer weiterzumachen und dann schauen wir mal, wo man hinkommen.
5: Eines ist schon jetzt fix, Thager verbessert sich durch den Finaleinzug in der Weltrangliste auf jeden Fall von Platz 74 auf Platz 52. Mit einem möglichen Titel würde es sogar in die Top 50 der Welt gehen.
8: Jetzt zu Katrin Ladstätter.
12: Von Vorarlberg bis Oberösterreich viele Wolken heute, ein paar Regenschauer und am Nachmittag auch teils heftige Gewitter, die sich auf das gesamte Bergland ausbreiten. Nur einzelne Schauer schaffen es nach Wien, in den Norden Niederösterreichs, ins Nordburgenland und in den Südosten. Und hier werden es bis 32 oder sogar 33 Grad. Meist liegen die Höchstwerte aber bei 23 bis 29 Grad heute. Mit den Schauern am Nachmittag frischt der Wind ordentlich auf. Der Wind trägt sich dann morgen am Montag richtig in den Mittelpunkt. Er wird nämlich von Linz bis Eisenstadt teilweise stürmisch. Dazu morgen wechselhaftes Wetter und meist unter 30 Grad, nur ganz im Osten und im Süden bis zu 30.
13: Und jetzt ein Blick auf Österreichs Straßen mit dem schnellsten Verkehrsservice Österreichs. Im Hitradio Ö3 und einer Meldung für die Südost-Tangente, da staut sich's ordentlich, Walter.
14: Ja, auf der A23 Richtung Kagran, vor dem Baustellenbereich zwischen Knoten Prater und Handelsgate, gibt es Stau bereits ab St. Marx und 20 Minuten Zeitverlust, Tendenz steigend. Bis 11 Uhr ist hier nur eine Fahrspur frei, danach auch nur zwei. Gestern gab es hier 2 Stunden Zeitverlust, also am besten die Tangente Richtung Norden heute meiden. Und Tirol vor dem Autobahngrenzübergang Kufstein-Kiefersfelden 20 Minuten Wartezeit Richtung Deutschland.
13: Eine gute und eine sichere Fahrt durch den Sonntag.
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16: Hi, it's Brian Adams. We're back again. Having more breakfast. I hope you're enjoying the show.
13: Die Anzahl der Menschen, die sich angeboten haben, vor diesem Interview mein Mikrofon zu halten oder die Kabel zu installieren, die war sehr, sehr groß. Und ich habe es wirklich gut gehabt. Insgesamt fast 3 Stunden mit Brian Adams unter 4 Augen. Kein Manager, kein Pressesprecher, eher ganz relaxed. Dann bald haben wir uns unterhalten über Gott und die Welt. Alle Fotos vom Frühstück, die seht ihr online. Und die Originalversion dieses Interviews, die gibt's ab 11 im Podcast natürlich online. Unterschreibe nicht, das ist ein Rat an junge Musiker von Brian Adams. Warum er das sagt, das erklärt er gleich. Und seine Töchter sind riesige Taylor Swift-Fans. Die gibt's jetzt bei uns.

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1: What are your biggest learnings, having experienced already more than 4 decades in the music?
2: Mehr als 4 Jahrzehnte im Musikbusiness, die längste Zeit bei einer der größten Plattenfirmen unter Vertrag. Was sind also deine größten learnings?
3: Don't sign anything.
4: Unterschreibe nichts. Das ist ein guter Rat auch für junge Leute. Unterschreibe es nicht.
1: Because then you are like
2: Weil trapped. Dann bist du wie gefangen.
3: Then you're trapped.
4: Denn dann bist du wie gefangen, ja. Es sei denn, es sind deine Bedingungen.
3: Oh, yeah. unless it's under your terms.
4: Denn denk daran, diese Leute arbeiten für dich, aber du musst so vorsichtig sein, was du unterschreibst.
3: So careful.
1: So what was your biggest mistake?
2: Was war also dein größter Fehler?
3: Signing.
4: Unterschreiben, auf jeden Fall.
2: Was ist dann passiert?
3: Just being... giving away rights to things which
4: Na, Rechte abzugeben, die man niemals hätte abgeben dürfen. Irreführende Informationen, schlechte Beratung, schmierige Anwälte. Es ist wie Schwimmen im Haifischbecken. Klar, wenn du jung bist und an die Spitze willst, tust du alles, was nötig ist, um dorthin zu kommen. Aber ich kämpfe heute noch um Dinge, die ich mit 18 unterschrieben habe.
3: Even though today I still have to fight for the things that I signed when I was 18.
1: Yeah. To get the rights back.
2: Um die Rechte zurückzubekommen?
3: Well, a lot of my rights are coming back to me.
4: Viele meiner Rechte kommen zu mir zurück. Aber der Kampf geht weiter. Es ist nicht einfach. Und man muss sich auf was Ordentliches einstellen. Macht euch gefasst.
3: Because it's going to be tough.
1: So you are fighting with
2: Du streitest also mit Anwälten und deiner ehemaligen Plattenfirma Universal.
1: Universal?
3: They've been really difficult to work with.
4: Ja, ja, das war wirklich schwierig, mit denen zu arbeiten. Ich würde echt niemandem raten, bei denen zu unterschreiben, speziell jetzt. Man ist viel besser dran, wenn man auf eigenen Beinen steht.
3: I just think you're much better off being on your own.
1: Don't you need somebody?
2: Brauchst du am Anfang nicht jemanden, der das Geschäft versteht,
3: you
2: Business
3: do.
2: in the beginning?
3: You need to create your team.
1: Yes.
3: Right? And if that happens to be them and you feel good with them and
4: Doch, man muss ein Team aufbauen. Wenn das zufällig die sind,

0: man ein gutes Gefühl bei denen hat und die Entscheidung klug ist und der Vertrag okay ist, nun ja, vielleicht, aber ich würde sie niemals empfehlen.
1: But I would never advise it.
2: But what was the key moment where you...
3: Was war der Schlüsselmoment, an dem du dir gesagt hast, so, ich muss jetzt was ändern, ich muss mich befreien?
1: It had been coming for a while. I mean, I felt like a piece of furniture.
0: Das hatte sich schon eine Weile angebahnt. Ich meine, ich habe mich gefühlt wie ein Möbelstück bei Universal Records. Ich habe denen Platte um Platte gebracht und die haben nichts damit gemacht. Und da war klar, eigentlich geht's mir allein besser.
1: I'm probably better off by myself.
0: Und am Ende des Vertrags haben sie plötzlich darüber geredet, die Rechte an all meinen Hits behalten zu wollen. Und ich habe gesagt, nein, sicher nicht. Ich will mein Zeug zurück. Vielen Dank, es hat ewig gedauert, bis das passiert ist.
1: And it took forever to get that to happen.
2: Because I would say a star like you will...
3: Ich würde denken, dass sich die Plattenfirmen um einen Bryan Adams alle 10 Finger abschlecken.
1: You think so?
3: Yes.
0: Das würde man denken, nicht
3: wahr?
1: It wasn't like that.
0: Aber so war es nicht.
3: Und jetzt ist es besser?
2: Better off.
1: 100%.
0: Ja, 100%.
2: And that you are making this big tour.
3: Und jetzt machst du ja diese große Tour, gehst in die USA.
1: I've been there.
0: Ja, ja, ich war schon dort, 2-3 Mal schon.
3: Und warst in Afrika. Also, was treibt dich an?
2: What keeps you going?
1: My agent keeps sending me ideas. Do you want to go here?
0: Mein Agent schickt mir ständig Ideen. Willst du dies machen? Willst du jenes machen? Und ich sag so gut wie immer, ja. Ich habe sogar ja dazu gesagt, dieses Frühstück bei mir mit dir zu machen.
1: I even said yes to doing that interview with you.
3: Ja, das freut mich. Ich hoffe, du bereust es nicht.
2: Don't regret it.
1: We'll find out.
0: Naja, das werden wir herausfinden.
2: But is it also kind of happiness?
3: Macht es dich eigentlich noch glücklich, auf der Bühne zu stehen? Oder ist es Routine?
2: Or is it a routine?
1: Grateful and thankful.
0: Dankbar und glücklich. Echt. Jeder Tag ist ein Geschenk.
1: Every day is a gift.
2: Do you feel some kind of tension?
3: Und bist du eigentlich noch ein bisschen nervös, bevor du auf die Bühne gehst?
1: I kind of feel like if you're not nervous, you don't care.
0: Aber natürlich, ja, das ist völlig normal. Ich habe irgendwie das Gefühl, wenn du kein Lampenfieber hast, dann ist es dir egal. Ohne Vorfreude oder Aufregung oder Kribbeln vor dem Auftritt. Das gilt auch für eine Beziehung. Wenn du das nicht mehr spürst, dann ist es Zeit aufzuhören. Dann ist es dir nicht mehr wichtig. Natürlich muss es dir wichtig sein.
1: You don't care about it anymore, of course. You have to care.
3: Das tut er auch. Am 15. Dezember, da singt Bryan Adams in der Grazer Stadthalle. Und ich habe natürlich auch Universal gefragt, ob es ein Statement gibt zu diesem jahrelangen Kampf. Und dort hat man gemeint, sie kommentieren vertragliche Angelegenheiten nicht.

0: Heaven, der erste Nummer 1 Hit von Bryan Adams überhaupt und dann gleich in den USA. Und wir wollen ihn heute ganz persönlich kennenlernen, auch wenn er sich manchmal ein bisschen windet.
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0: Talking about your role as a father.
2: Reden wir über deine Rolle als Vater.
3: Heavy breakfast, man.
4: Das ist ein schweres Frühstück. So ein schweres habe ich, glaube ich, noch nie gehabt.
0: Da besteht nur Obst am Tisch. Aber zurück zur Frage. Du bist mit 51 zum ersten Mal Vater geworden. Du hast also lang gewartet.
5: You were 51 years old. So yeah. You waited a long time.
3: I know.
5: Or didn't you...
3: Also, I had a lot of fun before that.
4: Ich weiß. Davor habe ich viel Spaß gehabt.
0: Und dann hast du deine jetzige Partnerin kennengelernt.
4: Mhm, ja.
0: Sie ist deine persönliche Assistentin gewesen.
3: Okay, we're not going to talk about that.
4: Okay, darüber reden wir nicht.
0: Ja, sag mir nur, wann hast du gewusst, dass du mit ihr eine Familie gründen willst?
5: Found a family with her.
3: Well, I don't know. I think I wanted to start a family.
4: Ich weiß nicht genau. Ich glaube, ich habe schon lange vorher eine Familie gewollt und immer gehofft, dass es irgendwann passiert.
3: Hoping that it was going to happen.
0: But die Richtige war vorher also nicht dabei.
3: Maybe, but you know,
4: vielleicht, aber was bringt's, wenn man zurückschaut? Immer schön nach vor.
0: Und jetzt Vater von zwei Töchtern, 13 und 15, stecken die nicht schon mitten in der Pubertät?
5: So are they already in the middle of puberty?
3: I hope so.
4: Ich hoffe es. Jeder mit Teenagern weiß genau, was gerade los ist. Es ist herausfordernd. Aber es ist auch schön zu sehen, wie sie erwachsen werden. Selbstständig und klug und ihr eigenes Ding machen. Das musst du einfach mögen.
3: Independent and clever and trying to do their thing. So, you know, you have to embrace that.
5: And I read that they don't like.
0: Ich habe gelesen, dass sie es nicht wollen, wenn du daheim singst.
3: Oh, but that's just a joke.
4: Ah, das ist nur ein Scherz.
0: Nur ein Scherz? Das haben ganz viele Magazine zitiert.
4: Oh, echt?
0: Ja, das waren ganz große Schlagzeilen.
3: Everyone that has children knows it.
4: Ja, aber das ist ja lächerlich. Jeder mit Kindern weiß, dass die eigenen Eltern die peinlichsten Menschen der Welt sind. Also alles, was ich mache, ist peinlich.
3: Everything you do is embarrassing.
5: But are they attending?
0: Aber sie kommen manchmal schon zu deinen Konzerten.
3: Of course, yeah.
4: Klar, ja.
5: Are you cool as a daddy for them?
0: Bist du für sie ein cooler Daddy?
4: Ich hoff's.
0: Sie sind ja Taylor Swift Fans, oder?
4: Klar, sie sind ja Mädchen.
0: Und du hast ja sogar mit Taylor auf der Bühne ein Duett gesungen.
4: Ja.
0: Also bewundern sie dich jetzt?
3: I never asked that question.
4: Das habe ich sie nie gefragt. Ich glaube, sie akzeptieren einfach, dass ihr Daddy solche Sachen macht. Aber als wir Taylor live gesehen haben, hat's mich überrascht, dass sie jedes Wort von jedem Song kennen.
3: And I brought them with me. I was surprised that they knew every single word to every single song. And I thought, when did you have time to learn all this?
4: Ich habe mich gefragt, wann habt ihr das gelernt? Aber ihr Gehirn saugt solche Sachen einfach schnell auf, so wie ich früher als Kind Musik aufgesaugt habe. Es hat mich gefreut zu sehen, wie sehr sie das lieben. Das ist wirklich schön gewesen.
3: And so I was excited to see that they were taking in music so strongly and loving it. Yeah, that was beautiful.
5: And you also said because you traveled a lot.
0: Du bist ja auch als Kind viel gereist.
4: Ja.
0: Als Sohn eines Diplomaten versuchst du deinen Kindern auch die Welt zu zeigen?
5: Children that the value of travel or that you want them to travel a lot?
3: I want them to travel because I believe that there's something to be said for experiencing other cultures.
4: Andere Kulturen erleben ist einfach eine Bereicherung. Ich habe sie zum Beispiel nach Ägypten mitgenommen, nach Japan, nach Europa. Sie waren schon in der ganzen Welt.
3: They've been to many places in the world now. I think it makes for a more rounded.
4: Dadurch wirst du reifer, glaube ich. Und du wirst dankbar für das, was du hast. Du musst sehen, wie es anderen Menschen geht. Dann schätzt du, was du selbst hast. Darüber reden wir oft.
3: To be able to appreciate what you have. And we have conversations about that.

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1: You also took a picture of Amy Winehouse.
2: Du hast ja auch ein Foto von Amy Winehouse gemacht.
3: Ja, etlich.
2: Ich habe gelesen, dass du ihr auch geholfen hast, von ihrer Sucht wegzukommen.
1: I did try, yes.
3: Ich habe es versucht, ja. Amys Situation ist sehr ernst gewesen und sie hat Hilfe gebraucht. Aber das sind nicht nur Drogen gewesen, da war auch viel Alkohol dabei.
1: There was a lot of alcohol involved.
3: Mm-hmm.
1: You can't function on alcohol.
3: Du kannst mit Alkohol einfach nicht funktionieren. Vielleicht die schwierigste Droge überhaupt, weil so leicht verfügbar und weil nichts Gutes dran ist. Also ich habe mich wirklich bemüht, ihr zu helfen, aber das Problem war, ich musste weg und keiner ist mehr da gewesen, der ihr geholfen hat.
1: The moment I was gone, there was no one to help her.
3: Ihr Umfeld hat sie erst zu dem gemacht, was sie geworden ist. Dort fängt es an. Bei der Familie, bei den Freunden, bei Partnern, bei Ehemännern, einfach überall. Das alles hat sie dahin gebracht und dazu noch dieser riesige Erfolg, weil die Songs so super, ihre Stimme so großartig, das war alles zu viel für sie.
1: Because the songs were so clever and her voice was so brilliant. She couldn't take it.
2: Und du hast sie sogar bei dir in der Karibik im Mystik untergebracht, weit weg von allem.
1: Just be away from everything. I told her to come and be with me and my family. Just come and.
3: Ja, ich habe sie eingeladen zu mir und meiner Familie, mit uns abhängen, und sie hat die Einladung angenommen. Aber es war trotzdem kompliziert.
1: It came with complications. Half the time I was on the phone.
3: Die halbe Zeit war ich am Telefon und habe gefragt, wie das möglich ist, wie es so weit kommen konnte.
2: Wirklich schwierig, Menschen aus einer Sucht rauszuholen, oder?
1: It has to start from within.
3: Es muss von innen kommen. Die Leute müssen es selbst erkennen. Und du musst von Leuten umgeben sein, die dir helfen.
1: But then, when she died.
2: Und dann ist sie gestorben.
3: Ja, das war furchtbar. Ich musste raus.
1: I had to go for a walk.
2: Yeah, big mourning about this. Ja, da hast du sicher getrauert.
1: Yeah. But I knew it was coming. There was no way.
3: Aber ich habe gewusst, dass sie sterben wird. Wenn dich Leute am Weiterkommen behindern, dann bist du am falschen Ort oder mit den falschen Leuten unterwegs.
1: Not enabling you to move forward, you're in the wrong place. You were the wrong people.
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6: Und das ist der schnellste Verkehrsservice Österreichs im Hitradio Ö3. Und wir werfen wieder einen Blick auf die Südosttangente, Walter.
7: Ja, Richtung Kagran vor dem Baustellenbereich zwischen Knotenbrat und Handelske gibt es Stau ab dem Gürtel und 30 Minuten Zeitverlust. Tendenz weiter steigend. Noch bis 11 Uhr ist hier nur eine Fahrspur frei, danach zwei. Also am besten die Tangente Richtung Norden heute meiden. Tirol und Bayern, Fernpassstraße vor dem Grenztunnel Füssen in beiden Richtungen bis zu 15 Minuten Wartezeit wegen Überlastung. Vor dem Autobahngrenzübergang Kufstein-Kiefersfelden 40 Minuten Wartezeit Richtung Deutschland und Südtirol-Brenner-Autobahn Richtung Innsbruck. Vor dem Brenner messen die Verkehrssensoren 4 Kilometer Stau und 25 Minuten Zeitverlust.
6: Eine gute und eine sichere Fahrt. Vielen Dank für eure vielen, zahlreichen, euphorischen Kommentare teilweise zum Gespräch mit Bryan Adams, ja, der Rock-Superstar. Der lässt viele jubeln. Die Songs sind natürlich in ganz vielen Herzen und auch weil ganz viele immer wieder Fragen gibt, das Interview dann auch in Originalversion zu hören. Ja, ab 11 ist es als Podcast online. Bryan Adams, auch ein großartiger Fotograf, hat Christoph Waltz, Tina Turner oder Ben Kingsley oder Amy Winehouse, wie er gerade vorhin erzählt hat, fotografiert. Würde es dich auch reizen, Donald Trump zu fotografieren?
8: Yeah, I mean, he's iconic. For what he is, and a very big part of the world at the moment. So I would do that. Sure, why not?
6: Da sind wir gespannt, ob das zustande kommt. Über die Zukunft des Planeten und natürlich über die Liebe. Über die reden wir noch bis 11 hier auf Ö3.

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1: You sing so many beautiful love songs, like Everything I Do.
2: Du singst so viele schöne Love Songs, Everything I Do oder Straight from the Heart. Es muss schon ein tolles Gefühl sein, wenn du dir vorstellst, wie viele Menschen sich zu deinen Songs geküsst haben.
3: You've been reading my bio.
4: Ah, du hast meine Biografie gelesen.
2: Ja, und wie viele Menschen sich verliebt haben, Ja gesagt haben. Wie ist das eigentlich für dich bei den Love Songs? Schreibst du sie leichter verliebt oder mit Liebeskummer?
4: Ich war schon in beiden Situationen und keine war besser als die andere. Es gewinnt immer einfach die beste Idee. Ich meine, straight from the heart. Ich war jung, als ich das geschrieben habe. 18. Da hast du ja keine Ahnung, wovon du redest.
3: No idea what I was talking about.
2: Warst du eigentlich damals schon mit jemandem zusammen?
3: I had girlfriends and so, yeah.
4: Naja, ich hatte Freundinnen, klar, aber was weiß man schon über die Liebe mit 18? Was weiß man über die Liebe mit 66?
1: So, tell me, what do you know about love?
2: Ja, was weiß man über die Liebe mit 66? Sag's mir.
4: Ich weiß es nicht, das ist eine Art Entfaltung, oder? Auf jeden Fall ist es anders als mit 18.
3: When you're 18, then it is now.
1: What was the wildest?
2: Was war die wildeste Zeit deines Lebens?
3: Wildest?
1: Ja. Yes.
4: Die wildeste?
2: Ja.
3: Yeah, it's now.
4: Naja, die jetzt.
1: Yeah, now, but when you started being a
2: rock. Ja, wirklich jetzt? Also ich habe mir ein Video von deinen Anfängen angeschaut. Da sind die Mädels an der Bühnenkante gestanden und haben gekreischt. Ist das immer noch so?
1: Like standing in front of the stage and...
3: And now they're sleeping.
4: Naja, und jetzt schlafen sie.
2: Also das glaube ich dir jetzt nicht.
1: I think it was a wild.
2: Aber es war schon eine wilde Zeit damals in den 80ern, oder?
3: Yeah, I wish I could talk more about it, but I don't really remember much about it.
4: Ich wünschte, ich könnte mehr darüber erzählen, aber eigentlich erinnere ich mich an kaum was. Ich weiß nur, dass mit meinem Erfolg alles anders gekommen ist als erwartet, weißt du? Ich wollte nicht erkannt werden, das Berühmtsein und so. Für mich hat das Musikmachen gezählt. Und je besser mir das gelungen ist, desto happier bin ich gewesen. Aber all das andere, nicht so sicher.
3: The more happy I was. But everything else that went along with it, not so sure.
1: But all the female fans.
2: Und all die Fangirls, die sich in dich verliebt haben.
3: It's not the impetus.
4: Darum ist es nicht gegangen.
1: Why did you never marry?
2: Warum hast du eigentlich nie geheiratet?
3: Because I don't believe in the church.
4: Weil ich nicht an die Kirche glaube.
3: And I don't believe in that.
4: Ich glaube nicht an diese Sakramente. Ich denke, wenn du mit jemandem zusammen sein willst, dann bist du mit dieser Person zusammen, weil sie dir hilft und du ihr hilfst. Du kannst ja eine Zeremonie haben. Das muss keine rechtliche Zeremonie sein. Einfach eine untereinander, ein Abendessen, eine Tasse Tee.
3: It can be a ceremony between you. It can be a dinner. It can be a cup of tea.
1: Yes, it's true.
2: Ja, das stimmt.
3: Could be breakfast.
1: It's a breakfast.
4: Es könnte ein Frühstück sein.
2: Ja, ein Frühstück wie jetzt. Und woran glaubst du eigentlich, wenn wir das große Ganze betrachten?
1: Talk about, you know, the big picture.
3: That's a really existential question for over a coffee.
4: Ziemlich existenzielle Frage bei einem Kaffee. Aber es gibt da etwas in Japan. Es heißt Wa. Und Wa ist Harmonie.
3: And Wa is harmony. I think that the Japanese have
4: ich denke, dass die Japaner diese Ordnung des Wa haben. Also, wie wir miteinander auskommen und wie wir durch den Tag gehen und wie wir mit der Natur und allem anderen umgehen.
3: Fellow creatures and how do we survive amongst the plants and everything. And Wa and harmony is the thing that I believe in.
4: Wa und Harmonie sind das, woran ich glaube. Und außerdem, ich glaube, sei vorsichtig mit dem, was du nimmst, denn was du nimmst, wirst du auch geben müssen. Übrigens, noch ein Grund, keine Tiere zu essen. Ich glaube, ich habe nicht das Recht, Tiere zu töten. Ein heftiges Thema, aber es ist die Wahrheit. Und so versuche ich, durchs Leben zu gehen.
2: Und sehr viel Wa ist auch in diesem Song zu hören, den er gemeinsam mit Rod Stewart und Sting singt, All for Love.

0: Ein super Hit für euren Sonntagvormittag war übrigens der Titelsong von dem Film Die drei Musketiere und ebenfalls lange Nummer 1 in den USA. Viele große Hits von einem großen Künstler, der heute zu Gast ist bei mir. Und jetzt gibt's noch einige ganz große Fragen.
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0: How do you look into the future of the planet? Wie siehst du die Zukunft unseres Planeten?
2: Yeah, that's an enormous question.
3: Wow, sehr große Frage.
0: Und?
2: It will always be there.
3: Den Planeten wird's immer irgendwie geben.
2: What were they saying that the other day that 99% of the creatures.
3: 99% der Lebewesen, die je existiert haben, sind ja schon ausgestorben. Und uns bleibt, was wir jetzt haben. Aber die Welt wird es noch lang nach uns geben. Lang nach uns. Selbst wenn wir dumm genug sind, uns selbst auszulöschen. Irgendwie wird es weitergehen.
2: The world will continue on some level.
0: What are your private actions? Was tust du privat gegen den Klimawandel? Hast du etwas verändert?
4: You have changed.
2: There's a great expression in that you should be the change you want to see in the world.
3: Kennst du die Weisheit? Sei die Veränderung, die du in der Welt sehen willst.
0: Mahatma Gandhi. Right. Mahatma Gandhi.
2: So, I do what I can in my world not to take.
3: Genau. Ich versuche, nicht nur zu nehmen und so viel wie möglich zurückzugeben.
4: But in your daily life, is there anything you say, okay, I put off the...
0: Und konkret, im Alltag, verzichtest du auf die Klimaanlage oder lässt du dein Auto stehen? Du fliegst ja praktisch jeden Tag.
4: Like every day. So.
2: Sometimes.
3: Manchmal.
4: Does it feel more difficult now?
0: Und wie passt das zusammen? Es wird ja immer heißer. Wir spüren ja den Klimawandel.
4: The climate changed and yes.
2: Yeah, plant trees. On my last tour we planted.
3: Schau, ich pflanze Bäume. Letzte Tour, da haben wir für jedes verkaufte Ticket einen Baum gepflanzt. Und wir haben vor 1 Million Menschen gespielt, also haben wir 1 Million Bäume gepflanzt.
2: We planted 1 million trees.
0: Wo genau?
2: Mostly in Africa.
3: Hauptsächlich in Afrika.
4: Beautiful.
2: Yeah.
4: Beautiful.
2: There's a company called WeForest.
3: Ja, es gibt eine Firma WeForest, die pflanzen Bäume weltweit. Eine super Aktion. Bitte mehr davon.
2: It's very, very clever. And so more of that, I think.
4: I know it from my life.
0: So. Du engagierst dich ja außerdem auch für bedürftige Menschen. Und ich kenne das auch. Ich bin manchmal überwältigt von dem Ausmaß der Armut. Wie geht's dir? Du engagierst dich sehr. Also fühlst du dich dann stark oder hilflos dabei?
4: For underprivileged people. Do you feel strong or helpless?
2: Just do what you can. Even the littlest amount is better than not doing something.
3: Tu einfach, was du kannst. Jede Kleinigkeit ist besser, als nichts zu tun. Und das gilt auch für dich selbst. Nehmen wir an, heute warst du spazieren und gestern nicht. Das ist ein bisschen mehr als gestern. Also, wenn du heute eine Kleinigkeit gibst, dann ist es mehr als gestern.
2: So the same for giving to somebody. Even if the littlest amount is something more than you did yesterday.
4: So if we would meet like in 5 years again...
0: Also wenn wir uns in 5 Jahren wieder sehen würden, was würdest du mir gerne erzählen? Welche Erfahrungen hättest du gerne gemacht? Wonach sehnst du dich?
3: Ich hätte gerne ein paar sehr, sehr gute Frühstücke gehabt.
0: Ja, viel gegessen haben wir nicht.
2: You're just chatting away, aren't you?
3: Na, dafür war ja keine Zeit, wir haben ja viel besprochen.
0: Ja, genau.
4: Thank you very much, Brian.
2: Yeah,
0: ich danke dir sehr, Brian.
3: Es war mir ein Vergnügen.
4: So did I forget any question?
0: Und habe ich eine Frage vergessen, die du vielleicht gerne noch beantwortet hättest?
2: Still? Well, there's so many questions, I wouldn't even know where to start.
3: Puh, so viele Fragen, ich weiß gar nicht, wo ich anfangen soll. Das Frühstück hat echt Tiefgang gehabt. Das habe ich nicht erwartet.
2: Far more in depth than I imagined.
4: You came tired, but you.
0: Du bist müde gekommen, aber jetzt wirkst du sehr wach.
2: Well, that's very kind.
3: Das ist aber nett.
0: Oder fühlst du dich vielleicht noch müder?
4: Or do you feel even more tired?
2: Maybe. That's the end of my brain capacity for the day.
3: Vielleicht. Das war es mit meiner Gehirnkapazität für heute.
0: Es war auf jeden Fall sehr inspirierend für alle, die zuhören.
2: That's very kind.
3: Danke.
4: So it was worth it.
0: Also deine Energie, die hat sich wirklich gelohnt.
2: I think.
4: Yes.
2: Yeah, maybe.
3: Ja. Vielleicht.

0: Das war heute ein großer Künstler zu Gast in Frühstück bei mir. Tolle, inspirierende Dinge hat er gesagt. Move forward, das ist sein Lebensmotto. Und dass er sich immer mit Menschen umgeben hat, die ihn pushen und gepusht haben, besser zu werden. Und das ist bis heute so. Bryan Adams war da. Und jetzt gibt's noch einen Nachschlag von unserem Frühstück.
1: Der Frühstück bei mir, Fragebogen. Momentan geht's mir.
2: I can go back to sleep. Ich könnte gleich wieder ins Bett.
1: Glück ist für mich.
2: Being with my doggy.
3: Mit meinem Hund sein.
1: Verliebt war ich zuletzt.
2: With my daughters.
3: Na, sicher in meine Töchter. Das fühlt sich sehr rund an.
1: Meine beste Investition war.
2: I think the best investment would definitely be in health.
3: Ich glaube, die beste Investition ist definitiv in die Gesundheit. Also Zeit reinstecken, gesund zu bleiben. Denn ohne die hast du gar nichts. Das weißt du eh, oder? Also.
0: Also Sport machen, vegan essen.
2: Don't drink.
3: Nicht trinken.
1: Betrunken war ich zuletzt als...
2: When I was a teenager.
3: Als Teenager?
0: Wann hast du mit dem Alkohol aufgehört?
3: Ich war nie wirklich dabei, hab's nie gemocht. Man wird davon einfach nur betrunken. Was soll daran gut sein?
1: Mein größter Hollywood-Moment war...
2: Oh, that's easy. Singing at the Academy Awards.
3: Oh, das ist leicht. Ich habe bei den Oscars gesungen. 92 war das?
0: Und das war damals, als du nominiert warst.
3: Ja, nominiert und ich habe dort gesungen.
1: Da habe ich zuletzt herzlich gelacht.
2: Watching dog videos.
3: War beim Hundevideos schauen?
1: Geweint habe ich zuletzt.
2: Watching dog videos.
3: War beim Hundevideos schauen.
1: Meine letzte Liebeserklärung machte ich als...
2: Oh, well, I do that every day with my...
3: Oh, das mache ich jeden Tag mit meiner Familie oder meinem Hund.
0: Einfach, ich liebe dich sagen.
2: I love you.
4: It sounds different when you are saying it.
0: Ja, es klingt anders, wenn du das sagst.
1: Mein Erfolgsrezept lautet...
2: Speaking your truth.
3: Sich selbst treu bleiben.
1: Auf mein Konto habe ich zuletzt geschaut als...
2: I don't do that.
3: Mach ich nicht.
0: So, who is Wer kümmert sich dann um deine Finanzen?
2: I have an accountant.
3: Ich habe einen Buchhalter. Yeah. Ja. Ist überhaupt Geld am Konto?
1: Bei einer Frau schaue ich zuerst auf,
2: if she makes me laugh.
3: Ob sie mich zum Lachen bringt.
1: Die letzte App, die ich mir heruntergeladen habe,
2: Learn to speak Italian.
3: War zum Italienisch lernen.
1: Erotisch, finde ich.
3: Klingt vielleicht komisch, aber Yoga-Hosen?
0: Also du in Yoga-Hosen oder eine Frau in Yoga-Hosen?
3: Wenn du irgendeine Frau siehst. Ich glaube, Yoga-Hosen verändern für jeden was.
1: Das soll von mir bleiben.
2: The Legacy?
0: The Legacy.
3: Das Vermächtnis?
2: Die Musik?
3: Ja, ich glaube, da habe ich eh keine Wahl. Das wird sowieso bleiben.

0: Frühstück bei mir mit Bryan Adams, die größten Hits und das große Interview der Woche mit ihm hat es heute ein Rock-Superstar zu Gast im Frühstück bei mir und das hat er in mein Gästebuch eingetragen.
1: Thank you for breakfast. Until next time.
0: Freuen wir uns jetzt schon drauf. Schönen Sonntag.
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2: Ö3 ist hier. Ihr haut euch vielleicht gerade ins Wasser oder in den See rein. Wir hauen uns jetzt dann in eine halbe Stunde lang nur Musik. Nonstop spielen wir da durch mit Miley Cyrus oder auch Cyndi Lauper. Jetzt Laura Graf, es ist 11 Uhr.
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12: In diesen Minuten werden in der Felsenreitschule die Salzburger Festspiele eröffnet. Mit einer Rede von Bundespräsident Alexander Van der Bellen. In Salzburg, Ö3-Reporter Peter Obermüller.
13: Die barocke Altstadt ist mit Fahnen und Bäumen geschmückt. Es sind viel mehr Menschen in Tracht unterwegs. Salzburg pulsiere bis Ende August deutlich anders, so Lukas Kreppertz, kaufmännischer Direktor der Salzburger Festspiele. Und die Festspieltickets seien auch diesen Sommer sehr gefragt. Es könnte wieder ein Rekord werden.
14: Die Nachfrage ist enorm. Viel steigern kann man ja nicht mehr bei einer Auslastung von fast 100%. Es braucht auch keine Rekorde mehr.
13: Diesen Sommer sind exakt 217.851 Karten aufgelegt. Sie kosten zwischen 10 Euro und 485 Euro. Publikumsmagneten sind im Schauspiel Der Jedermann und bei der Oper Carmen. Im Konzert die Wiener Philharmoniker. Mit 4.500 Mitarbeiterinnen, Mitarbeitern, Künstlerinnen und Künstlern ist das weltweit größte Kulturfestival im Sommer auch einer der größten Arbeitgeber Salzburgs.
12: Die Ukraine mischt jetzt offenbar im Krieg im Nahen Osten mit. Zum ersten Mal seit mehr als zwei Wochen haben sich die USA und der Iran in der Nacht nicht gegenseitig angegriffen. Aber die Ukraine soll ein iranisches Frachtschiff attackiert haben. Aus der Ö3 Auslandsredaktion Teresa Kulovic.
15: Als wäre der Krieg im Nahen Osten nicht schon komplex genug, kommt nun ein weiterer Akteur hinzu, die Ukraine. Das iranische Außenministerium spricht von einem Angriff auf einen Frachter im Kaspischen Meer. Eine Person sei dabei gestorben. Die Ukraine bestätigt Angriffe. Bei den getroffenen Schiffen handelt es sich laut der Ukraine um ein Kriegsschiff sowie einen Frachter, der zum Transport für Militärgüter zwischen Russland und dem Iran genutzt wurde. Der ukrainische Präsident Zelensky spricht außerdem davon, dass der Iran von Russland mit Satellitenbildern unterstützt wird, die dem Iran in weiterer Folge Angriffe in der Region ermöglichen. Russland und der Iran sind Verbündete. Der Iran betont zwar, dass man sich bis dato nicht in den Krieg zwischen Russland und der Ukraine eingemischt hat. Militärexperten sprechen allerdings eine andere Sprache. Russland sei massiv mit Drohnen aus dem Iran unterstützt worden in den letzten Jahren, heißt es da.
12: Wer Aktien hat, könnte sich künftig über Steuervorteile freuen. Die ÖVP will die Steuer auf Aktiengewinne streichen, wenn man sie schon lange genug besitzt. So eine Behaltefrist soll vor allem der privaten Altersvorsorge dienen. Experten sind skeptisch. Ö3-Reporter Andreas Meyer-Bohusch.
0: Der Wunsch, sich die oft karge Pension etwas aufzubessern, ist verständlich. Allein der Weg über den Kapitalmarkt sei der falsche, warnen Experten. Aktiengewinne passten nicht in eine verlässliche Altersvorsorge, warnt der Ökonom Thomas Url vom Wirtschaftsforschungsinstitut.
6: Ich denke, förderwürdig sind Produkte, die eine Rente auszahlen am Ende der Laufzeit. Und das ist auch das, was für die Altersvorsorge wichtig ist. Alles andere sind Kapitalmarktbelebungsmaßnahmen.
0: Die ÖVP bleibt dabei. Jeder dritte Österreicher habe bereits Aktien. Das seien keinesfalls nur reiche Menschen. Und wer lang genug mit Aktien spart, soll dafür nach einer klaren Behaltefrist den Gewinn steuerfrei erhalten. Die SPÖ sieht das ganz anders. Nur einige wenige hätten diesen Vorteil und dem Rest der Steuerzahler kostet die Befreiung sehr viel Geld.
12: Mallorca wehrt sich gegen den Massentourismus. Zehntausende Menschen wollen heute in Palma demonstrieren. Der Tourismus lasse die Mieten steigen und Hotels und Luxusmarken würden traditionelle Dörfer grundlegend verändern, heißt es. Immer wieder gibt es in Spanien Proteste gegen den Massentourismus. Und jetzt zu Katrin Ladstätter.
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16: Bevor ab Mitte der kommenden Woche Hochdruck und Hitze übernehmen, gibt es heute unbeständiges Wetter und morgen wird es ziemlich windig. Kräftiger Regen im Moment in der Arlberg-Region und von Vorarlberg bis Oberösterreich. Da gibt es derzeit die meisten Wolken und Schauer. Am Nachmittag kommen im gesamten Bergland Gewitter dazu. Heftige Gewitter, aktuell übrigens auch an der Adria, etwa von Istrien bis Zara oder in Italien bei Ancona. Im Osten Österreichs wäre der Regen für die Natur ja auch mehr als willkommen. Hier gibt es aber heute höchstens einzelne Schauer und am Nachmittag über 30 Grad. Die meisten Regionen haben heute aber 22 bis 29 Grad.
2: Ö3 ist hier mit dem schnellsten Verkehrsservice Österreichs. Die Baustelle in Wien, die sorgt auch heute leider wieder für Staumiche.
17: Auf der A23 der Südosttangente Richtung Kakan. Vor dem Baustellenbereich zwischen Notenbrater und Handelskeh gibt es Stau aktuell ab dem Gürtel rund eine halbe Stunde Zeitverlust. Aber es gibt eine Erleichterung. In diesen Minuten wird ein zweiter Fahrstreifen für den Verkehr freigegeben. Wir beobachten über die Kameras, ob sich der Stau dadurch etwas reduzieren wird. Reiseverkehr in Tirol, im Zillertal, talauswärts ab Stumm, bis zu 30 Minuten mehr Fahrzeit. B179 Fernpassstraße zwischen Reute und dem Grenztunnel Füssen, in beiden Richtungen 20 Minuten plus. Vor dem Autobahngrenzübergang Kufstein-Kiefersfelden 40 Minuten Wartezeit Richtung Deutschland. Und im italienischen Kanaltal vor der Mautstelle Ugovica vor Tarvis eine halbe Stunde Wartezeit Richtung Österreich.
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2: Ein Song, der komplett nach heute, nach Sonntag klingt. Ich finde, das ist der jetzt. Ja? Der ist einfach ganz chillig, genau dieses Sommerfeeling. Das ist Timber City. Ich glaube, das ist euer nächster Ohrwurm.
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18: Jetzt eine halbe Stunde nach.

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7: Es ist ganz genau 11:30 Uhr, Ö3 hier mit dem schnellsten Verkehrsservice Österreichs. Michi, die Baustelle auf der Südosttangente, die kennen wir ja schon, dauert voraussichtlich noch den ganzen Tag lang.
8: Das heißt, ihr braucht Geduld auf der A23 Richtung Kagran vor dem zweispurigen Baustellenbereich zwischen Knoten Prater und Handelsquay. Staubeginn derzeit ab dem Gürtel und eine halbe Stunde Zeitverlust. Steiermark, A2-Südautobahn Richtung Klagenfurt zwischen Steinberg und Modriach. Vor dem Herzogbergtunnel wird der Verkehr ab sofort nur blockweise gefertigt. Da gibt es bis zu 15 Minuten Zeitverlust. Reiseverkehr in Tirol. Auf der Zillertalstraße talauswärts braucht ihr ab Sturm 25 Minuten länger. Auf der B172 der Walchseestraße ab Durchholzen Richtung Niederndorf 35 Minuten plus. B177 bei Scharnitz vor dem Porta Claudia Tunnel Blockabfertigung Richtung Deutschland eine Viertelstunde mehr. B179 Fernpassstraße zwischen Reute und Füssen in beiden Richtungen 20 Minuten mehr Fahrzeit. Vor dem Autobahngrenzübergang Kufstein-Kiefersfelden 40 Minuten Wartezeit Richtung Deutschland. Und in Italien auf der Brenner Autobahn Richtung Bozen eine Viertelstunde Wartezeit vor der Mautstelle Sterzing und 40 Minuten Wartezeit im Kanaltal vor der Mautstelle Fortavis Richtung Österreich.
7: Gute Fahrt euch und gute Nerven, falls ihr ein bisschen länger braucht.
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0: Daigo und Tina Turner hier auf Ö3. Ich finde, das ist die perfekte Kombi. Er ist einfach so Wochenende, ein bisschen unzen, unzen, unzen. Und sie diese gewisse Ruhe, die ein Sonntag braucht. Was steht bei euch an?
1: Wir machen eigentlich gar nichts. Wir hängen nur zu Hause rum und genießen die freie Zeit.
0: Genau das habe ich gemeint. Wirklich einfach nur zurücklehnen, mal nichts machen und die beste Ö3-Musik hören.

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10: Ö3 läuft bei euch. Wir rocken gemeinsam den Sonntag mit den Red Hot Chili Peppers. Ein bisschen spicy. Oder auch ganz entspannt. Olivia Dean ist auch gleich mit dabei. Jetzt Julia D'Agostino. Es ist 12 Uhr.
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12: Kein Reinpinkeln in den Badesee. Auf die Wasserqualität muss jetzt aufgepasst werden. Die nächste Hitzewelle steht vor der Tür und da drohen stehende Gewässer schneller zu kippen, vor allem wenn sehr viele Menschen ins Wasser gehen. So zeigen zum Beispiel Wasserproben bei der Alten Donau in Wien, dass 80% der Verschmutzung von den Badegästen kommt. Gerald Löw, Leiter der Abteilung für Wiener Gewässer, sagt:
13: Wie machen das die Wiener und Wienerinnen? Sie kommen hin, breiten ihr Badetuch aus, haben vielleicht einen Picknickkorb, ziehen sich aus und dann schmieren sie sich einmal mit Sonnencreme ein. Und dann gehen sie ins Wasser. Dann nach ein paar Stunden denken sie sich, naja, das WC ist ein bisschen weiter weg. Auch das kann man so erledigen. Das ist das, wo wir in Zukunft wirklich darauf schauen sollen, dass die Leute bewusster damit umgehen.
12: Sonnencreme brauche Zeit, um einzuziehen in die Haut und Urin gehöre ins Klo und nicht in den Badesee, so der Experte. Die deutsche Polizei sucht weiter nach dem mutmaßlichen Attentäter von Berlin. Am Abend soll ein 21-jähriger Islamist beim Christopher Street Day in die Menschenmenge gerast sein. Eine Frau ist tot, mindestens 16 Menschen zum Teil schwer verletzt. Berlins Bürgermeister Kai Wegner sagt:
14: Jetzt geht es darum, sicherlich die Lage zu analysieren, wie das passieren konnte, wo es vielleicht Schwachstellen gab im Sicherheitskonzept. Klar, ich sehe sie derzeit nicht. Aber das Wichtigste ist, dass wir jetzt den Täter oder die Täterin ermitteln.
12: In einer Stunde wird es eine Pressekonferenz von Innenminister Alexander Dobrindt gemeinsam mit der Polizei geben. AIDS-Medikamente müssen viel günstiger werden, das fordert heute die Organisation Ärzte ohne Grenzen. Derzeit findet in Rio die Welt-AIDS-Konferenz statt und es geht hauptsächlich um die Frage, wie man den Preis für das HIV-Präventionsmittel Lenacapavir niedriger bekommt. Derzeit kostet eine Jahresdosis bestehend aus 2 Spritzen fast 25.000 Euro. Österreichs Feuerwehren sind top und das beweisen sie auch bei der Feuerwehr-WM im Burgenland. Die Frauen der Feuerwehr aus Julbach im Bezirk Rohrbach räumen Silber ab. Sarah Schaubmeier ist sehr zufrieden mit der Leistung ihrer Gruppe.
15: Wir sind voll zufrieden. Also wir haben eine Spitzenzeit gerannt, fehlerfrei, sowohl Angriff als auch Staffellauf. Und ja, das passt.
12: Und Gold geht ebenso nach Oberösterreich. Die Männergruppe aus Bad Mühlacken im Bezirk Urfahr-Umgebung hat sich zum Weltmeister gekrönt. Bronze geht nach Vorarlberg. Die Männer der Feuerwehr aus Düns belegen den 3. Platz. Ob es beim Fußball heute auch so gut läuft, ist noch offen. Heute steigen die Wiener Großclubs Austria und Rapid beim ÖFB-Cup ein. Ö3-Reporter Daniel Kulowitz.
16: Für Rapid beginnt das Abenteuer ÖFB Cup mit einer 18-minütigen Busfahrt in den 10. Bezirk zum Regionalliga-Aufsteiger SV Wienerberg. Abwehrspieler Jakob Schöller und seine Rapidler dürfen sich da keinen Ausrutscher leisten.
17: Wir dürfen den Gegner nicht unterschätzen, das ist ganz klar. Erste Runde Cup ist immer alles möglich oder generell im Cup ist alles möglich.
16: Wienerberg gegen Rapid um 20.30 Uhr auch live in ORF Sport Plus zu sehen. Schon davor ab 18 Uhr in ORF 1 das Wiener Derby Sportclub gegen Austria Wien. Die Austria im Vorjahr mit einem Erstrunden-Out gegen Voitsberg und heuer verändertes Mannschaftsbild, sagt Kapitän Manfred Fischer.
18: Ich glaube, dass die Mischung heuer ganz gut passt zwischen Jung und Alt. Mit dem, was wir jetzt da haben, mit dem probieren wir so gut wie möglich wieder zu arbeiten.
16: Mit Hartberg ist heute noch ein weiterer Bundesligist im Einsatz, zu Gast in Imst in Tirol. Zweitligist Admira muss ins Burgenland zu Leiter Brodersdorf.
12: Und wir schauen jetzt noch weiter zu Nicola Biermeier.
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10: Da gibt es heute große Unterschiede. In der Osthälfte des Landes ist es sehr warm und noch länger sonnig bei Werten bis zu 33 Grad. Von Vorarlberg bis Oberösterreich 21 bis 28 Grad und hier sind schon von der Früh weg Regenschauer dabei und allmählich steigt auch von Osttirol bis zur Obersteiermark die Gewittergefahr. Einzelne Gewitter sind auch noch weiter im Osten möglich. Bei Gewittern sind viel Regen in kurzer Zeit und auch kräftige Windböen möglich. Morgen dann sehr windig und wechselhaft, ab Dienstag sonnig und spätestens ab Mittwoch folgt dann eine weitere, teils extreme Hitzewelle. Weiter geht's zum schnellsten Verkehrsservice Österreichs hier auf Ö3. Immer mehr von euch sind jetzt unterwegs. Der Reiseverkehr hat ordentlich zugelegt, Michi.
0: Zum Beispiel auf der A2 der Südautobahn im Parkabschnitt. Da gibt's in beiden Richtungen Blockabfertigung vor den Tunnelbereichen und rund eine Viertelstunde Wartezeit. Salzburg A10 Richtung Salzburg zwischen Knotenpong und Pass-Lueck. Kolonnenverkehr auch hier eine Viertelstunde mehr. Einiges los auf den Transitstrecken in Tirol, etwa im Zillertal, talauswärts ab Fügen 25 Minuten mehr. Auf der Walchseestraße B172 ab Liesfeld Richtung Niederndorf 35 Minuten mehr Fahrzeit. B177 bei Scharnitz vor dem Porta Claudia Tunnel Blockabfertigung Richtung Deutschland 20 Minuten Zeitverlust. Fernpassstraße B179 Überlastung zwischen Reute und dem Grenztunnel Füssen in beiden Richtungen 25 Minuten mehr. Außerdem Stau von Nassereit bis Biberwier Richtung Deutschland. Vor der Grenze Kufstein-Kiefersfelden 40 Minuten Wartezeit Richtung Deutschland. In Italien auf der Brenner Autobahn Richtung Bozen vor der Mautstelle Sterzing 15 Minuten plus. Im Kanaltal vor der Mautstelle Ugovica nahe Tarvis 20 Minuten Wartezeit Richtung Udine und 40 Minuten Richtung Österreich. Und last but not least Wien, die Wochenendbaustelle auf der Südosttangente Richtung Agran ab dem Gürtelstau bis zur Praterbrücke und eine halbe Stunde mehr.
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10: Hallo, hallo und Mahlzeit euch. Vielleicht im Auto schnelles Weckerl, so zwischendurch, kurz mal stehen bleiben. Und Rosalyn ist bei euch im Ohr.

0: Other Side.
1: Red Hot Chili Peppers.
0: So ist es, das ist der Vibe für heute. Noch einmal das Wochenende wirklich Vollgas genießen. Vielleicht brunchen, jetzt erst, es ist komplett egal. Hauptsache ihr macht euch eine gute Zeit, vielleicht mit einer Eierspeise, vielleicht mit einem Croissant. Alles, was unter der Woche nicht geht. Jetzt!
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0: Und der Sound dazu, der kommt von uns. Hier auf Ö3.

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2: 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Weiter geht's zum schnellsten Verkehrsservice Österreichs hier auf Ö3. Michi, am längsten warten müssen wir im Moment in Wien auf der A23.
5: Auf der Südostagente Richtung Agran, da beginnt der Stau beim Gürtel, geht vor bis zur Baustelle bei der Praterbrücke, da sind nur 2 Fahrspuren frei, über 30 Minuten Zeitverlust. Steiermark und Kärnten, A2 Südautobahn, da gibt's Blockabfertigungen im Parkabschnitt in beiden Richtungen vor den Tunnelabschnitten. In Kärnten vor dem Karawankentunnel in beiden Richtungen auch Blockabfertigung, eine Viertelstunde Wartezeit. Im Kanaltal in Italien gibt's Stau vor der Mautstelle Ugovica nahe Tarvis, 15 Minuten Wartezeit Richtung Udine und 45 Minuten Richtung Österreich. Wir kommen nach Salzburg auf die Tauernautobahn A10 Richtung Salzburg ab dem Knoten Pongau 15 Minuten plus. B311 Richtung Bischofshofen von Lend nach Schwarzach Überlastung und 25 Minuten Zeitverlust. Einiges los nach wie vor auch in Tirol, zum Beispiel im Zillertal, talauswärts Blockabfertigung vom Breitfalltunnel 15 Minuten plus. B172 ab durch Holzen Richtung Niederndorf, 30 Minuten mehr Fahrzeit. B177 bei Scharnitz vor dem Porta Claudia Tunnel Richtung Deutschland, 20 Minuten Wartezeit. Stau am Fernpass auf der B179 zwischen Reute und dem Grenztunnel Füssen, 25 Minuten mehr in beiden Richtungen. Außerdem Stau von Nassereit bis zum Fernpass Richtung Deutschland und hier eine halbe Stunde mehr. Vor der Grenze Kufstein-Gifersfelden 40 Minuten Wartezeit Richtung Deutschland und in Südtirol auf der Brenner Autobahn Richtung Bozen vor der Mautstelle Sterzing eine Viertelstunde mehr.
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0: auf Ö3. Die ist gerade echt mega viel unterwegs. Vielleicht so wie ihr, von einem Festival zum anderen. Dazwischen geht sich noch ein kurzer Urlaub aus. Wie muss denn der ausschauen bei dir?
1: Ohne Stress, ohne Verpflichtungen, ohne Termine. Und das ist für mich der perfekte Urlaub.
0: Einfach ein Good Life. Wie jetzt bei One Republic. Oder? Ha. Jetzt noch schnell die Abwesenheitsnotiz abschicken und dann nur noch genießen. Nehmt uns sehr gerne mit.
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10: Ö3 ist hier. Wir sind bei euch beim Mittagessen, vielleicht beim späten Brunchen. Für euch gibt es da gleich wieder eine halbe Stunde lang nonstop Musik. Davor jetzt mal alles Aktuelle. Julia D'Agostino, es ist 13 Uhr.
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12: Die Salzburger Festspiele haben jetzt offiziell begonnen. Bei einem Festakt hat Bundespräsident Alexander Van der Bellen heute Mittag das Kulturfestival eröffnet.
13: Sie warten auf den letzten Satz. Die Salzburger Festspiele sind eröffnet.
12: Zur bevorstehenden Hitzewelle, die man auch beim Jedermann diese Woche spüren dürfte, sagt er.
13: Die schönste Heimat wird unbewohnbar ab 40 Grad Celsius. Für mich und meinen Hund auf jeden Fall. Also hören wir doch bitte auf, uns darüber zu streiten, ob wir uns die Klimakrise jetzt einbilden oder nicht, ob Windräder schick aussehen oder schick sind, ob echter Schnee überbewertet ist oder nicht. Handeln wir, packen wir es an.
12: So Bundespräsident Alexander Van der Bellen bei der Festspieleröffnung in Salzburg. In Kärnten ist am Abend bei der Südbahnstrecke eine Oberleitung gerissen. 120 Passagiere sind mehr als 2 Stunden in einem Railjet bei Klagenfurt festgesessen. Viele Züge mussten umgeleitet werden. Auch am Vormittag gab es noch Verzögerungen. Die Arbeiten sind mittlerweile aber abgeschlossen. Italien will, dass russische Yachten und Villen, die aufgrund den EU-Sanktionen in Italien beschlagnahmt wurden, endlich verkauft werden. Rom will die milliardenschweren Luxusgüter von Oligarchen nicht länger auf Staatskosten verwalten. Die Instandhaltung kostet den Staat bis zu 10 Millionen Euro jährlich. Italien fordert eine einheitliche EU-Regelung. Und das Linzer Pflasterspektakel hat rund 250.000 Menschen erreicht, heißt es von den Veranstaltern. Gestern ist es zu Ende gegangen und 300 Künstler aus 40 Ländern waren beim Festival für Straßenkunst dabei. Und jetzt zu Nicola Biermeier.
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14: 16 Grad sind es jetzt in Gaschurn in Vorarlberg, 32 Grad in Gars am Kamp in Niederösterreich. Eine Spur können die Temperaturen noch steigen. Sehr unterschiedlich ist auch das Wetter dazu. Von Vorarlberg bis Oberösterreich, bis zur Obersteiermark und Oberkärnten gibt es viele Wolken, ein paar Regenschauer und Gewitter. Einzelne Gewitter können jetzt auch weiter im Osten entstehen. Meist ist es hier aber sonnig. In den Gewittern kann es kräftig regnen und auch starke Windböen sind möglich. Morgen ist es dann sehr windig und wechselhaft mit ein paar teils gewitterigen Regenschauern. Die meisten gibt es in Salzburg und Oberösterreich.
10: 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Wir empfehlen euch, bitte meidet die Südosttangente Richtung Kagran, Michi, in Wien.
15: Grund, der zweispurige Baustellenbereich auf der A23 Richtung Kagran vor dem Handelsquai. Der Stau beginnt beim Gürtel. Derzeit eine halbe Stunde mehr Fahrzeit, daher unser Tipp. Die S1 und die A4 sind derzeit gut befahrbar. Steiermark und Kärnten, A2 Südautobahn in beiden Richtungen im Bereich der Pack. Immer wieder Blockabfertigungen vor den Tunnelabschnitten. Vor dem Karawankentunnel in beiden Richtungen Blockabfertigung und eine Viertelstunde Wartezeit. Im italienischen Kanaltal gibt Stau vor der Mautstelle Ugovica nahe Tavis. 15 Minuten Wartezeit Richtung Udine und 40 Minuten Richtung Österreich. Wir kommen nach Salzburg auf die Tauernautobahn A10 Richtung Salzburg ab dem Knoten Pong eine Viertelstunde bis 20 Minuten mehr. Einige Staustrecken in Tirol im Reiseverkehr, zum Beispiel auf der B172 Walchseestraße ab Durchholzen Richtung Deutschland 20 Minuten mehr. B177 Seefelderstraße bei Scharnitz Richtung Deutschland ein Plus von 10 Minuten. Fernpassstraße zwischen Reute und dem Grenztunnel Füssen 25 Minuten Plus in beiden Richtungen. Außerdem Stau von Nassereit bis zum Fernpass Richtung Deutschland. Vor dem Autobahngrenzübergang Kufstein-Kiefersfeld eine halbe Stunde Wartezeit Richtung Deutschland. Und Südtirol-Brenner Autobahn Richtung Bozen vor der Mautstelle Sterzing 15 Minuten mehr.
10: Gute Fahrt euch.
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10: was macht's hier heute? Liegt sie herum? Ich glaube, der passt dann sehr, sehr gut. Oder träumt sie noch einmal zurück zum Urlaub? Ja, es war schon schön wahrscheinlich. Wir machen das gleich alles gemeinsam mit Madonna und jetzt Lola Young.
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kann man schon richtig schön dahin träumen bei dem. Ein bisschen was geht sich noch aus, bis halb. Eigentlich ein bisschen viel. Wir spielen nonstop durch, hier auf E3.

Seine Jeans sitzen enger als bei anderen. Und er hat eine eher ungewöhnliche Klangstruktur für einen Vogel.

Er war der Vorsitzende des örtlichen Solarium-Vereins. Er fuhr den mattbraunen Opel Kadett Kombi. Und er kannte nur eine Richtung. Steil bergauf.

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3: 13.30 Uhr ist es. Das ist der schnellste Verkehrsservice Österreichs hier auf Ö3. Typisch Sommer und typisch Sonntag im Sommer. Es ist einiges los auf den Urlauberrouten, Michi.
7: Zum Beispiel jetzt in der Steiermark auf der A9 der Brünautobahn Richtung Linz zwischen Lietz und der Mautstelle Bosog wartet ihr 15 Minuten. Dann im Parkabschnitt auf der A2 der Südautobahn wird der Verkehr in beiden Richtungen immer wieder vor den Tunnelabschnitten angehalten. Vor dem Karawankentunnel in beiden Richtungen Blockabfertigung und 25 Minuten Wartezeit. Im italienischen Kanaltal gibt es nach wie vor Stau vor der Mautstelle Ugovica nahe Tavis. Richtung Udine jetzt nur mehr 10 Minuten Wartezeit, aber Richtung Österreich 50 Minuten im Stau. Salzburg A10 Richtung Salzburg zwischen Knotenpongen und Passlue Kolonnenverkehr 20 Minuten mehr. In Tirol zwei Staustrecken mit jeweils bis zu 25 Minuten Zeitverlust. Einerseits auf der B177 bei Scharnitz Richtung Deutschland und dann auf der B179 zwischen Reute und dem Grenztunnel Füssen in beiden Richtungen. Südtirol, Brenner Autobahn Richtung Bozen vor der Mautstelle Sterzing eine Viertelstunde mehr. Und dann gibt es noch die Wochenendbaustelle in Wien auf der Südosttangente. A23 Richtung Kagan, Schritttempo vom Gürtel bis zum Handelskeh. Es dauert noch bis morgen 5 Uhr früh, 30 Minuten Zeitverlust. Ausweichen geht über die S1 und die A4.
3: Eine gute Fahrt euch mit viel guter Musik.
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0: Alex Warren auf Ö3, den mischen wir ab mit der neuen von Nico Santos. Es ist so richtig schön, wieder mal so ein richtig schöner Song. Optimist kommt gleich. Ganz viele von euch lieben den Song vielleicht schon. Vielleicht lernt ihr den auch gerade erst kennen hier auf Ö3. Wenn ihr jetzt die Chance hättet, Nico Santos eine Sprachnachricht zu schicken zum Beispiel. Was wird da vorkommen?
1: Nico Santos, ich liebe dich, ganz viele Herzen und du bist super.
0: Und ihr so? Was würdet ihr schreiben, was würdet ihr schicken? Ein bisschen Zeit habt's noch. Nach Nelly Furtado kommt er dann, der Nico Santos. Auf die drei.

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15: Ihr hört Ö3 gleich mit Holy Humberstone oder auch Eagle Eye Cherry. Ganz, ganz Neues. Oder auch die 90er. Das ist die beste Ö3-Musik für euch. Und das ist jetzt Julia D'Agostino. Es ist 14 Uhr.
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17: Massenschlägerei in Innsbruck. Etwa 20 Männer sind in der Nacht in der Nähe des Hauptbahnhofs aufeinander losgegangen. Auch mit Messern, Schlagstöcken und Eisenketten. Ö3-Reporter Christoph Braxmacher.
18: Ein 23-jähriger Syrer wurde dabei vermutlich von einem Metallgegenstand am Hals verletzt. Er konnte sich noch in ein Lokal retten, von wo aus ein Augenzeuge einer Massenschlägerei Polizei und Rettung alarmierte. Mehrere Streifen waren innerhalb von Minuten beim Landhausplatz. Die übrigen Beteiligten einer Massenschlägerei waren da aber schon geflüchtet. Der verletzte Syrer wurde in die Innsbrucker Klinik gebracht. Warum es zu der Gewalteskalation gekommen ist, war vorerst unklar. Ebenso laufen die Ermittlungen, um alle Beteiligten ausfindig zu machen.
17: Die D-Day-Landungsstrände in der französischen Normandie werden zu einem geschützten Erinnerungsort. Sie werden Teil des UNESCO-Welterbes. Mehrere Strände sind jetzt in der UNESCO-Liste, darunter zum Beispiel der Omaha Beach, bekannt auch aus dem Film Der Soldat James Ryan. Am 6. Juni 1944 sind unter anderem hier die Soldaten der Alliierten während des Zweiten Weltkriegs gelandet. Täglich muss Rumänien derzeit Drohnen im eigenen Luftraum herunterholen. Auch heute hat ein F-16-Jet eine Drohne abgeschossen. Russland wird verdächtigt, dahinter zu stecken. Die Drohne, die am Freitag abgeschossen wurde, ist russischer Bauart. Rumänien hat jetzt angekündigt, den russischen Botschafter einzubestellen. Und bei der Feuerwehr-WM in Eisenstadt ist nicht nur der Medaillenspiegel mit Gold, Silber und Bronze für Österreich fantastisch, es wurde auch ein neuer Weltrekord aufgestellt. Die Freiwillige Feuerwehr Johannesberg aus Niederösterreich hat den Löschangriff in 28 Sekunden und 700stel bewältigt. Das ist in dieser Kategorie neuer Rekord. Jetzt weiter zu Nicola Biermeier.
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20: In Niederösterreich, Wien und dem Nordburgenland sowie in Unterkärnten scheint auch in den nächsten Stunden zeitweise die Sonne. Von Vorarlberg bis ins Waldviertel, in die Obersteiermark und bis Oberkärnten gibt es viele Wolken und ein paar Regenschauer und Gewitter. Einzelne Gewitter sind in den nächsten Stunden auch weiter im Osten möglich. Die Temperaturen reichen von 16 Grad in Brutz jetzt über 24 Grad in Linz bis zu 33 Grad in Wien. Morgen ist es sehr windig und wechselhaft mit ein paar Schauern. Danach folgt dann eine weitere, zum Teil extreme Hitzewelle.
15: 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In Wien ist es normalerweise eher ruhig am Sonntag, aber wenn auf der Tangente gebaut wird, dann nicht ganz so, Michi, gell?
21: Und das wird noch bis morgen 5 Uhr früh der Fall sein auf der A23 Richtung Kagran. Da gibt es den zweispurigen Baustellenbereich zwischen Knoten Prater und Handelskee. Schritttempo ab dem Gürtel und aktuell 25 Minuten Zeitverlust. Ausweichen ist möglich über die S1 und die A4, die sind derzeit frei. Steiermarker 9-Pyrn-Autobahn Richtung Linz zwischen Lietzen und der Mautstelle Bosch. So 20 Minuten Wartezeit. Dann A2 Südautobahn in beiden Richtungen am Parkabschnitt. Da wird der Verkehr vor den Tunnelabschnitten immer wieder wegen Überlastung nur blockweise abgefertigt. In Kärnten vor dem Karawankentunnel in beiden Richtungen 25 Minuten Wartezeit. Im Kanaltal in Italien Stau vor der Mautstelle Ugovica vor Tavis 50 Minuten Wartezeit Richtung Österreich. Wir kommen zum Reiseverkehr in Salzburg auf der 10er Tauernautobahn Richtung Salzburg ab dem Knoten Pongau eine halbe Stunde mehr. Tirol B179 Fernpassstraße zwischen Reute und dem Grenztunnel Füssen in beiden Richtungen 20 Minuten Zeitverlust. Und Südtirol bei einer Autobahn Richtung Bozen vor der Mautstelle Sterzing bis zu 15 Minuten mehr.
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15: Wenn wir euch gerade im Auto erwischen, der ist jetzt für euch. Ein bisschen runterkommen so zwischendurch, auch wenn es länger dauert. Geht mit dem vielleicht ein bisschen leichter. Emma Strobitzer da. Hallo. So you

kurz einmal die Augen zumachen am Nachmittag. Das geht sich schon aus, oder? Sie ist schon drinnen, so ein kleines Nachmittagsschläfchen für ein paar Minuten. Jetzt geht's eh schon wieder voll weiter, vielleicht nochmal raus in den Garten. Sachen wegräumen, bevor morgen der Wind kommt. Ah ja, los geht's.

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10: Ö3 um 2:30, das ist der schnellste Verkehrsservice Österreichs. Wir sind da bei euch in der Steiermark, da ist ein Unfall mit einem Motorrad passiert, Michi.
11: Die B114, die Triebener Straße, ist gesperrt zwischen Trieben und Hohentauern. Ausweichen geht nur ganz großräumig über die A9 und die S36. A2 Südautobahn in beiden Richtungen vor den Tunneln im Parkabschnitt. Hier wird der Verkehr immer wieder wegen Überlastung angehalten. Kärnten vor dem Karawankentunnel in beiden Richtungen Blockabfertigung und 20 Minuten Wartezeit. Im italienischen Kanaltal gibt es Stau vor der Mautstelle Ugo Witzer vor Tavis. 50 Minuten Wartezeit Richtung Österreich. Wir kommen nach Salzburg. Auf die Taunautobahn A10 Richtung Salzburg, ab dem Knoten Pongau bis Pass Lue Kolonnenverkehr um 20 Minuten plus. 20 Minuten mehr auch in Tirol auf der B179 der Fernpassstraße in beiden Richtungen zwischen Reute und dem Grenztunnel Füssen. Südtirol Brennautobahn Richtung Bozen vor der Mautstelle Sterzing wartet ihr 15 Minuten. Und Wien Südost angehende Richtung Agran, weiterhin Schritttempo vom Gürtel bis zum zweispurigen Baustellenbereich vor dem Handelsquai, Zeitverlust 25 Minuten, Ausweichen geht über die S1 und die A4.
10: Kommt gut und sicher nach Hause oder auch in den Urlaub.
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Hendrix auf Ö3. Gemeinsam geht's genau so durch euren Sonntagnachmittag. Ich finde, das Wochenende, das vergeht immer so unfassbar schnell, oder? Halten wir uns jetzt nochmal ordentlich dran fest. Ja, genau so muss das klingen. Viel Bum, Bum, Bum. Sigma ist gleich dabei. Und wir halten das Level hoch. An Gitarre gleich mit Volbeat. Gibt's alles nach Pink in eurem Hitradio.

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8: E30er. Und weil wir wissen, dass ihr gern viel Musik bei uns hört, spielen wir gleich wieder eine halbe Stunde nonstop durch. Taylor Swift haben wir dabei oder auch U2. Vorher geht's noch zu Julia D'Agostino. Es ist 15 Uhr.
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10: Die Waldbrände in Frankreich und Spanien sind einfach nicht unter Kontrolle zu bringen. Die Flammen sind nur noch 15 Kilometer von der französischen Großstadt Bordeaux entfernt. Mehr als 350.000 Menschen mussten in Südosteuropa bereits vor den Bränden fliehen. Nahe der spanischen Hauptstadt Madrid mussten 60.000 Menschen in Sicherheit gebracht werden. Wegen der hohen Spritpreise wird jetzt immer mehr geschmuggelt. Millionen Liter Diesel, Benzin und Öl aus Osteuropa sind illegal nach Italien gelangt und dort ohne Steuern verkauft worden. Die italienische Finanzpolizei schlägt jetzt Alarm. Die Schmugglerrouten führen auch durch Österreich und unter anderem über den Brenner. Allein im Vorjahr sind 2.800 Tonnen Benzin beschlagnahmt worden. Neue Details gibt es jetzt zu dem Polizeieinsatz in Bregenz, bei dem gestern ein 24-Jähriger angeschossen worden ist. Ö3-Reporter Christian Huber.
11: Der 24-Jährige, der zuerst seine Mutter und dann die Polizei mit einem Messer bedroht haben soll, liegt weiter im Spital. Sein Zustand wird als stabil beschrieben. Ermittelt wird jetzt auch gegen den Cobra-Polizisten, der geschossen hat. Die Staatsanwaltschaft prüft, ob die Schussabgabe des Polizisten gerechtfertigt war, etwa durch eine Notwehrsituation. Der 24-Jährige selbst wird wegen gefährlicher Drohung, Widerstands gegen die Staatsgewalt und versuchter schwerer Körperverletzung angezeigt. Ein Gutachten soll klären, ob der 24-Jährige zurechnungsfähig war.
10: Mit 2,5 Promille war gestern Abend ein Lkw-Fahrer in Oberösterreich unterwegs. Der betrunkene Mann fällt Zeugen bei der Tankstelle Stadl-Paurer auf. Die alarmierte Polizeistreife kann ihn anhalten und einen Alkotest durchführen. Außerdem kommt heraus, dass er in Lambach zuvor einen Verkehrsunfall verursacht hat und einfach weitergefahren ist. Der 40-Jährige wird angezeigt. Der Nussensee bei Bad Ischl ist gesperrt. Durch die Trockenheit ist der Wasserstand tief abgesunken. Dadurch ist Sprengstoff aus dem Zweiten Weltkrieg freigelegt worden. Es gilt aus Sicherheitsgründen jetzt ein Platzverbot für den Uferbereich und den Rundweg am Nussensee. Und in diesen Augenblicken startet die Formel 1 Grand Prix Saison in Budapest. Es ist ein Rennen ganz ohne klaren Favoriten. Ö3-Reporter Gerd Braska.
12: Ja, volle Tribünen, perfektes Wetter und 6-7 Piloten, die sich Hoffnung auf den Rennsieg machen können. Jeder will vor der Sommerpause noch eine Portion Selbstvertrauen mitnehmen in den 4-wöchigen Urlaub. Und vorne thront der Weltmeister Lando Norris Seite an Seite mit Charles Leclerc. Die Ampel ist auf Rot und dann geht's Richtung der Haarnadel, wo die erste Entscheidung in diesem Rennen fallen wird. Jetzt gehen die Boliden weg, Seite an Seite. McLaren mit einem guten Start. Lando Norris in Führung, Oscar Piastri auf Rang 2 und Charles Leclerc verliert einige Positionen. Dritter Seite an Seite jetzt Max Verstappen mit den Ferraris. Aber Doppelführung für McLaren. Lando Norris, Oscar Piastri Zweiter, Max Verstappen Dritter, Charles Leclerc 4.
10: Und wir schauen jetzt noch weiter zu Nicola Biermeier.
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0: Die Wolken überwiegen in weiten Teilen des Landes und von Tirol bis zum Semmering sind ein paar Regenschauer und Gewitter dabei. Sonst tauchen höchstens einzelne auf. Und um Wien sowie von Klagenfurt bis Graz ist es auch noch länger sonnig. Die Temperaturen sind sehr unterschiedlich, reichen von 18 Grad im Außerfern über 26 in Oberkärnten und bis 33 Grad in Teilen Wiens und Niederösterreichs. Morgen ist es sehr windig und wechselhaft mit ein paar Schauern. Ab Dienstag geht es sonnig weiter und spätestens ab Mittwoch teilweise auch sehr heiß.
8: Ö3 hier, der schnellste Verkehrsservice Österreichs mit Michi Matzke und der Simon Vorarlberg, dort ist ein Unfall passiert.
13: Auf der A14 Rheintal-Autobahn Richtung Bregenz zwischen Bludenz-Bürs und Nüziders im Baustellenbereich, die Überholspur ist gesperrt, es gibt einen Kilometer Stau. Einiges los noch im Reiseverkehr in Tirol, auf der B179 der Fernbahnstraße zwischen Reutte und dem Grenztunnel Füssen, ein Plus von 20 Minuten Richtung Deutschland. Vor dem Autobahngrenzübergang Kufstein-Kiefersfelden eine Viertelstunde Wartezeit Richtung Deutschland. In Südtirol auf der Brenner-Autobahn Richtung Bozen wartet ihr vor der Mautstelle Sterzing eine Viertelstunde. Steiermark, A2-Südautobahn in beiden Richtungen vor den Tunneln im Parkabschnitt. Hier wird der Verkehr immer wieder wegen Überlastung kurz angehalten. B114 zwischen Trieben und Hohentauern. Die Sperre ist aufgehoben, die Unfallstelle ist geräumt. Wir kommen nach Kärnten vor dem Karawankentunnel. 25 Minuten Wartezeit bei der Einreise nach Österreich. Im italienischen Kanaltal gibt es Stau vor der Mautstelle vor Tavis. Eine halbe Stunde Wartezeit Richtung Österreich. Und Wien Südostangente Richtung Agran. Immer noch Schritttempo vom Gürtel bis zum zweispurigen Baustellenbereich vor dem Handelsgeh. Zeitverlust 25 Minuten.
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8: Und ja, Heimfahren ist selten der beste Teil vom Urlaub. Der See im Rückspiegel wird immer kleiner und die Autobahn vor einem immer länger. Damit die Kilometer ein bisschen schneller vergehen, gibt's hier Musik, die sich sowas von nach Sommer anfühlt. Jetzt sogar eine halbe Stunde nonstop. Da ist der Martin Sinel. Willkommen bei uns.

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6: Ö3 um 4. Hier ist der schnellste Verkehrsservice Österreichs mit Michi Matzke. Und da sind wir in Wien. Da braucht ihr weiterhin jede Menge Geduld auf der Südosttangente.
7: Eine halbe Stunde länger dauert es auf der 23 Richtung Kakan, ab dem Gürtel bis zum Baustellenbereich vor dem Handelsquai. Diese Bauarbeiten, die dauern noch bis morgen 5 Uhr früh. Ausweichen geht über die S1 und die A4. Niederösterreich, S6 Richtung Wien, im Baustellenbereich zwischen Glocknitz und Neunkirchen 10 Minuten mehr. Kärnten, A2 Südautobahn Richtung Wien am Parksattel vor dem Kalcher Kogeltunnel. Blockabfertigung bis zu 15 Minuten Wartezeit. Vor dem Karawankentunnel wartet ihr 20 Minuten. Bei der Einreise nach Österreich und 20 Minuten Wartezeit auch in Italien auf der Autobahn im Kanaltal vor der Mautstelle vor Tavis Richtung Österreich. In Tirol braucht ihr Richtung Deutschland jeweils eine Viertelstunde länger auf der Fernpassroute vor dem Grenztunnel Füssen und vor dem Autobahngrenzübergang Kufstein-Kiefersfeld.
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6: Halbe Stunde ist gefahren in Budapest. Wir sind da mittendrin und jetzt gehen gerade alle an die Box, Gerhard Brasker.
9: Ja, jetzt werden zum ersten Mal die Karten aufgedeckt, wer auf welcher Strategie unterwegs ist. Jungster Kimi Antonelli liegt im Moment vorne, aber nur deshalb, weil er noch nicht in der Box drin war. Im Kampf um den Sieg spielt Antonelli wahrscheinlich heute keine große Rolle. Da spielt dann eher dahinter der Kampf um den Sieg. Oscar Piastri im Moment zweiter vor seinem Teamkollegen Lando Norris, der die Pole Position verloren hat. Vierter Verstappen, dann die Ferraris, fünfter Hamilton, sechster Leclerc und der Pechvogel George Russell. Letzter nach dem Start, mittlerweile neunter.
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0: Die richtig großen 80er, die sind bei uns zu Hause. Und auch wenn es um neue Musik geht, haben wir bei Ö3 immer die Augen und Ohren offen. Hauptsächlich die Ohren. Und wir sind wieder fündig geworden. One Republic haben wir einen neuen Song am Start. Richtig schön geworden. Könnt ihr euch jetzt selber davon überzeugen. Need Your Love.
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0: Schönen Sonntag, Österreich.

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4: 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E30 mit viel Musik für euer Wochenende. Gleich haben wir Alex Warren mit dabei oder auch Bon Jovi. Vorher bringen wir euch noch auf den neuesten Stand. Das macht jetzt Julia D'Agostino. Es ist 16 Uhr.
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6: Amsterdam verstärkt jetzt den Schutz für die World Pride. Nach dem Terroranschlag in Berlin beim Christopher Street Day werden in Amsterdam nun zusätzliche Sicherheitsmaßnahmen getroffen. Die World Pride ist das größte internationale Event der LGBTQ-Bewegung. Es geht über mehrere Tage und wurde gestern in Amsterdam feierlich eröffnet. Ein umstrittener Polizeieinsatz am Perschmannhof in Kärnten hat vor einem Jahr für Aufregung gesorgt. Führungskräften wären Verfehlungen vorgeworfen. Jetzt gibt es einen neuen Erlass für Einsätze an historisch sensiblen Orten. Ö3-Reporterin Maria Kern.
7: In dem Erlass ist zum Beispiel geregelt, dass Einsätze bei Gedenkstätten ganz genau dokumentiert werden müssen, um nachvollziehen zu können, was am Einsatzort genau passiert ist. Außerdem sollte die Polizei vorab etwa mit Veranstaltern Kontakt aufnehmen und bei einem etwaigen Einsatz dann deeskalierend vorgehen. Der Einsatz am Perschmannhof hatte ja für viel Kritik gesorgt, weil die Polizei wegen des Verdachts von Verwaltungsübertretungen in einem antifaschistischen Camp unter anderem mit Hubschrauber und Diensthunden eingeschritten war.
6: Europaministerin Claudia Bauer von der ÖVP spricht sich für weniger EU-Kommissare aus. In einem deutschen Zeitungsinterview sagt Bauer, es sei fraglich, ob so viele Kommissare mit Stäben und Dienststellen notwendig seien. Wer verlange zu sparen, müsse das selber tun. Derzeit stellt jedes der 27 EU-Mitgliedsländer einen Kommissar. Aus Österreich ist das Migrationskommissar Magnus Brunner. Und beim Formel-1 Grand Prix in Budapest führt aktuell Max Verstappen. Ö3-Reporter Gerd Waska.
8: Ja, wir biegen ins letzte Drittel bei diesem Grand Prix und da sind gerade deftige Schimpfwörter gefallen. Carlos Sainz crasht nämlich in Oscar Piastri, der um den Sieg kämpft. Verständlich, dass der Australier sauer ist und deshalb ist jetzt wieder alles offen. Max Verstappen hat die Führung übernommen, Kimi Antonelli Zweiter. Da ist allerdings fraglich, ob die beiden noch einmal an die Box müssen. Und dahinter die McLaren. Lando Norris jetzt Dritter, Oscar Piastri nur noch Vierter und die Ferraris auf den Rängen 5 und 6. Hamilton und Leclerc, Russell nur auf Rang 8 im Moment.
6: Und beim Tennis gerade Riesenjubel in Prag. Die 18-jährige Osttirolerin Lilly Tacker gewinnt das Finale gegen die Ukrainerin Daria Snigur. Es ist ihr erster WTA-Titel. Sie feiert damit also den bisher größten Sieg ihrer Karriere. Damit weiter zu Nicola Biermeier.
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9: In den kommenden Stunden sind noch ein paar Regenschauer und Gewitter dabei, speziell vom Tiroler Unterland bis zum Semmering und stellenweise im Süden, die kräftigsten derzeit im Mürztal. Wo ist noch Sonne dabei? In und um Wien, im Grazer Becken, im Südburgenland und immer mehr auch in Vorarlberg. Krasse Unterschiede bei den Temperaturen, im Lungau aktuell nur 15 Grad, in Bregenz mit der Sonne jetzt 25, im Burgenland und in Wien um 30, in Mistelbach sogar 34 Grad. Morgen etwas einheitlicher bei 22 bis 30 Grad, wechselhaft und mit teils gewittrigen Schauern und sehr windig. Im Osten sind sogar stürmische Böen möglich.
4: Ö30, wir begleiten euch mit dem schnellsten Verkehrsservice Österreichs und das sind wir jetzt im Salzkammergut, Michi. Dort ist ein Unfall passiert.
10: Auf der B145 der Salzkammergutstraße bei Bad Ischl, das meldet uns gerade die Feuerwehr. Der Verkehr wird wechselweise angehalten, es gibt aber schon Stau in beiden Richtungen. Kärnten, A2-Südautobahn Richtung Wien am Packsattel vor dem Kalcherkogeltunnel. Blockabfertigung wegen Überlastung, 10 bis 15 Minuten Wartezeit. Tirol, B179 Fernpassstraße vor dem Grenztunnel Füssen Richtung Deutschland, 15 Minuten plus. Niederösterreich, S6 Semmering-Schnellstraße Richtung Wien im Baustellenbereich zwischen Glocklins und Neunkirchen, Stau und über 10 Minuten mehr. Und Wien, Südostangente Richtung Agram, Schritttempo vom Gürtel bis zum Baustellenbereich vor dem Handelsgeh, Zeitverlust eine halbe Stunde, ausweichen ist möglich über die S1 und die A4, da geht es momentan ganz gut.
4: Kommt's gut und vor allem sicher auf den Sonntagnachmittag.
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4: Wir wünschen ein sehr schönes. Da ist der Martin Ziniel. Willkommen bei uns.

Das ist schon ein geiles Gefühl. Den eigenen Lieblingssong im Radio erwischen. Oder die grüne Ampel genau im richtigen Moment. Oder am Parkplatz, direkt vorm Eingang. Oft sind es die klitzekleinen Dinge, die einen den Tag verschönern oder das ganze Wochenende. Die kleinen Wunder. Kann man ein Lied drüber singen. Das macht der Rob Thomas auch. Little Wonders jetzt auf die 3.

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8: E3 um 5. Hier ist der schnellste Verkehrsservice Österreichs mit Michi Matzke. Und da sind wir in Bad Ischl, da ist die Feuerwehr im Einsatz.
9: Auf der B145 der Salzkammergutstraße in der Nordausfahrt von Bad Ischl. Der Verkehr wird wechselweise angehalten. Es gibt eine Viertelstunde Wartezeit in beiden Richtungen. Kärnten, A2 Südautobahn Richtung Wien am Parksattel vorm Kalcher Kogeltunnel, Blockabfertigung und bis zu 15 Minuten Wartezeit. Niederösterreich, S6 Richtung Wien im Baustellenbereich zwischen Glocknitz und Neunkirchen, Kolonnenverkehr und 10 Minuten mehr. Und Wien, Südostangente Richtung Agran, weiter Schritttempo vom Gürtel bis zum Baustellenbereich vor dem Handelsquai, Zeitverlust eine halbe Stunde. Und noch ein Tipp, wenn ihr zum Ö3-Konzert von Seil und Speer zur Burg Jahn fahrt, die Donauquerung beim Kraftwerk Walsee ist wegen Bauarbeiten nicht möglich. Befahren könnt ihr die Donaubrücken bei Grein oder bei Mauthausen.
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8: 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Paar Runden sind noch zu fahren im Budapest, wir sind kurz vor Ende. Für Oscar Piastri ist das Rennen aber jetzt schon zu Ende, Gerd Proasker.
11: Ja, und damit ist der Weg frei für seinen Teamkollegen. Lando Norris wird den Vorjahressieg, so wie es ausschaut, im Moment wiederholen. Der McLaren liegt 6 Sekunden vor Max Verstappen im Red Bull. Dahinter Kimi Antonelli, der WM-führende Dritter, Vierter Lewis Hamilton, Fünfter Leclerc, nur 7. George Russell und Peter Oscar Piastri stehen geblieben. Wir sind drinnen in den letzten 9 Runden am Hungaroring.
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Bryan Adams auf Ö3. Der sympathischste Musiker unserer Zeit. Hat die Regina aus Steyr bei uns kommentiert. Der Bryan Adams war heute zu Gast bei der Claudia Stöckl im Frühstück bei mir. 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
10: 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Und wo Ö3 läuft, da läuft die Musik nonstop. Wir spielen gleich wieder durch bis halb und haben Eminem mit dabei. Oder auch Disturbed. Vorher geht es jetzt noch zu Julia D'Agostino. Es ist 17 Uhr.
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12: Morgen will die Regierung beim Sommerministerrat das Social-Media-Verbot für unter 14-Jährige beschließen. Und auch die Wehrdienstreform soll präsentiert werden, wenn man sich heute endlich einig wird. Ö3-Reporterin Maria Kern.
13: Derzeit werde noch verhandelt, heißt es bei den Regierungsparteien. Konkret spießt es sich beim Zivildienst. ÖVP und SPÖ dürften sich auf 9 Monate Zivildienst plus 2 Monate an Schulungen oder Übungen verständigt haben. Doch die Neos stehen da nach wie vor auf der Bremse. Beim Grundwehrdienst dürften die 3 Parteien dagegen einen Kompromiss gefunden haben. Zu 6 Monaten Grundwehrdienst sollen 3 Monate an Milizübungen dazukommen. Niederösterreichs Militärkommandant Georg Hertinger sagt zu diesem Modell:
14: Wenn es kommt, dann gehört es rasch umgesetzt, sodass wir ab dem nächsten Jahr irgendwann damit beginnen können, das auch in unsere Ausbildung hineinzubringen.
13: Das Bundesheer hätte wie die ÖVP 8 Monate Grundwehrdienst und 2 Monate an Übungen bevorzugt. Doch SPÖ und Neos waren gegen dieses Modell.
12: In Frankreich und Spanien erreichen die Waldbrände jetzt Großstädte. Sie sind nur noch wenige Kilometer von Bordeaux und Madrid entfernt. Immer mehr Menschen müssen ihre Häuser verlassen und in Sicherheit gebracht werden. Alleine rund um Madrid sind es schon 60.000. Ö3-Korrespondent Josef Manola, sie werden in Turnhallen untergebracht.
15: Jedes Dorf hier in der Umgebung hat eine Sporthalle und diese Sporthalle ist in der Lage, innerhalb von wenigen Stunden umgebaut zu werden und mit Liegen ausgestattet zu werden. 60.000 Menschen mussten ihr Haus verlassen. Einige von ihnen sind seit 3 Nächten bereits in diesen Turnhallen und können es schon nicht mehr erwarten, zurückzukehren, weil niemand weiß, in welchem Zustand sie ihr Heim wieder antreffen werden. Und diese Wartezeit macht sich jetzt schon wirklich bemerkbar. Die Leute sind ein bisschen genervt.
12: Bei einer Probefahrt mit einem Mercedes hat ein 16-Jähriger in der Nacht versucht, das Auto zu stehlen. Der Bursche und der Autobesitzer haben sich in Wien im Bezirk Floridsdorf getroffen. Zuerst ist der Autobesitzer noch mitgefahren. Als er aussteigt, gibt der 16-Jährige auf einmal Gas und rast davon. Die Polizei kann den Burschen aufhalten. Er hat keinen Führerschein und wird angezeigt. Der Mercedes ist unbeschädigt wieder zurück beim Besitzer. Und bei den richtigen Rennfahrern steht jetzt der Sieger fest. Den Formel-1 Grand Prix von Ungarn gewinnt wie im Vorjahr wieder Lando Norris. Reporter Gerd Praska.
16: Der Brite wiederholt den Vorjahressieg, gewinnt von der Pole Position aus und feiert seinen 12. Grand Prix-Sieg, den ersten Sieg als Weltmeister.
17: Beautiful. Car was unbelievable today. Well done, guys. Incredible. Thank you very much. I love you all.
16: Max Verstappen rettet Rang 2 ins Ziel vor Kimi Antonelli, der immerhin als Dritter noch mitdarft zur Siegerehrung. Dahinter dann die Ferraris, vierter Charles Leclerc, fünfter Lewis Hamilton, der wegen einer 5-Sekunden-Strafe hinter seinen Teamkollegen zurückfällt. Und George Russell verpatzt den Start, kämpft sich vom letzten Platz noch auf Rang 7 vor. In der Weltmeisterschaft nimmt Kimi Antonelli 50 Punkte Vorsprung auf Hamilton mit in die vierwöchige Sommerpause und kann damit den Urlaub, glaube ich, genießen.
12: Und wir schauen jetzt noch weiter zu Nathalie Auer.
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18: Unbeständig geht es in Richtung Abend mit vielen Wolken, ein paar Schauern und einzelnen Gewittern. Die meisten Schauer und Gewitter gibt es in den kommenden Stunden vom Tiroler Unterland über Kärnten und über die Steiermark bis zur buckligen Welt. Ein kräftiges Gewitter geht jetzt zum Beispiel im Raum Fischbach in der Steiermark nieder. Sonnenfenster sind teilweise aber auch dabei und die Temperaturen sind extrem unterschiedlich. Sie liegen zwischen nur 15 Grad in Wart und 32 Grad in Mistelbach. Morgen starten wir dann wechselhaft und sehr windig in die neue Woche.
10: 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Wir begleiten euch sehr gerne durch euren Sonntagnachmittag.
17: Beautiful.
10: Weniger beautiful ist es in der Steiermark. Nina Salzburger.
19: In Graz auf der A9 ist Richtung Linz der Blabutschtunnel gesperrt. Da gibt es eine Panne im Tunnel. Es gibt schon Stau. Ausweichen könnt ihr durchs Grazer Stadtgebiet. Und auf der S6 Richtung Wien zwischen Kindberg Ost und Mieterdorf. Da gibt es Aufräumarbeiten nach einem Unfall. Der rechte Fahrstreifen ist gesperrt. 1 Kilometer Stau. In Oberösterreich B145. Da ist die Unfallstelle in Bad Ischl geräumt und der Stau, der löst sich auf. Auflösen tut er sich nicht in Kärnten auf der A2 Richtung Wien bei Parksattel. Da gibt es Blockabfertigung vom Kalcher Kugeltunnel und 15 Minuten Wartezeit. Und in Wien, Tangente Richtung Kagran, weiterhin Schritttempo vom Gürtel bis zum zweispurigen Baustellenbereich vom Handelskeh. Zeitverlust da 1/2 Stunde. Ausweichen ist möglich über die S1 und die A4.
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17: Beautiful.
10: Auch das wird beautiful. Disturbed haben wir mit dabei. Wham! Und jetzt zum Kickoff Thorsten Einerson. Da ist der Martin Ziniel. Servus.

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9: Und damit gleich weiter zu Nina Salzburger. 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
10: Wir sind auf der A10 Richtung Salzburg zwischen Werfen und Pasluig. Kurz nach dem Zetzenberg-Tunnel hat ein Auto eine Panne. Da wird der Verkehr deshalb schon vor dem Tunnel Helbersberg angehalten. Die Dauer der Sperre am besten abwarten. In Graz auf der A9 Richtung Linz, da ist der Plabutsch-Tunnel wieder frei. Das defekte Fahrzeug ist aus dem Tunnel abgeschleppt. In Kärnten weiter Blockabfertigung auf der A2 Richtung Wien bei Parksattel. Da dauert es 15 Minuten länger. In Niederösterreich B25 Erlauftalstraße zwischen Kimberg und Neubruck. Sperre und Stau da nach einem Unfall. Ausweichen ist nur großräumig möglich, zum Beispiel über Kresten. Und in Wien, Tangente Richtung Kagran, weiterhin Schritttempo vom Gürtel bis zum Baustellenbereich vom Handelskeh. Zeitverlust derzeit 25 Minuten.
9: Kommt gut und vor allem sicher durchs Wochenende.
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Okay, also mit 83, da sitzen andere beim Kartenspielen. Er steht auf den größten Bühnen dieser Welt. Und bringt immer noch neue Musik raus. Richtig geile Musik. Hey, Mick Jagger wird heute 83. Wir gratulieren. Und spielen den neuen Song von ihnen.

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2: E30er, gleich mit Harry Styles in der Playlist. Oder auch mit Limp Bizkit. Das ist die beste Musik für euren Sonntagabend. Kommt gleich nach Nina Valli. Es ist 18 Uhr.
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4: Die Fahndung nach dem Attentäter von Berlin ist weiterhin in vollem Gang. Der 21-Jährige, der beim Christopher Street, der in eine Menschenmenge gerast ist, ist immer noch auf der Flucht. Aus Berlin Ö3-Korrespondent Andreas Jürli.
5: Berlin steht unter Schock. Eine tote Frau, 29 zum Teil Schwerverletzte. Der mutmaßliche Täter fährt bei den Feiern zum Christopher Street Day mit einem Kastenwagen in Menschen, die im Tiergarten unterwegs sind, geht danach mit einer Machete auf sie los. Innenminister Alexander Dobrindt.
6: Alles, was wir hier sehen, deutet darauf hin, dass wir es mit einem islamistischen Terroranschlag zu tun haben.
5: Der 21-jährige Deutsche mit libanesischem Hintergrund ist kein Unbekannter.
6: In der Vergangenheit auffällig durch ein hohes Maß an Straftaten, durch eine Radikalisierung, durch eine Zugehörigkeit zur islamistischen Szene.
5: Nach der Tat wird der Christopher Street Day abgebrochen. Heute gedenken hunderte Menschen am Brandenburger Tor der Opfer. Kanzler Friedrich Merz bezeichnet die Tat als Angriff auf unsere Gesellschaft, die mit aller Härte verfolgt werde. Nach dem Anschlag hat die Polizei ihre Präsenz sichtbar verstärkt.
4: Die Betrugsfälle mit gefälschten Paketbenachrichtigungen häufen sich derzeit wieder. Davor warnt die Watchlist Internet. Ö3-Reporter Christian Huber, wie kann man sich denn schützen?
7: Indem man aufmerksam ist und sich nicht stressen lässt, auch wenn man ein Paket erwartet. Genauso arbeiten nämlich die Betrüger. Sie machen per SMS oder E-Mail Druck, dass das Paket im Logistikzentrum liegt und zurückgeschickt wird, wenn man die meist kleine Zollgebühr nicht bald über einen Link bezahlt. Und diesen Link sollte man eben auf keinen Fall anklicken, denn dann landet man auf einem Fake-Portal. Gibt man die Bankdaten ein, haben die Betrüger dann auch Zugriff auf das Konto.
4: Ist man bereits auf die Betrüger hereingefallen, sollte man so rasch wie möglich seine Bank kontaktieren und außerdem Anzeige bei der Polizei erstatten, so die Empfehlung der Experten. In der Straße von Hormus ist nach Berichten iranischer Medien ein Öltanker explodiert. Der Tanker sei von einer vorgeschriebenen Route abgewichen und auf eine Seemine aufgelaufen, heißt es. Zuvor soll der Tanker sein Radarsystem ausgeschaltet haben. Bestätigt haben den Vorfall bisher weder das für die Region zuständige US-Kommando noch die britische Behörde zur Sicherheit der Schifffahrt. Nächster Meilenstein in der Tenniskarriere von Lili Tager. Die Osttirolerin gewinnt in Prag zum ersten Mal ein WTA-Turnier. Ö3-Reporter Gerhard Prohaska durch einen 2-Satz-Sieg im Finale.
8: Ja, die 18-Jährige stürmt weiter Richtung Weltspitze. Auch die Nummer 54 der Weltrangliste, die Ukrainerin Daria Snigur, kann Tager nicht stoppen. Im ersten Satz war es knapp in Prag. Die Österreicherin beweist wieder Nervenstärke, gewinnt 7-6. Im zweiten Satz legt die Osttirolerin noch einmal nach und gewinnt klar mit 6-2 und feiert den größten Sieg ihrer Karriere.
9: Es war ein Wahnsinnsmatch, ganz ehrlich. Ich muss sagen, am Anfang war ich schon ziemlich nervös, habe mir ein bisschen, sagen wir so, schwer getan, das Match einzufinden. Aber ganz ehrlich, ich kann es kaum glauben, dass ich es jetzt zum Schluss dann wirklich gewonnen habe.
8: Es war der erste österreichische Turniersieg auf der WTA-Tour seit 13 Jahren. Damit wird Lili Tager zum ersten Mal in die Top 50 der Weltrangliste vordringen. Sie kassiert am Preisgeld $37.000 und spätestens jetzt weiß jeder, dass das größte Talent im Frauentennis aus Österreich kommt.
4: Und jetzt zu Nathalie Auer.
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10: Mit ein paar Schauern und Gewittern müsst ihr auch noch in den nächsten Stunden rechnen. Und zwar vor allem in Kärnten, in der Steiermark und im Bergland Niederösterreichs. Stellenweise kann es hier auch viel regnen, denn diese Gewitter ziehen nur sehr langsam weiter. Die kräftigsten Gewitter gehen derzeit im Raum Köflach und in Deutschlandsberg nieder. Bei den Temperaturen gibt es weiterhin Riesenunterschiede. In den Landeshauptstädten hat es derzeit zwischen nur 19 Grad in Salzburg und 30 Grad in Wien. Morgen wird es dann windig und zeitweise sonnig. Ein paar Schauer sind aber auch dabei.
2: 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Und wir starten in Salzburg.
11: Auf der A10 Richtung Salzburg. Zwischen Werfen und Pasluek, kurz nach dem Zetzenberg-Tunnel, da hat ein Auto eine Panne. Da ist der Streckendienst inzwischen eingetroffen. Der Verkehr wird aber trotzdem noch schon vor dem Tunnel Helbersberg angehalten. Die Dauer der Sperre weiter am besten abwarten. In Kärnten auf der A2 Richtung Wien am Parksattel, da gibt es Blockabfertigung vor dem Kalkerkugeltunnel, 15 Minuten plus. In Niederösterreich, B25 Erlauftalstraße zwischen Kimberg und Neubruck, da ist die Unfallstelle geräumt und der Stau, der löst sich auf. In Wien auf der Tangente Richtung Kagran, weiter Schritttempo vom Gürtel bis zum zweispurigen Baustellenbereich vor dem Handelskeh und eine halbe Stunde plus. Und noch ein kleiner Hinweis, die Anreise zum Ö3-Konzert von Seiler und Speer zur Burg Klamm, die läuft gut. Allerdings ist die Donauquerung beim Kraftwerk Walsee wegen einer Baustelle nicht möglich. Befahren könnt ihr die Donaubrücken bei Grein oder bei Mauthausen.
2: Gute Fahrt und viel Spaß.
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2: Jetzt mit dem neuen Song von Harry Styles. Da ist der Martin Ziniel. Willkommen bei uns.

0: David Guetta und Teddy Swims genauso am Start für euren Sonntagnachmittag wie Sie. One Republic. But my dreams, they aren't as empty. Oder auch Limp Bizkit.
1: Ja, die spielen halt genau meine Musik. Irgendwie, das passt immer, was die einspielen. Ist irgendwie cool.
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7: 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Und wir sind in Salzburg. Da rollt der Verkehr wieder.
8: Auf der A10 Richtung Salzburg zwischen Werfen und Passlurg. Da ist das Auto mit Panne kurz nach dem Zetzenbergtunnel jetzt abgeschleppt. Die Sperre ist aufgehoben und der Stau löst sich auf. In Kärnten auf der A2 Richtung Wien am Parksattel. Weiter Blockabfertigung vorm Kalcherkogeltunnel und 15 Minuten plus. In Niederösterreich auf der S6 Richtung Wien zwischen Glocknitz und Neunkirchen. Auch da 15 Minuten plus vor einem Baustellenbereich. Und in Wien, es begleitet uns schon das ganze Wochenende die Tangente Richtung Kagran. Schritttempo vom Absbergtunnel bis zum zweispurigen Baustellenbereich vom Handelskeh. Zeitverlust da eine halbe Stunde und kurz nach St. Marx ist außerdem ein Auffahrunfall im Staubereich passiert.
7: Gute und vor allem sichere Fahrt.
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1: Das ist eine Unwetterwarnung für die Steiermark, Nathalie.
2: Ja, denn hier haben sich gleich 3 Gewitterzellen verstärkt. Ein Gewitter geht derzeit am Schöckl nieder, ein anderes gibt es im Bezirk Deutschlandsberg und die 3. Gewitterzelle bringt im Moment im Bezirk Volzberg intensiven Regen. In den nächsten Stunden ziehen diese Gewitter dann weiter in Richtung Osten. Damit kann es also auch in Graz und in Kleisdorf gewittrig werden. Dabei kann besonders der starke Regen Probleme machen. Außerdem besteht Gefahr durch Blitzeinschläge und auch Hagel kann dabei sein.
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7: Hier ist der 3 am Sonntagabend. Hier gibt's in den nächsten 3 Stunden die größten Pop- und Rock-Klassiker aller Zeiten. Solid Gold in dieser Stunde mit Deep Purple, Peter Gabriel und Nirvana legen auch gleich los. Nach Nina Wally. Es ist 19 Uhr.
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9: Die Datenschutzbehörde hat entschieden, der Einsatz KI-gestützter Gesichtserkennung bei einer Klimademo in Wien vor 3 Jahren durch die Polizei war illegal. Das Innenministerium kann diese Entscheidung jedoch nicht nachvollziehen, berichtet Ö3-Reporter Florian Katzinger.
10: Man werde die Entscheidung bekämpfen, heißt es in einer Aussendung des Innenministeriums. Der Einsatz des digitalen Bildabgleichs habe ein klares Ziel, Straftäter auszuforschen und diese zum Schutz der Menschen aus dem Verkehr zu ziehen. Die Datenschutzbehörde hat den Abgleich als besonders eingriffsintensiven Verarbeitungsvorgang bezeichnet, für den es derzeit keine ausreichende gesetzliche Grundlage gebe. Es müsse klare Regelungen geben, wann es eingesetzt werden dürfe. Im gegenständlichen Fall haben sich Demonstranten einer Klimademo in Wien zunächst geweigert, die Versammlung aufzulösen und dann auch die rechtlich gedeckte Identitätsfeststellung verweigert. Die Polizei hat von diesen Personen Fotos gemacht und diese mit Behördendatenbanken abgeglichen. Dadurch sind Anzeigen wegen Widerstands gegen die Staatsgewalt erst möglich geworden.
9: Eine Oberösterreicherin ist bei einem Stand-up-Paddle-Ausflug mit ihrem Freund ums Leben gekommen. Die 31-Jährige soll aus noch ungeklärten Umständen ins Wasser gefallen sein, berichtet Ö3-Reporterin Caro Geier.
11: Eigentlich wollten sie flussaufwärts zum Traunspitz fahren und dort übernachten. Doch nach einer Meinungsverschiedenheit haben die 31-Jährige aus Wels und ihr 38-jähriger Freund aus dem Bezirk Christkirchen umgedreht und sind wieder flussabwärts gefahren. Der Mann gibt an, dass die Frau um 4:30 Uhr in der Früh aufgeschrien haben soll. Kurz danach soll er das leere Stand-up-Paddle gefunden haben. Er hat die Rettungskette in Gang gesetzt. Rettung, Feuerwehr und Polizei haben die Frau dann um 5.20 Uhr im Wasser treibend gefunden. Sie ist ins Klinikum Wels eingeliefert worden, wo sie im Laufe des Vormittags verstorben ist. Merkmale einer Fremdeinwirkung soll es laut Polizei nicht geben. Die Staatsanwaltschaft Wels hat eine Obduktion angeordnet.
9: Die Salzburger Festspiele sind heute offiziell eröffnet worden. Die Festrede hat in diesem Jahr die belarussische Musikerin und Oppositionelle Maria Kolesnikova gehalten. Sie war im Dezember nach 5 Jahren politisch motivierter Haft wieder freigekommen. Aus Salzburg Ö3-Reporter Sebastian Fleischer.
12: 226 Tage sei sie nun wieder in Freiheit und habe die einfachsten Dinge zu schätzen gelernt, so Maria Kolesnikova, die im Gefängnis auch Isolationshaft über sich ergehen lassen musste.
13: Ich bin vor allem Musikerin. Vielleicht war genau das mein größtes Glück. Denn dort, wo Worte verstummten, blieb mir die Musik.
12: Musik könne auch die Gesellschaft lehren, aufeinander zu hören, so die studierte Flötistin weiter und
13: Zuhören ist Verantwortung. Genau dort beginnt Demokratie.
12: die Demokratie in Europa zu verteidigen, forderte auch Bundespräsident Alexander Van der Bellen.
14: Handeln wir, packen wir es an, wie hat unser Vizekanzler gerade gesagt, mit kühlem Kopf und warmem Herzen. Für unsere Heimat.
12: Ehe er die 106. Salzburger Festspiele offiziell eröffnete.
9: Und jetzt zu einer Ö3-Wetterwarnung mit Nathalie Auer.
15: Und die gilt für die südliche Steiermark. Heftige Gewitter gehen im Moment im Bezirk Hartberg-Fürstenfeld und im Bezirk Volzberg nieder. Hier kann besonders der Regen Probleme machen. Außerdem besteht Gefahr durch Blitzeinschläge und auch Hagel kann dabei sein. In der nächsten halben Stunde bis Stunde ziehen diese Gewitter dann weiter nach Osten. Es kann also auch im Raum Graz bzw. im Südburgenland gewittrig werden. Sonst sind, wenn überhaupt, nur ein paar Schauer unterwegs. Wie geht's morgen weiter? Es bleibt wechselhaft mit Sonnenschein und Wolken. Am längsten sonnig wird's von Osttirol bis ins Burgenland. Ein paar Schauer sind morgen aber auch dabei und außerdem wird's sehr windig.
9: Es geht nach Hause mit Ö3 und dem schnellsten Verkehrsservice Österreichs. Nina, wir starten in Wien bei der Baustelle auf der Tangente.
16: Richtung Kagran weiterhin Schritttempo vom Absbergtunnel bis zum Baustellenbereich vom Handelskä. Zeitverlust 40 Minuten zurzeit. Die Unfallstelle kurz nach St. Marx, die ist aber geräumt. In Niederösterreich S6 Richtung Wien zwischen Glocknitz und Neunkirchen 15 Minuten da ebenfalls vor einem Baustellenbereich und auch in Kärnten eine Viertelstunde plus auf der A2 Richtung Wien am Parksattel vom Karlkogeltunnel. In Salzburg auf der A10 Richtung Salzburg zwischen Werfen und Pasluag. Auch da noch 15 Minuten plus. Der Tunnel ist aber schon länger wieder offen. Und gerade reingekommen in der Steiermark auf der A9 Richtung Slowenien zwischen dem Kleinarmtunnel und Übelbach. Da ist nach einem Unfall der rechte Fahrstreifen blockiert. Es gibt kurzen Stau.
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9: Es ist so verrückt, wie schnell so ein Wochenende vorbeigeht. Das war doch gerade erst Freitag, oder? Und jetzt sind wir gemeinsam im Sonntagabend. Sheda Karasi hier, hallo. Und das ist's mehr.

la Carambola. Die Gypsy Kings in Solid Gold. Und Fun Fact, die sind gar nicht aus Spanien, sondern aus Südfrankreich. Schön, dass ihr den Abend mit uns verbringt und ein schönes Wochenende mit uns ausklingen lässt. Hier gibt es den Sound zu den unbeschwerten Sommerabenden. Die größten Pop- und Rock-Klassiker der Ö3-Geschichte in Solid Gold. Jetzt mit dem Mann, der mit seinen Schulfreunden Genesis gegründet hat. Peter Gabriel. Heuer ist von ihm neue Musik rausgekommen. Man munkelt, dass es auch eine Genesis-Reunion geben wird. Jetzt in Solid Gold einer seiner größten Solo-Hits. Das ist Sledgehammer.

0: die Königin Queen in Solid Gold hier auf Ö3. Mit uns geht's im besten Fall nach Hause. 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Und in Wien, da dauert's länger. Der Grund, eine Baustelle, Nina.
1: Auf der Tangente Richtung Kagran, der Baustellenbereich vorm Handelskä, Schritttempo schon ab dem Absbergtunnel, Zeitverlust 30 Minuten. Und auf der A4 stadteinwärts zwischen der Schrägseilbrücke und dem Knoten Prater, da steht ein Auto mit Panne am linken Fahrstreifen, schon 10 Minuten plus. In Niederösterreich S6 Richtung Wien zwischen Glocknitz und Neunkirchen, 15 Minuten mehr da vor einem Baustellenbereich und 15 Minuten plus auch in Kärnten auf der A2 Richtung Wien am Parksattel, da gibt's Blockabfertigung.
0: Gute Fahrt mit den größten Pop- und Rock-Klassikern der Ö3-Geschichte. Ich bin Sheda Karasi und das ist

0: Der geht so ins Herz. Linger, The Cranberries in Solid Gold auf Ö3. Manche Bands schreiben Songs. Und manche Bands schreiben Musikgeschichte. Die Purple, eine der wichtigsten Rockbands aller Zeiten, 1968 in England gegründet und gelten gemeinsam mit Led Zeppelin und Black Sabbath als Wegbereiter des Hard Rock und Heavy Metal. Anfang Juli haben sie ihr 24. Studioalbum Splat veröffentlicht, laut der Band eines der härtesten Alben seit vielen Jahren.
1: Das Wesen von Deep Purple besteht darin, heavy zu sein. Ich denke, genau das haben wir mit diesem neuen Album erreicht.
2: Das neue Album.

Nicht verpassen, Deep Purple am 5. Oktober in der Wiener Stadthalle mit neuem Album und, na klar, ihren großen Hits. Das ist Smoke on the Water in Solid Gold auf Ö3.

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0: Birthday. Mick Jagger, Sweet Thing, ist ab heute 83. Was ist das Gute am Altwerden, wurde in einem Interview mit der New York Times gefragt.
1: There's nothing good about it.
2: Nothing?
1: No.
2: Wisdom? No.
1: Nothing. You don't get wisdom. You forget everything. I got all my wisdom. I might have had a couple of pearls dropped, but I think You're I've already now. Forgotten what they are.
0: Yeah. Gar nichts ist gut am Altwerden. Weisheit, nein, habe ich schon vergessen. Er hat sicher mal was Weises gesagt, aber schon wieder vergessen.
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4: Ihr hört L3, ihr hört Solid Gold in dieser Stunde mit Amy Winehouse, den Dire Straits und Bon Jovi. Living on a Prayer, direkt nach Nina Valley. Es ist 20 Uhr.
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4: Der mutmaßliche Attentäter von Berlin ist tot. Der 21-Jährige, der beim Christopher Street Day gestern in die Menschenmenge gerast sein soll, ist bei einem Polizeieinsatz erschossen worden. Ö3-Korrespondent Andreas Pfeiffer in Berlin. Das ist vor kurzem auch offiziell bestätigt worden.
6: Ja, mittlerweile hat auch der Berliner Senat bestätigt, dass der Angreifer Abdul B. nicht mehr lebt. Eine Einsatzgruppe der Polizei hat ihn in einer Gartenlaube im äußersten Westen der Stadt in Spandau ausfindig gemacht. Es kam zu einem Schusswechsel, der mit dem Tod des mutmaßlichen islamistischen Attentäters endete. Unklar ist noch, ob es sich bei einer Festnahme im Zuge der Ermittlungen um einen Komplizen handelt. Seine Aussagen wären dringend vonnöten, um Tathergang und Tatmotiv restlos zu klären.
4: Etwa 200 Kilogramm Kriegsrelikte aus dem Zweiten Weltkrieg sind im Nussensee zwischen Bad Ischl und Strobl aufgetaucht. Darunter auch TNT-Sprengstoff sowie Munition und Zünder. Der Wasserpegel ist wegen der Trockenheit derzeit extrem niedrig. Die Bezirkshauptmannschaft Gmunden hat jetzt ein Platzverbot rund um den See verhängt. Die Lage im besetzten Westjordanland bleibt nach der tödlichen Gewalt der vergangenen Tage angespannt. Nach palästinensischen Angaben haben radikale israelische Siedler zwei Moscheen in Brand gesteckt und Gebäude mit Graffiti beschmiert. Die israelische Armee hat Ermittlungen angekündigt. Und seit kurzem ist es amtlich. Tadej Pogacar gewinnt die Tour de France 2026. Ö3-Reporter Philipp Watzak.
7: Insgesamt zum fünften Mal gewinnt er die Tour de France. Der Slowene beendet die Frankreich-Rundfahrt mit 6,5 Minuten Vorsprung auf den zweitplatzierten Belgier Evenepoel. Pogacar hat die 113. Tour-Ausgabe mit diversen Solosiegen und Klettershows der Bergetappen dominiert. Erster Österreicher wird Felix Großschartner als 32.
4: Und jetzt zur Nathalie Auer.
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8: Die heftigen Gewitter in der südlichen Steiermark sind mittlerweile abgeklungen. Im Moment sind nur noch ein paar gewittrige Schauer von Salzburg ostwärts unterwegs. Die Temperaturen, die sind immer noch sehr unterschiedlich. In Fischbach geht sie jetzt zum Beispiel bei nur 14 Grad außer Haus. In Andau hat es dagegen sommerliche 28 Grad. Morgen erwarten uns dann Höchstwerte von meist 22 bis 30 Grad. Dazu gibt's wechselhaftes Wetter mit Sonne, Wolken und kurzen Schauern. Außerdem legt der Wind morgen ordentlich zu und erreicht immer wieder Böen so um die 50 oder 60 Kilometer pro Stunde.
4: Die Baustelle ist schuld daran, dass ihr in Wien ein bisschen später nach Hause kommt. Hier ist der 3 mit dem schnellsten Verkehrsservice Österreichs und Nina Salzburger.
9: Tangente Richtung Kagran, weiter Schritttempo vom Absbergtunnel bis zum zweispurigen Baustellenbereich vom Handelskai. Dauert 20 Minuten länger und ab 22 Uhr ist dann die ganze Nacht wieder nur eine Spur frei. Also der Stau, der wird noch länger dauern. Auf der A4 Stadt einwärts, da ist das Auto mit Panne zwischen der Schrägseilbrücke und dem Knoten Prater jetzt abgeschleppt, sind wieder alle Fahrspuren frei. Und in Kärnten auf der A2 Richtung Wien am Packsattel, da gibt es weiterhin Blockabfertigung wegen Überlastung und 15 Minuten plus.
4: Gute Fahrt! Also eigentlich ist er ja wieder fit nach der Stimmband-OP, John Bon Jovi. Aber er hat die Woche leider trotzdem ein Konzert in New York abbrechen müssen. Der Grund? Eine Nebenhöhlenentzündung. Gute Besserung.

The Doobie Brothers in Solid Gold am Sonntagabend hier auf Ö3. Und genau dieses Sonntagabend-Feeling, also das Gemütlichsein ohne Stress, gibt's ein ganzes Wochenende lang, und zwar beim One Love Reggae Festival im Burgenland in Wiesen mit Alpha Blondie, Queen Omega oder die Wailers sind auch dabei. Das Ganze am 2. August-Wochenende, also 7. bis 8. Und jetzt in Solid Gold, einer der Reggae-Klassiker, der schon oft von sehr vielen Rappern gesampelt wurde, gecovert wurde, das ist... Dom Penn, You Don't Love Me.

Ihr hört die größten Pop- und Rock-Klassiker der Ö3-Geschichte. Ihr hört Solid Gold am Sonntagabend. Mein Name ist Sheda Karasee. Und das ist Amy Winehouse, ihr Markenzeichen, die Biedernstock-Frisur und diese außergewöhnliche Stimme. Sie ist diese Woche am Donnerstag vor 15 Jahren gestorben. Ich schreibe keine Songs, um berühmt zu werden. Ich schreibe über meine Probleme, um aus etwas Schlechtem was Gutes zu machen. Sie bleibt unvergessen. Das ist Valerie.

0: Radio3-Verkehrsservice, der schnellste Österreichs, um gleich 8:30. Wir sind in Kärnten. Nina, der Katschberg-Tunnel ist gesperrt.
1: Auf der A10 Richtung Salzburg bei Rheinweg, da steht ein defektes Wohnmobil im Tunnel. Der Streckendienst ist aber schon eingetroffen und schleppt das Wohnmobil jetzt aus dem Tunnel. Dauer der Sperre also am besten auf der Autobahn abwarten. Und in Wien auf der Tangente Richtung Kagran weiterhin Schritttempo vom Absbergtunnel bis zum Baustellenbereich vom Handelskeh. Zeitverlust 20 Minuten.
0: Gute Fahrt!

Das Wochenende war super und klingt schon langsam aus mit den größten Pop- und Rock-Klassikern der Drei-Geschichte. Also stell dir vor, du bewirbst dich für deinen absoluten Traumjob. Du glaubst aber, dass es eh nichts wird, stellst dann das Handy auf lautlos und genau an dem Tag kommt der Anruf. Du hast den Job. Und so ähnlich war es bei Eminem. Sein Biopic 8 Mile hat einen grandiosen Soundtrack. Lose Yourself war für den Oscar als bester Filmsong nominiert und hat gewonnen. Aber Eminem war nicht dabei, weil er gedacht hat, ach, wird eh nichts. Das ist Lose Yourself in Solid Gold auf Ö3. 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
8: Hier ist der 3 und eine Stunde geht's noch in Solid Gold. Wir spielen die Bee Gees. Wir spielen Shaggy, Mr. Bombastic, Blondie, Lionel Richie, Dancing on the Ceiling. Direkt nach Nina Mali. Es ist 21 Uhr.
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10: Nach dem islamistischen Terroranschlag in Berlin mit 1 Toten und 29 Verletzten ist der Tatverdächtige bei einem Polizeieinsatz getötet worden. Der 21-Jährige wurde am Abend in einer Kleingartensiedlung im Westen Berlins aufgespürt und habe Widerstand geleistet, so Polizeisprecher Florian Naht.
11: Der Tatverdächtige ist mit einer Stichwaffe bewaffnet auf die Kräfte zugelaufen. Deshalb kam es hier zum polizeilichen Schusswaffengebrauch. Im Zuge dieses Schusswaffengebrauchs hatte sich der Tatverdächtige so schwere Verletzungen zugezogen, dass er hier zwar von Notärzten noch reanimiert werden konnte, aber am Ort verstorben ist.
10: Die Bundesanwaltschaft hat unterdessen die Ermittlungen übernommen. Es gehe dabei auch um mögliche Hintermänner oder Mitwisser, heißt es. Die Tagestouristen in Venedig haben bisher 5 Millionen Euro in die Gemeindekasse gespült. Sie müssen seit April ja eine Art Eintrittsgeld in Höhe von 5 Euro bezahlen. Damit will Venedig die Besucherströme besser steuern. Taifun Noul fordert erste Tote im Süden Chinas. Ist eine Person. Auf den Philippinen sind 3 Menschen ums Leben gekommen. Eine Person wird laut philippinischen Behörden noch vermisst. Der Taifun mit Windgeschwindigkeiten von bis zu 160 km/h hat schwere Verwüstungen hinterlassen. In der ersten Runde des ÖFB-Cups setzen sich beide Bundesligisten durch. Während Hartberg kurz zittern musste, war es für Austria Wien eine klare Sache. Ö3-Reporter Philipp Watzak.
12: Austria Wien zieht gegen den Wiener Sportclub mit 5:0 in die nächste Runde ein. Bereits nach 62 Sekunden geht die Austria in Führung. 20 Minuten später muss Alexander Dragovic nach einer Platzwunde ausgewechselt werden. Man of the Match wird Johannes Eggenstein, der gleich 3-mal trifft. In Tirol gewinnt Hartberg gegen Imst mit 3:1. Die Steirer führen früh mit 2 Toren, ehe Imst noch vor der Pause verkürzt. In der 55. Minute vergeben die Tiroler einen Elfmeter zum möglichen Ausgleich. Das 3:1 in der 92. Minute dann nur noch Formsache.
10: Und jetzt zu Nathalie Auer.
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13: Im Moment regnet es noch teilweise in und rund um die Steiermark. In Zeltweg hat es vor kurzem auch geblitzt. Bis morgen früh klingen dann die meisten Schauer und Gewitter aber ab. Morgen starten wir wechselhaft und auch windig in die neue Woche. Die Sonne zeigt sich also nur zeitweise und bis Mittag ziehen vor allem von Vorarlberg über Salzburg bis ins westliche Niederösterreich kurze Schauer durch. Am Nachmittag kann euch dann auch weiter im Osten und Süden ein Schauer erwischen. Dazu gibt es morgen meist 22 bis 30 Grad. Dann wird es von Tag zu Tag heißer.
8: Bitte aufpassen, in Kärnten ein Auto mit Panne steht auf der Autobahn. Ö3 ist hier mit dem schnellsten Verkehrsservice Österreichs.
14: Ja. Vorsicht auf der A10 Richtung Salzburg zwischen Rennweg und dem Katschberg-Tunnel. Das Fahrzeug mit Panne steht am linken Fahrstreifen. Der Streckendienst ist schon am Weg. Und in weiterer Folge der Katschberg-Tunnel, der ist wieder frei. Da ist das defekte Wohnmobil jetzt abgeschleppt und der Stau, der hat sich aufgelöst. Und in Wien, da hat sich der Stau noch nicht aufgelöst. Tangente Richtung Kagran. Weiter Schritttempo vom Absbergtunnel bis zum Baustellenbereich vom Handelskai. Zeitverlust 20 Minuten. Und in einer Stunde wird dann noch eine Spur gesperrt. Also auch am Abend und in der Nacht wahrscheinlich noch Stau.
8: Gute Fahrt und schönen Sonntagabend.
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0: Blondie in Solid Gold auf Ö3. Mein Name ist Shida Karasi und das ist...
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0: Yo, mit dem Song hat 1995

0: Viele kennen das Cover, aber das ist das Original von Harry Chapin, Cats in a Cradle in Solid Gold auf Ö3. Und das ist...
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0: Ö3 Verkehrsservice, der schnellste Österreichs jetzt in Wien. Im Baustellenbereich geht es ja eh schon sehr mühsam voran und da ist jetzt auch ein Unfall passiert.
3: Auf der Tangente Richtung Kagran, ab dem Absbergtunnel Schritttempo und dann kurz nach dem Knotenprater jetzt eben noch ein Unfall. Da ist noch eine Vorspur extra blockiert. Zeitverlust 20 Minuten und in 30 Minuten wird dann noch eine Fahrspur zusätzlich gesperrt im Baustellenbereich. Und in Kärnten auf der A10 Richtung Salzburg zwischen Rennweg und dem Katschbergtunnel weiterhin ein Fahrzeug mit Panne am linken Fahrstreifen. Es gibt aber nur kurzen Stau.
0: Es ist ganz genau 9:30. In einer halben Stunde übernehmen Gerda Rogers und Silvia Graf mit den Ö3 Sternstunden. Also wenn ihr wissen wollt, wie es weitergeht in Sachen Karriere oder ob die Liebe hält, dann reserviert euch jetzt schon einen Platz in der Astro-Show unter 0800 600 600. Bis dahin gibt's hier noch viel Musik, jetzt von Phil Collins mit seinen Genesis, I Can Dance.

0: Das ist Solid Gold auf Ö3. Hier gibt's die größten Pop- und Rock-Klassiker der Ö3-Geschichte. Immer am Sonntagabend, der jetzt schon langsam zur Sonntagnacht wird. Dazu jetzt Chris Isaak mit Wicked Game.
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0: Es ist 4 in der Früh und sie ruft mich an, sie mag vorbeikommen. Ich sage, okay, aber in dem Moment, als ich aufgelegt habe, habe ich mir gedacht, keine gute Idee. Und dabei ist dieser Song entstanden. Es geht darum, was passiert, wenn man sich stark zu Menschen hingezogen fühlt, die nicht unbedingt gut für einen sind. Das ist Wicked Game in Solid Gold auf Ö3.

Stevie Nicks in Solid Gold auf Ö3. Einen Song gibt's noch, nämlich Groove Connection mit Sitting in the Summer Sun. Das hat Tom Kamener die letzten 3 Wochen gemacht, ist aber nächste Woche wieder da aus dem Urlaub. Da freuen wir uns schon. Und wir freuen uns gleich auf Gerda Rogers und Silvia Graf, der Treffpunkt Sternstunden. In 8 Minuten. Wie?

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Wenn man in einer Krise ist, ist man verzweifelt. Man hat Zweifel an der eigenen Existenz, weil einem die Identität verloren gegangen ist. Und dieser Zweifel an der eigenen Existenz, den kann man nur heilen, indem man wem begegnet, der einem vermittelt, dass man ist. Und das geht am besten, indem man wen an der Seite hat, der einen vielleicht hält, der einen Berührung vermittelt. Geistige Berührung, aber auch körperliche Berührung. Einfach in Berührung gehen, das ist der erste Trost, der ganz notwendig ist.

0: Michael Lehofer ist Psychiater, Psychologe, Psychotherapeut, Autor und lebt in der Steiermark.
1: Einen schönen Sonntagabend Österreich. Kein Sonntagabend ohne Treffpunkt Sternstunden. Star-Astrologin Gerda Rogers ist für euch ab jetzt erreichbar. 0800 600 600. Zuvor zu Nina Valli. Es ist 22 Uhr.
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1: Die Ausmaße der Waldbrände in Südeuropa werden immer besorgniserregender. Ö3-Reporter Christian Huber, mehr als 300.000 Menschen sind mittlerweile auf der Flucht.
3: Besonders betroffen ist der Südwesten Frankreichs. Nur noch 15 Kilometer trennen den Waldbrand vom Großraum der Stadt Bordeaux. Eine Evakuierung kommt für die Behörden derzeit aber nicht in Frage. Anders in Spanien, im Großraum Madrid und nahe der Stadt Valencia sind bereits etwa 75.000 Menschen vorsorglich in Sicherheit gebracht worden. Waldbrände werden auch aus Süditalien gemeldet. Auf Sardinien und in Kalabrien flammen immer wieder neue Brände auf. Auch zahlreiche Urlauber haben Campingplätze und Strandbäder räumen müssen.
1: Der mutmaßliche Berlin-Attentäter ist tot. Die Polizei hat den 21-Jährigen am Abend in einer Kleingartensiedlung im Westen Berlins ausgeforscht. Weil er die Beamten mit einer Stichwaffe attackieren wollte, hat die Polizei das Feuer eröffnet. Der Tatverdächtige erlag kurz darauf seinen Verletzungen. Die Ermittlungen zu dem islamistischen Anschlag hat inzwischen die Bundesanwaltschaft übernommen. Kurzzeitige Atempause derzeit im Krieg zwischen den USA und dem Iran. Nach 13 Angriffsnächten in Folge haben die USA die Attacken über das Wochenende eingestellt. US-Präsident Donald Trump wolle der Diplomatie eine Chance geben, heißt es. Auch die iranische Armee kündigt an, ihre Angriffe in der Region vorerst ebenfalls einzustellen. Ein 70-jähriger Paragleiter ist auf der Gemeindealpe Mitterbach im Bezirk Lilienfeld abgestürzt. Der Niederösterreicher hatte kurz nach dem Start die Kontrolle über den Gleitschirm verloren und ist in ein Latschenfeld gestürzt. Die Bergrettung hat den Mann erst versorgt und ins Landesklinikum Lilienfeld gebracht. Und jetzt zu Nathalie Auer.
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4: Regenschauer sind mittlerweile nur noch ein paar östlich von Salzburg unterwegs. Derzeit regnet es zum Beispiel im Zeltweg und in Mönchskirchen. Auch morgen ziehen über den Tag verteilt kurze Schauer durch. Die meisten gibt's in und rund um Oberösterreich. Zwischendurch sind aber auch sonnige Phasen dabei. Länger sonnig habt ihr es morgen im Süden. Außerdem wird's windig mit Spitzen von 40 bis zu 70 Kilometer pro Stunde. Die Temperaturen, die erreichen morgen 21 bis 31 Grad. Am Dienstag wird es dann auch im Bergland sommerlich warm und ab Mittwoch beginnt die nächste extreme Hitzewelle.
5: Na boom. Schauen wir ganz kurz auf Österreich. 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Ö3 hat in den schnellsten Verkehrsservice, damit ihr gut an euer Ziel kommt. Und die Problemstelle Wien ist leider immer noch da, Nina.
6: Das große Problem des Wochenendes, die Tangente. Richtung Kagran weiterhin Schritttempo vom Gürtel bis zum Baustellenbereich vom Handelskeh. Von jetzt bis morgen um 5 Uhr früh ist dann nur eine Fahrspur frei. Zeitverlust derzeit 20 Minuten. Und außerdem ist kurz nach dem Knoten Prater die rechte Fahrspur nach einem Unfall blockiert.
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5: Ich habe es ja vorher gesagt, kein Sonntagabend ohne Star-Astrologin Gerda Rogers. Wir telefonieren zum Beispiel gleich mit Tanja aus Wien, die einen Neubeginn mit ihrer Freundin versuchen will. Gescheite Idee? Können wir jetzt doch nicht sagen. Der Computer läuft bereits bei Frau Rogers, aber wenn bei euch irgendwo der Schuh drückt, dann könnt ihr uns ja auch gerne anrufen unter 0800 600 600. Es gibt so viele Themen, die zu besprechen wären, wenn ihr uns anruft. Also, wir freuen uns. Und coole Musik gibt es natürlich dazu. Möwe und Daniel Ennit ist jetzt da mit Lovers and Friends. Danach haben wir Rian, unser

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Ja, so macht mir das keinen Spaß. Die Kantine in der Firma ist fatal. Immer irgendwas mit Soße ohne Salz.

0: 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Ich hab die Arbeit gerade neu für mich entdeckt.
1: Ja, ja.
0: Und deshalb gerade in Manila eingecheckt. Ja, die ersten Cocktails sind schon weg, so wie leider auch das Internet. Ja, ja, so macht's.

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4: Es geht so einfach. Ihr wählt die Telefonnummer ratzfatz, so wie die Tanja aus Wien. Und schon sind wir da, Tanja. Eine Jungfrau im Aszendent Krebs. Bist du auch so eine Jungfrau, die alles an ihrem Platz haben muss, die total gewissenhaft ist und genau? Oder bist du eine andere Jungfrau? Bist du da? Hallo? Hallo? Bist du da? Hörst du mich?
5: Ja, ich bin da.
4: Ah,
5: ja,
4: jetzt bist du da. Ja, hallo. Ja. Sehr gut. Du, bist du so eine Jungfrau?
5: Ja, absolut, zu 100%.
4: Zu 100%. Wir beide könnten nie auf Urlaub fahren, weil ich als Wassermann, ich bin die totale Chaosfrau. Bei mir liegt alles immer irgendwo, wenn es dann zu viel ist, räume ich schon zusammen. Du, bei dir geht es ja darum, dass du mit deiner Ex-Partnerin es nochmal versuchen willst. Wieso seid ihr denn auseinandergegangen?
5: Ja, wir dachten eigentlich, unsere Kommunikation ist sehr gut. Mhm. War sie aber dann doch irgendwie nicht und so haben wir uns halt auch irgendwie auseinandergelebt, würde ich sagen.
4: Verloren in der Beziehung quasi.
5: Genau.
4: Gut, ich habe jetzt, nicht ich, sondern Sie, Frau Rogers, haben die Daten von der Ex-Partnerin. Wie würden denn Sie die beiden sehen?
6: Sie sind ja beide Jungfrauen, nur trotzdem sehr verschiedene Jungfrauen. Tanja hat ja außerdem Krebs. Sie ist ja eine sehr perfektionierte. Das muss alles nach einer ganzen Vorlage strukturiert klar gehen. Die andere ist die Jungfrau mit Aszendent. Einen Fuß ist noch im Skorpion, der andere geht schon im Schützen. Mhm. Hat auch ihren Mond Jupiter in den Zwillingen, wo sie ein bisschen Luft, Leichtigkeit, Lockerheit will. Die Tanja nimmt natürlich auch mit ihrem Jupiter Mond das Ganze im Steinbock sehr ernst, sehr klar, sehr genau. Und da kann natürlich schon eine gewisse Spannung entstehen, dass sich eben der andere Partner dann vielleicht auch ein bisschen gedrückt, eingeengt fühlt und dann auf Konfrontation geht. Wie sie ja sagt, es hat ja dann ein bisschen, sie haben sich etwas auseinandergelebt, jeder hat angefangen, seinen eigenen Charakter auszuleben. Also da sehe ich schon ein bisschen einen krassen Unterschied. Also Lernphase für die Tanja wäre, ich sehe natürlich schon, dass aus der Beziehung etwas die Luft draußen ist, Tanja. Lernphase wäre schon, das Ganze ein bisschen lockerer anzugehen. Mhm. Hätten Sie auch, Sie sind natürlich, weil Sie ja auch Ihre Partnerschaft zum Steinbock haben, dann nehmen Sie das Ganze sehr ernst, das muss schon sein, so auf Zukunft, wie man sich halt eine Beziehung vorstellt. Und das ist natürlich mit Ihrer Partnerin, die Ihr Partnerschaftshaus im Zwilling hat, nicht unbedingt machbar. Also das ist schon einen großen Schwierigkeitsgrad.
5: Okay.
4: Siehst du das ähnlich? Siehst du das ähnlich oder sagst du, wäre mir so noch nicht aufgefallen?
5: Nein, ich finde, es passt eigentlich ganz gut, eben dieses klare gegen, unter Anführungszeichen, Freiheitsliebende eben. Also es passt schon eigentlich ganz gut, also eben, dass man halt einfach viel über Dinge einfach reden muss.
6: Ja, und auch wenn man den anderen ein bisschen leben lässt, wie er will, der kann ihr Leben nicht leben, ihre Partnerin, das kann sie nicht. Das sehe ich nicht. Nein, also da müsste man ein bisschen vorsichtig sein. Gell? Aber versuchen Sie es. Es ist jetzt wieder, der Jupiter geht jetzt auch wieder ins Partnerschaftshaus ihrer Partnerin auf den Mond. Mond ist ja immer wieder, dass man ganz gern die alte Beziehung wieder aufwärmt, dass man noch einmal einsteigt. Und natürlich haben Sie ja auch gelernt aus der Vergangenheit, man muss jetzt die Beziehung schon anders leben. Dann gebe ich Ihnen schon eine Chance.
5: Ja, gell? Cool.
4: Oh, und wir wissen ja auch von dir, dass du jetzt im September nochmal ein Studium beginnen willst.
5: Genau.
4: Was möchtest du da wissen, wie die Sterne stehen oder was du studieren sollst?
5: Ja, ob
4: oder?
5: Ich das quasi neben der Arbeit, das weiß ich schon, Gott sei Dank. Nein, ob ich das neben der Arbeit einfach schaffe und ob es mir auch Freude macht.
6: Also das schaffen Sie sicher, also mit Ihrem Ehrgeiz, den Sie ja haben. Ich muss ja sagen, Sie sind ja eine ausgesprochen fleißige, ehrgeizige junge Dame, sehr gescheit auch. Ja, selbstverständlich schaffen Sie das. Also das steht sicher unter einem sehr günstigen, erfolgreichen Stern.
5: Ja, wunderbar.
4: Okay, und jetzt die letzte Frage noch, Frau Rogers. Liebe Tanja, du arbeitest ja mit deiner Mama zusammen. Da haben wir auch das Datum. Das funktioniert mit den beiden?
6: Ja, schon.
4: Okay.
6: Ich glaube, dass die beiden sehr fleißig sind. Gutes okay. Team.
4: Tanja, ich meine, dann ist ja alles gut. Was wirst du jetzt machen?
5: Das klingt super.
4: Wirst du jetzt noch deinen Schatz anrufen oder? hat sie zugehört.
5: Er schläft schon, weiß ich.
4: Ah, okay.
5: Und ich werde morgen Aufklärungsarbeit leisten und mir mitnehmen,

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2: Und ein fettes Hallo an dich, liebe Katharina aus Vorarlberg, eine Stierdame im Aszendent Jungfrau. Katharina, was darf Frau Rogers für dich machen? Oder was soll sie nachschauen?
3: Zuerst mal hallo. Ich würde gern wissen, ich bin Stier, ich habe eine Jungfrau, also einen Herr kennengelernt als Jungfrau, der ist frisch geschieden. Und wir haben beide einen Kinderwunsch und wir wissen nicht, ob ja oder nein.
2: Mhm. Und wo ist er jetzt?
3: Er ist zu Hause, jetzt bei sich.
2: Mhm. Du Katharina, ich muss jetzt was fragen, ich muss nicht schmunzeln. Kann es sein, dass er Manuel heißt?
3: Ja, er heißt Manuel.
2: Mhm, weil ich habe nämlich eine Anfrage hier von einem Manuel aus Vorarlberg und ich glaube, ich kann mir das Telefonat sparen. Der schreibt, kommt aus Scheidung, neue Frau seit 3 Monaten, wollen Kinder.
3: Genau, könnte eventuell möglich sein, ja.
2: Ich meine, okay, ich kann jetzt das Geburtsdatum nicht sagen, aber er ist in Bludenz geboren, stimmt das?
3: Ja, er ist in Bludenz geboren. Ja,
2: super,
3: ja.
2: Okay, na gut, dann Manuel, wenn du das jetzt hörst, also wir werden dich nicht anrufen, weil da ist schon die Katharina dran. Okay, Katharina, ich finde das jetzt gerade witzig. Habt ihr irgendwann gesagt, ihr wollt bei den Sternstunden anrufen, oder?
3: Ja, eigentlich gar nicht, nein.
2: Witzig, dass das am selben Abend dann passiert. Ja, cool, du kannst jetzt dann nachher anrufen, kannst ihm alles erzählen. Also, aber jetzt schauen wir uns das einmal an mit euch beiden. Frau Rogers, wie passen es denn zusammen,
4: Sie zwei? Also, muss ich mal sagen, die Katharina ist schon eine sehr starke Frau. Katharina, jetzt haben Sie es geschafft. Es waren schon die letzten 2-3 Jahre sehr mühevolle Jahre bei Ihnen. Also, da hat sie schon das Schicksal mal noch ordentlich in die Menge genommen. Aber Sie haben es geschafft. Sie haben Ihr Leben neu gerichtet und jetzt stehen wir am Neubeginn. Er ist ja ein sehr angenehmer junger Mann, das muss ich sagen, der sehr friedliebend. Sie sind ja in manchen Dingen vielleicht ein bisschen forscherstärker, aber dadurch er eine starke Waagebesetzung hat und seine Venus bei Ihnen und auf Ihren Mond zu Ihrer Venus alle stehen hat, wollen diese Männer auch ein bisschen starke Frauen, die ein bisschen die Führung übernehmen. Also das stört ihm überhaupt nicht. Er ist, wie gesagt, sehr angenehm, sehr gutmütig, ein Familienmensch und astrologisch gesehen, ja, passen sie sehr gut zusammen. Also ich glaube, dass sie mit diesem Mann sicher eine friedliche Beziehung eingehen können. Das Einzige, was er oft ein bisschen ist, er will halt keinen Streit, keine Diskussionen. Also da zieht er sich dann immer wieder ganz gerne ein bisschen zurück. Aber das lässt sich ja vermeiden. Es kommt immer drauf, wie man sagt, okay?
3: Ist das da bin so? Ich dann das Stier, das sture Stier, oder?
4: Sie sind ein bisschen härter, das muss ich schon sagen. Und da müssen Sie schon ein bisschen mit ihm liebevoller umgehen. Nicht beharrlich auf Ihrer Meinung bleiben. Also er ist ja für mich mehr die Waage als der Jungfrau, weil er schon ein Grenzfall ist. Ein harmoniesüchtiger, friedliebender Mensch, der Familie Friede will. Schön, also wunderbar, dass Sie sowas haben jetzt kennengelernt.
3: Also Frau Rogers, Sie sind der Zukunft.
4: Bitte?
3: Frau Rogers, Sie sehen Zukunft?
4: Die Zukunft sehe ich schon mit denen. Der meint ja ernst mit Ihnen. Zweifeln Sie?
3: Nein, ich zweifle nicht. Es geht nur um die Kinderplanung auch.
4: Ja, ihr seid ja noch beide jung. Warum denn nicht? Haben Sie schon Kinder?
3: Nein.
4: Na bitte, den richtigen Mann dazu gefunden. Ich finde immer zu Kindern muss man den richtigen Vater finden. Ja, und er ist es. Er ist ja sehr kinderliebend. Also er ist ein Mond in den Krebs. Und die Männer mit Mond im Krebs sind fürsorgliche Väter. Ja, also Katharina, ich glaube, von der Seite her steht da gar nichts im Weg. Und Sie sind ja beide noch sehr jung. Wir starten in ein neues Liebes- und Familienglück.
2: Vor allem, du bist, ich darf sagen, wie alt du bist 31. Ich meine, hallo, go for it. Also ihr kennt euch seit 3 Monaten, da hat man jeden Tag Spaß und Hollereitolier. Das wird was, das spüre ich, aber wenn ich nicht in die Sterne schauen kann. Katharina, ich freue mich gerade so für dich und für den Manuel, den ich jetzt nicht anrufen kann.
3: Das wäre nur witzig, wenn Sie den Manuel anrufen würden, was er dazu sagt.
2: Ja, genau. Also das wäre jetzt lustig, weil wenn wir jetzt dann einfach den Manuel anrufen. Ja. Aber wir können ihm ja nichts anderes sagen wie dir und unsere Leitungen sind voll. Also so, ich hoffe, du bist nicht sauer, wenn wir da jetzt den anderen nehmen.
3: Na, vielen, vielen Dank.
2: Ja, und Katharina, also weißt du, von nichts kommt nichts. Das heißt, du rufst ihn jetzt dann nachher an und am besten ist er dann morgen gleich bei dir, ja?
3: Jo. Vielen Dank.
2: Also, alles Liebe und danke. Tschüss. Dir auch. Ciao. Baba, für dich.

0: Wir haben gerade mit der Katharina telefoniert und ich habe zu Katharina gesagt, ich rufe den Manuel nicht an, aber ich wäre nicht Silvia Graf, wenn ich nicht der Gefernste wäre und erst den Manuel dran habe. Hallo Manuel, grüß dich.
1: Ja, hallo.
0: Servus. Du, ich weiß jetzt von dir, du bist Jungfrau Waage, bist in Bludenz geboren, bist aus Vorarlberg, hast eben die Katharina kennengelernt. Was mich jetzt interessiert, weil die Frau Rogers hat schon gesagt, ihr passt zusammen, Kind wird funktionieren, also wenn ihr ordentlich bastelt, aber war das wirklich so, dass ihr unabhängig voneinander heute am selben Tag angerufen habt?
1: Ja, wir haben gesagt, wir schlafen heute getrennt, weil ich früh auf muss und ich wollte sie nicht wecken.
0: Ja.
1: Aber wir haben vor Wochen haben wir schon mal darüber geredet, dass wir da mal nachfragen, wie es unsere Zukunft so bringt, weil als Interesse doch da ist.
0: Mhm.
1: Und ja, das war jetzt wirklich Zufall. Und ich habe vorher die Wahl getroffen. Und dann habe ich die Information gehabt, dass Katharina auch schon angerufen hat.
0: Ja.
1: Das hat mich ganz lustig gemacht.
0: Du, aber was sagst du jetzt? Die Frau Rogers hat gemeint, ihr werdet happy, es passt alles und der Kinderwunsch ist absolut drinnen.
1: Ja, also das freut mich auf alle Fälle, weil mir geht es richtig gut mit der Katharina. Also, muss ich sagen, es sind ganz gute Neuigkeiten, ja.
0: Ja, Frau Rogers, was können wir dem Manuel jetzt noch mitgeben auf den Weg?
2: Ja, Manuel, Sie sind ja wirklich, muss ich sagen, ein ausgesprochener Beziehungs- und Familienmensch. Denn mit ja. Ihrem Mond im Krebs sind Sie schon so ein wunderbarer Umsorgertyp. Und ich muss, das habe ich auch Ihrer Partnerin gesagt, Sie sind sehr harmoniesüchtig. Sie suchen die Harmonie, den Frieden. Also da hat sie an Ihnen ja wirklich einen angenehmen, wirklich auch Vater Ihres Kindes und Ehemann bekommen. Ja, es steht nichts im Weg. Sie sind noch so jung. Also ich glaube, Sie haben die richtige Partnerin gefunden, weil sie ist ja auch eine taffe Frau. Ein bisschen stur ist sie hin und wieder vom Stier.
1: Ja,
2: das ist einmal so.
1: Ja.
2: Gell? Aber ja. Sie können das gut ausbalancieren. Lassen Sie es und dann beruhigt sie sich wieder. Und dann ist eh wieder alles Frieden. Sie können das schon sehr harmonisieren.
1: Ja, das freut mich gut zu hören, ja.
0: Manuel, dann wünschen wir euch beiden alles, alles Liebe, alles Gute für die Zukunft. Jetzt darfst du ins Bett legen und ich sage danke für den Anruf. Und wenn ihr euch jetzt denkt, lustig, passiert mir auch was mit meinem Partner ist. 0800 600 600, die Nummer zu uns ins Ö3-Sendestudio.

0: sicher auch.
1: Ö3 hier. 22.33 Uhr mit dem schnellsten Verkehrsservice Österreichs. Wir wollen natürlich, dass ihr gut und sicher an euer Ziel kommt. Wir sind in Wien auf der A23, der Südosttangente Richtung Kagran. Schritttempo nach wie vor vom Absbergtunnel bis zum zweispurigen Baustellenbereich vor dem Handelskai. Zeitverlust hier 20 Minuten. Und A4 Ostautobahn statt einwärts. Das Auto mit Panne zwischen der Schrägseilbrücke und dem Knoten Prater ist jetzt abgeschlägt. Sind wieder alle Fahrspuren frei. Und dann habe ich noch eine Meldung für euch für Kärnten. A2 Südautobahn Richtung Wien am Packsattel vor dem Kalchhofer Tunnel. Blockertfertigung wegen Überlastung. Hier 15 Minuten Wartezeit. Ansonsten wurden uns aber keine Störungen gemeldet. Alles Liebe!

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1: Pizzeria und Jaus und der Zweifelturm hier bei uns.
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1: Ab auf unsere Homepage, Mail schicken und drei werden dann in unserer Sendung pro Stunde beantwortet. Die Eva Maria schreibt zum Beispiel: Liebe Frau Rogers, ich habe deine Frage, bin seit 3 Jahren getrennt und frage mich, wann endlich der richtige Partner kommt. Anfang des Jahres habe ich einen Mann kennengelernt. Seit März hatten wir keinen Kontakt. Doch seit 2 Wochen ist er wieder in ihrem Leben. Frau Rogers, wie geht es weiter?
3: Also ich würde sagen, klar, er zeigt wieder Interesse, aber ich sehe diesen Partner, von den Daten hat sie mir geschickt, also keine zukunftsdauerhafte Verbindung. Mhm. Immer wenn es ihm zu eng wird, zieht er sich wieder zurück. Also ich würde auch sagen, Eva Maria, ich würde da fast ein bisschen offen bleiben für was Neues noch.
1: Die Lydia aus Melk hat einen Wassermann kennengelernt. Sie schreibt, er ist komplett anders als die Männer, die ich zuvor gedatet habe. Es ist jetzt ein Treffen für nächstes Wochenende angesagt. Trotzdem fehlt mir was und das verunsichert sie.
3: Also ich würde den unwahrscheinlich witzig nett sehen, dass er auch absolut Interesse an ihr zeigt. Sie ist natürlich ein bisschen ein kritischer Steinbock. Auf der einen Seite, ja, hat sie Gefühle für den Wassermann, auf der anderen Seite blockt sie selber ein bisschen ab. Ja, also ich würde sagen, Lydia, ich schaue mal den an. Ich finde, er ist anders wie die anderen. Ja, aber vielleicht ist das der Reiz, positiv.
1: No risk, no fun, oder?
3: Ja, ist ja richtig.
1: Ja. Und die Karin aus Steyr, die schreibt, die hat überraschend den Job verloren und jetzt ist sie sehr verzweifelt. Frau Rogers, wie geht's da weiter?
3: Ja, sie ist also Krebs, hat jetzt mit der Saturn zugeschlagen, aber Gott sei Dank kann ich schon in Warnung ihr sagen, ich sehe jetzt August, September, in den nächsten 2 Monaten, dass sich hier Gott sei Dank wieder so was sehr Nettes auftun wird.
1: Sehr cool. Gut, wenn ihr euch jetzt denkt, auch spannend, könnte ich auch mal machen, dann bitte ab auf unsere Homepage, Frau Rogers, schreiben und vielleicht seid ihr dann nächsten Sonntag schon dran. Und alle anderen, die jetzt schon wissen wollen, wie es weitergeht,
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1: Greifen jetzt zum Hörer und melden sich bei uns.

0: Wer von euch kennt Deutsch Minihof? 120 Einwohner am südlichsten Zipfel des Burgenlands. Habe ich das richtig gesagt, Lisa?
1: Ja, genau.
0: Du bist eine Waagedame im Aszendent Skorpion. Dein Schatz, der Dominik, der jetzt neben dir sitzt, ist ein Krebs. Ihr sitzt jetzt auf der Terrasse. Bitte beschreibe mal ganz kurz das Bild, dass alle, also wenn wir jetzt die Augen zumachen, bitte nicht die, die im Auto sitzen, also die machen das nicht, aber ich mache jetzt meine Augen zu. Wie kann ich mir das jetzt vorstellen bei dir?
1: Ja, wir sitzen da ganz gemütlich zu zweit, die Lichterketten leuchten hinter uns und wir haben diese Woche ein neues Projekt gestartet in unserem Garten und schauen jetzt gerade drauf und sind so richtig zufrieden damit. Und ja, so Schritt für Schritt wird einfach immer mehr in unserem Garten, genauso wie wir uns das vorstellen.
0: Sehr cool. Was ist das für ein Projekt? Weil, weißt du, für mich ist auch eine Blume einpflanzen schon ein Projekt.
1: Also, ja.
0: Was habt ihr für uns?
1: Wir haben das vorgerichtet für unseren Pool, für unsere zwei Jungs, damit ja, es steht ja die nächste Hitzewelle davor und ja, wir wollen einfach schauen, dass die Jungs auch einen schönen Ort haben da in unserem Garten. Und
0: cool. Ja, das klingt sehr nett. Du, aber warum rufst du jetzt bei uns an? Was wollt ihr die Frau Rogers fragen? Oder seid ihr einfach auf der Terrasse gesessen und habt euch gedacht, jetzt rufen wir mal an, weil es lustig ist? Oder?
1: Nein, also wir denken uns schon, wir haben schon immer so das Gefühl gehabt, dass wir so füreinander bestimmt sein und auch das mit unseren Kindern, das hat perfekt passt, aber wir würden vielleicht den nächsten Schritt gern wagen, also würden auch so das Thema Hochzeit anstreben und ja, hätten jetzt einfach nur mal gern die Gewissheit, ob das wirklich so das ist, was wir uns so vorstellen.
2: Ja, also Lisa, ich habe jetzt wirklich gelauscht und muss wirklich sagen, da sind wirklich zwei glückliche Menschen, haben sich gefunden. Und die ziehen aber auch beide so an einem Strang. Sie sind gern daheim, wie die Lisa geschildert, unser Heim, unser Haus. Der Mann ist ja ein Krebs, die lieben ja auch so Familie, das ist so, das muss bleiben, gell Lisa? Man hat sich gefunden.
1: Ja.
2: Also sowas gibt es auch noch, ja? Und so zufrieden wie die sind, die beiden. Die beiden sind absolut zufrieden. Ziehen an einem Strang, jetzt kommt noch der Schwimmbad, allerdings. Also ich würde sagen, wunderbar, wenn man ihnen zuhört, man könnte von Neid erblassen, dass es doch zwei herrlich glückliche Menschen gibt. Ja. Ja, liebe Lisa, um die Krönung mit der Ehe, also das würde ich mal für nächstes Jahr planen. Denn, Lisa, da geht genau der Jupiter, der Glücksplanet, strahlt wunderbar zu ihrer Venus in ihr Ehehaus und auch bei ihrem Mann. Der ist ja sowieso, muss ich sagen, mit dem Jupiter der Waage total bei Ihnen angekommen. Also da gibt es sowieso nichts anderes mehr in seinem Leben. Er hat den Jupiter, dass den Glücksplaneten bei Ihnen stehen. Also Sie sind sein Lebensmensch.
1: Ja. Schön.
0: Weinst du jetzt, Lisa? Nein, oder?
1: Jawohl. Oh ja. Weil wir haben nämlich nächstes Jahr so ein besonderes Datum. Das wäre der 17.07.2027. Das ist sein Geburtstag. Und wir würden das wirklich so anstreben als eventuelles Hochzeitsdatum. Ja.
2: Ja. Naja, besser kann es nicht passen.
0: 17.07.27 ist großartig. Und du weißt schon, dass du da jetzt am besten morgen anrufst. Und dir das Datum sicherst, weil irgendwie...
1: Ja.
0: Du, gib mir mal den Dominik. Gib mir mal den Dominik.
1: Dom? Dom?
0: Ist er jetzt eingeschlafen oder was ist los?
1: Der ist sehr schüchtern. Aber das passt.
0: Na okay, ich will nur da jetzt nicht irgendwas zwingen. Nein, alles gut. Ich wollte nur kurz fragen, ob du wirklich weinst. Aber schau ja, es ist einfach schön, dass ihr euch freut. Und aber ist es jetzt so dieser Pusher gewesen, den du nur braucht hast, um ja zu sagen
1: total,
0: und um generell
1: total
0: zu sagen, ja, ich will?
1: Ja.
0: Na großartig, ja. Frau Rogers. Sehr gut.
2: Alles Liebe, Lisa.
0: Du, dann beneide ich euch jetzt um eure Terrasse, um diesen Ausblick auf den Pool, der gebaut wird.
1: Danke.
0: Hey, habt ein wunderschönes Leben. Bitte so weitermachen. Und wenn es irgendwelche Fragen gibt, dann ruft uns wieder an, ja?
1: Ja, danke schön.
0: Alles Liebe euch. Für die.
1: Schönen Abend.
0: Ciao.
1: Tschüss.
0: Tschüss.
1: Danke.
0: 0800 600 600, die Nummer zu uns ins Studio.

0: Ö3 hier. Wir schauen jetzt in die Nachrichtenredaktion und danach machen wir weiter mit Treffpunkt Sternstunden. Kurzer Uhrenvergleich, es ist 23 Uhr. Ab zu Nina Valle.
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2: Unfall mit Fahrerflucht in Innsbruck. Der oder die Lenkerin eines schwarzen Pkw-Kombi hat auf einem Zebrastreifen ein 9-jähriges Mädchen auf einem Tretroller erfasst. Das Mädchen ist gestürzt und wurde am Knie verletzt. Das Auto ist ohne anzuhalten weitergefahren. Ein umstrittener Polizeieinsatz am Perschmannhof in Kärnten hat vor einem Jahr für Aufregung gesorgt. Führungskräften wurden Verfehlungen vorgeworfen. Jetzt gibt es einen neuen Erlass für Einsätze an historisch sensiblen Orten. Ö3-Reporterin Maria Kern.
3: In dem Erlass ist zum Beispiel geregelt, dass Einsätze bei Gedenkstätten ganz genau dokumentiert werden müssen, um nachvollziehen zu können, was am Einsatzort genau passiert ist. Außerdem sollte die Polizei vorab etwa mit Veranstaltern Kontakt aufnehmen und bei einem etwaigen Einsatz dann deeskalierend vorgehen. Der Einsatz am Perschmannhof hatte ja für viel Kritik gesorgt, weil die Polizei wegen des Verdachts von Verwaltungsübertretungen in einem antifaschistischen Camp unter anderem mit Hubschrauber und Diensthunden eingeschritten war.
2: Rumänien hat heute den dritten Tag in Folge eine Drohne im eigenen Luftraum abgeschossen. Fest steht bereits, dass die Drohne vom Freitag russischer Bauart war. Rumänien hat daher jetzt den russischen Botschafter einbestellt. Und im Fußball-ÖFB-Cup ist neben Hartberg und Austria Wien auch Rapid eine Runde weiter. Ö3-Reporter Philipp Watzak.
4: Alle drei Bundesligisten haben heute in der ersten Runde des ÖFB-Cups überzeugt. Rapid gewinnt gegen den SV Wienerberg mit 3:0. In der ersten Hälfte passiert wenig, dann aber knapp vor der Pause der Befreiungsschlag von Toni Adamsen. Nach der Halbzeit trifft Adamsen gleich noch einmal zum 2:0. Aydara sichert mit dem dritten Treffer vorzeitig das Ticket für die nächste Runde. Auch die Austria kommt weiter. Gegen den Wiener Sportclub setzt man sich mit 5:0 durch. Hartberg gewinnt gegen Imst mit 3:1. Damit ist die erste Runde des ÖFB-Cups vorbei. Große Überraschungen bleiben aus.
2: Und jetzt zur Nathalie Auer.
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5: Heftige Gewitter gab es heute Nachmittag und Abend in der Steiermark. Hier musste stellenweise auch die Feuerwehr ausrücken. Mittlerweile sind aber nur noch ein paar Schauer unterwegs, und zwar östlich von Salzburg. Wie geht's morgen weiter? Stellenweise kann es wieder regnen, zwischendurch ist aber auch Platz für Sonnenschein. Am längsten sonnig habt ihr es morgen im Osten und Süden, und zwar von Osttirol über Kärnten und über die südliche Steiermark bis ins Burgenland. Allerdings bläst auch starker Wind und die Temperaturen erreichen meist 22 bis 30 Grad.
0: Schauen wir kurz auf Österreichs Straßen, Ö3 hier mit dem schnellsten Verkehrsservice Österreichs. Wir sind in Wien, ansonsten ist alles ruhig. A23 Südosttangente Richtung Kagran. Schritttempo vor der Gürtel bis zum Baustellenbereich vor dem Handelskai. Jetzt ist bis morgen um 5 Uhr früh nur mehr eine Fahrspur frei. Zeitverlust ca. 20 Minuten. Außerdem ist nach dem Knoten Prater die rechte Fahrspur nach einem Unfall blockiert. Wie gesagt, ansonsten wurden uns keine Störungen gemeldet. Kommt gut ans Ziel.
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0: Und gerne würden wir mit euch telefonieren, wenn es Fragen gibt an Star-Astrologin Gerda Rogers. Die Nummer im Studio, das ist die 0800 600 600.

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1: Wunderschöner Song von Oscar. With Love Your Clementine. So, Treffpunkt Sternstunden. Ich muss gerade sehr lachen, weil die Aileen, bist du jetzt da? Ja, weil du hast mir gerade erzählt, du bist Krebs im Aszendent Waage. Du sitzt jetzt mit zwei Wassermännern beieinander, also mit deinem Mann, also mit deinem Partner. Und jemand auch vielleicht noch einen Sohn, der irgendwie auch Wassermann ist. Aber du hast gesagt, nein, es sitzt nur ein Freund bei euch. Oder wie ist das?
2: Es sitzt nur ein Freund bei uns, genau so ist es.
1: Okay, und ihr macht was genau, jetzt um 10 nach 11?
2: Wir sitzen jetzt genau da, mein Freund ist noch vom Arbeiten gekommen und wir waren noch wach und wir haben uns gedacht, jetzt trinken wir noch an und ja, fein.
1: Und ruft mal die Frau Rogers an. Du, ich weiß
2: wir rufen die Frau Rogers
1: an. Genau, ich weiß ja von dir, also dass du einen Mann hast. Gut, ich weiß, dass ihr seit 5 Jahren zusammen seid, dass ihr einen ziemlich großen Altersunterschied habt. Und jetzt, dass er Wassermann ist, das weiß ich auch. Aber was willst du jetzt von der Frau Rogers wissen?
2: Ja, mich würde ja mal interessieren, wie unsere Zukunft oder Laufbahn, die nächste Laufbahn ausschaut.
1: Mhm. Und ob es überhaupt zusammenpasst, oder? Nein, Schatz.
2: Ja, genau. Nein, sehr. Sonst waren wir ja nicht mehr beieinander.
1: Ja, genau. Nein, Frau Rogers, was sehen wir denn da bei den
3: Also beiden? Wir sehen einmal, dass die Aileen in ihm sehr verliebt ist. Das muss ich mal sagen.
1: Ja?
3: Die Aileen hat ihre Venus und ihren Mond total harmonisch zu seiner Venus stehen. Den lernt man kennen, das funktioniert. Die Aline ist vielleicht ein bisschen die sensiblere, der Wassermann ist vielleicht ein bisschen lockerer, forschere, der romantischere ist.
2: Ja, genau.
3: Gell, das ist immer so, die Aline. Da fühlt man sich manches Mal ein bisschen emotional ein bisschen vergessen, dass man auf der Strecke bleibt, weil er nicht so romantisch sein kann. Er zeigt es natürlich wieder in anderen Dingen, dass er umsorgend ist, dass er da ist. Er ist ein lustiger, redefreudiger. Ja. Aber wie gesagt, die harmonischen, die tiefgehenden Gefühle, die auch hin und wieder mal mit Worten einen Liebesbeweis haben will, das ist schon die Aline. Und da tut er sich ein bisschen schwer. Er ist da, immer da. Gell? Aline, so ist es.
2: Da hast du recht, da hast du ganz richtig recht.
3: Aber er ist recht ein fleißiger und ein lustiger, das sind ja die Wassermänner. Sind überhaupt keine langweiligen Leute.
1: Na, vor allem, wenn so um 23 Uhr dann noch ein Freund anläutet und sagt, ich komme noch vorbei, das ist typisch Wassermann.
2: Wassermann, das ist aber der Krebs genauso.
1: Ist das der Krebs auch so?
2: Dermal war ich die Initiative gewesen.
1: Ah, okay.
3: Naja, weil der Löwe bei ihr so durchkommt. Sie hat ein bisschen den Löwen besetzt, ihr Venus, ihr Mond im Löwen und da ist man halt auch ein bisschen, geht man gerne in die Außenwelt. Aber der Krebs ist dann schon wieder sehr für Familie, Geborgenheit, für Rückzug. Mhm. Ja.
1: Aber wie sehen Sie jetzt die Beziehung von den beiden?
3: Ich sehe die weitergehen. Ich sehe das nicht auseinandergehen. Ich glaube, sie haben schon alle Höhen und Tiefen gut überstanden. Gell?
2: Die haben wir gut überstanden, das stimmt.
3: Aileen, ich würde sagen, es wird eher ruhiger. Irgendwo gewöhnt man sich dran. Super.
2: Ja, genau.
3: Es geht weiter.
2: Ja. Geht weiter. Und das
3: es geht weiter,
2: so.
3: Gut. Dann lass mal Wassermann wieder mal ein bisschen poltern.
2: Ja, genau. Der soll einmal ein bisschen poltern und weitergehen und dann passt es schon wieder.
1: Ja, dann passt es wieder. Du, dann alles Gute euch und jetzt noch einen schönen Abend. Wie lange wird es noch zusammensitzen? Ja. Weißt du schon?
2: Nein, ich denke, es wird nicht mehr so lange dauern heute. Schauen wir mal.
1: Du, dann grüß mir Liens recht schön und wünsche euch noch einen wunderschönen Abend. Pfiat euch.
2: Danke, ebenfalls.
1: Ciao, servus.

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1: Unverkennbar die Stimme von Lemo hier bei uns im Treffpunkt Sternstunden. So, das ist jetzt spannend. Ich habe jetzt die Karin dran. Karin, du rufst eigentlich nicht wegen dir an, sondern wegen deinem Mann, der jetzt schon schläft, ein Skorpionmann. Und er hat gesagt, Schatzi, ich muss schlafen, ich muss morgen wieder arbeiten, aber du rufst bitte schön für mich an. Habe ich das richtig verstanden?
2: Genau so war das.
1: Ja, ich finde das großartig. Und du musst jetzt leise sprechen, weil er neben dir liegt?
2: Nein, ich habe schon einen Raum gewechselt.
1: Du hast den Raum gewechselt. Gott sei Dank, jetzt haben wir gedacht, wenn du jetzt flüstern musst, das wäre jetzt ein bisschen blöd. Nein, Karin, ich weiß ja von euch, er ist im Jänner gekündigt worden, hat jetzt seit einem Monat

0: Monat einen Job, wo er so einen Probemonat hat und jetzt wird es schwierig.
1: Genau.
0: Er muss sich entscheiden.
1: Genau.
0: Okay.
1: Bleibt er dabei oder sucht er was Neues?
0: Okay. Die Frau Rogers hat dir die Daten von deinem Mann eingegeben. Ein ja. Skorpionmann. Frau Rogers, wie geht es denn gerade den Skorpionen so allgemein?
2: Also prinzipiell sind sie wieder auf einem guten Weg. Ich muss auch sagen, Karin, Sie haben ja einen sehr fleißigen Mann, schon sehr wirtschaftlich. Er beißt schon die Zähne zusammen, nur den Job, den er jetzt momentan hat, das wird nicht sein Job bleiben. Also ich würde sagen, auch von seiner Seite aus. Und ich würde da fast schon eine Veränderung jetzt in den nächsten 2 Monaten sehen.
1: In welche Richtung?
2: Also ich sehe, am liebsten wäre natürlich in der Landwirtschaft. Mhm. Sehr selbstständig.
1: Mhm.
2: Er ist also selbstständiger. Hat er Möglichkeiten, da ein bisschen mehr in die Selbstständigkeit zu gehen? Könnte er das?
1: Eigentlich nicht.
2: Geht das nur jetzt mit der Landwirtschaft? Ist die so groß?
1: Dass man das eben, die ist zu klein, dass man davon leben kann.
2: Also das ist, er muss einen Job dazu haben, gell?
1: Genau.
2: Hat
1: genau.
2: er jetzt einen Außendienstjob?
1: Er ist mit dem LKW unterwegs.
2: Aha, ja, das, er ist immer so ganz gerne ein bisschen selbstständig, gell? Er ist halt gerne eingesperrt drinnen.
1: Mhm. Genau.
2: Das ist, also Außendienstjob wäre schon gut für ihn. Und was sagt er? Wie gefällt es ihm?
1: Die Arbeit grundsätzlich gefällt ihm gut.
2: Ja.
1: Nur es ist das Problem, wenn er am Vormittag nicht daheim ist oder wenn irgendwas zum Herrichten ist, kann man das nicht machen, weil meistens die Geschäfte am Vormittag daheim sind. Er weiß nicht genau, wo er heimkommt.
2: Ach, das ist das Problem.
1: Also er kann das nicht genau sagen. Es kann sein, dass er um 1:30 daheim ist, kann sein, dass er erst um 5:30 daheim ist.
2: Ich verstehe Sie. Und natürlich ist die Problematik mit diesem Arbeitsplatz, gell?
1: Genau.
2: Dann zu Hause. Ja, das genau. ist ja ein Schwierigkeitsgrad. Der ist einwandfrei 3. Da, er bräuchte eigentlich schon seinen Außendienstjob, wie Sie sagen. Das sehe ich ihm, genau. Das ist er gern. Ja, aber wo man geregelte Arbeitszeit hätte, gell?
1: Genau.
2: Das bräuchte
1: er. Das hat er jetzt die letzten 10 Jahre gehabt.
2: Ja.
1: Das hat ihm voll gepasst. Und dann hat es wieder nicht funktioniert.
2: Aber ich bin überzeugt, Karin, wenn er sich etwas umschaut, er hat ja jetzt gute Sterne, dass er da schon noch kann, so einen Job kriegen, wo er in einer geregelten Arbeitszeit ist.
0: Die Sterne würden jetzt gut stehen?
2: Die zeigen schon dazu, ja, dass das der Job noch nicht ist. Aber wenn er sich jetzt ein bisschen umschaut, der könnte in der 2 Monaten was Besseres finden.
1: Okay.
2: Ich schaue mir auf jeden Fall noch um. Außendiensttätigkeit passt zu ihm, wie er sagt. Das braucht er. Ja.
1: Super.
2: Aber wie Sie gesagt, geregelte Arbeitszeit.
1: Genau,
2: na?
1: Um das geht.
2: Ja,
1: genau.
2: Aber
1: er
2: Karin,
1: muss wissen, wann er heimkommt und er muss wissen, wann er fortfährt.
2: Ja, aber Karin, so ist er recht ein fleißiger, braver.
1: Er ist fleißig,
2: ja. Ein tüchtiger Mann, ne? Absolut.
0: Na gut, aber dann...
2: Aber
0: dann,
2: Karin, er soll schauen, gell?
1: Er soll weiter schauen.
2: Ja.
0: Die Sterne stehen gut für ihn, Karin. 0800 600 600. Wir haben noch ein bisschen mehr als eine halbe Stunde, wenn ihr vielleicht anrufen möchtet.
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0: unverkennbar, diese Stimme. Simon Lewis und Miles Away hier bei uns im Treffpunkt Sternstunden. Kurzer Uhrenvergleich, es ist 23.30 Uhr. Ö3 hat den schnellsten Verkehrsservice Österreichs. Und wir sind bei euch in Niederösterreich auf der A4 der Ostautobahn Richtung Wien. Zwischen Flughafen und Knoten Schwechat ist nach einem Unfall jetzt der rechte Fahrstreifen gesperrt. Ihr könnt aber vorsichtig vorbeifahren. Und immer noch Wien A23 Südosttangente Richtung Kagran. Stau ab dem Gürtel bis zum Baustellenbereich vor dem Handelskai. Es ist hier nur eine Fahrspur frei. Zeitverlust hier nach wie vor ca. 20 Minuten.
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0: Und wir sprechen gleich mit der Sabine aus Weidhofen. Die steht zwischen zwei Jobmöglichkeiten.

0: Immer wieder cool zu hören, Seil und Speer mit Hürden.
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0: Danke für die vielen Mails, die ihr uns immer wieder schickt. 3 schauen wir uns pro Stunde an. Also wenn ihr euch jetzt vielleicht denkt, okay, wäre vielleicht auch was für mich, weil telefonieren, träumen wir nicht so, dann ab auf unsere Homepage und eine Mail schreiben. Die Gerlinde aus Steyr hat das gemacht, ist seit ein paar Jahren Single und am Überlegen, das Haus zu verkaufen, weil es für sie alleine viel zu groß ist. Und sie befürchtet auch, es finanziell nicht zu schaffen, Frau Rogers. Oder bekommt sie einen zusätzlichen Job?
2: Also, dass ich auf jeden Fall, dass sie einen zusätzlichen Job bekommen wird. Ich sehe eher, also, dass sie das finanziell auf jeden Fall schafft. Also, wenn es ein Problem gibt, vielleicht eher, dass es zu groß wird. Aber sie hängt dann wieder in ein Haus. Aber sie ist eine sehr überlegte wirtschaftliche Frau, die immer gleich Verlustängste hat. Also, da kann ich sie beruhigen. Da sehe ich kein Problem bei ihr.
0: Sehr gut. Der Kurt aus Gmunden, der... der durch Umstrukturierungen, schreibt er so, ist die Abteilung, in der er arbeitet, bald nicht mehr existent. Wollte er fragen, wie schauen die Sterne beruflich aus für ihn?
2: Also prinzipiell sehe ich ihn in der Firma bleiben, halt in einem anderen Aufgabenbereich. Mhm. Also ist gut, nicht negativ.
0: Okay, und die Katharina aus Fürstenfeld, die hat gehört, Saturn besetzt die Waage. Wie wirkt es sich für Sie persönlich aus, beruflich und in der Liebe?
2: Also ich würde es eher ein bisschen in der Partnerschaft sehen, liebesmäßig. Aber wie gesagt, sie soll sich nicht so schrecken. Aber Saturn bringt auch immer wieder Erneuerungen. Also so dramatisch ist es auch nicht. Aber ich sehe es ein bisschen in der Partnerschaft bei ihr.

0: Alles im Butter, yes. Alles im Butter, auch bei dir, liebe Martina aus Ilz. Also so halbwegs im Butter, oder?
1: Ja,
0: du bist
1: eigentlich
0: glücklich geschieden und möchtest jetzt wieder schauen, wann sie wieder was tut.
1: Genau.
0: Nur liebestechnisch oder auch beruflich? Oder so rein einen allgemeinen?
1: Beruflich bin ich eigentlich sehr zufrieden und es passt sehr gut. Würde vielleicht gerne wissen, ob sich da noch was ändert oder ob das so bleibt.
2: Ja, ganz eine tüchtige Wassermann-Dame mit Skorpion-Aszendent. Sie können sehr gut allein leben. Sie haben ihr Leben super im Griff. Mit der Venus im Stier, im Steinbock sehr wirtschaftlich bedacht. Sie sind eine sehr fleißige, wirtschaftliche Frau, die immer schaut, dass es alles passt, dass sie auch ihre Unabhängigkeit weiter behalten können. Gell? Das ist ihnen wichtig, ihr eigenes Geld.
1: Ja,
2: steht sehr gut bei Ihnen, steht sehr gut. Also da hätten Sie sogar nächstes Jahr im Sommer, da hätte ich fast noch ein bisschen Verbesserung und Aufstieg gesehen. Kann man da noch ein bisschen rauf? Super.
1: Super.
2: Sie haben super stehen, ja?
1: Ja.
2: Die Wohnung passt da. Das hat sich auch da alles wieder gefestigt. Liebe Sterne, lasst noch ein bisschen auf sich warten. Also da zeigt sich erst wieder ein bisschen eine gute Tendenz nächstes Jahr im Sommer. Also es würde erst sehen, wenn sich dann der Jupiter wieder zur Venus ins Begegnungshaus schiebt, dann zeigt sich hier auch wieder mal ein bisschen, dass man Lust hat, wieder. Man kann es sich wieder vorstellen. Ich hätte zwar keine Ehe gesehen, aber wieder mal ein bisschen so eine Freizeitbeziehung, eine nette, zum Unterwegssein. Aber Sie sind sehr eigenständig. Sie kommen allein wahnsinnig gut zurecht.
1: Ja, das stimmt eigentlich.
0: Das tun die Wassermänner, glaube ich, so im Allgemeinen, oder?
2: Ja, und da kommt bei ihr noch der Steinbock dazu. Und Jungfrau hat es so also besetzt. Also da hat sie alles gut im Griff. Sehr gut sogar im Griff. Ja, aber kann ja wieder mal ein bisschen Zweisamkeit kommen. Muss ja nicht gleich wieder so in den Ehealltag rein, gell?
1: Genau, ja. Na? Das wäre schön.
2: Ja, cool. Schaut wieder, aber braucht noch ein bisschen, gell?
1: Ja, kein Problem. Vielen Dank.
0: Super. Ja, dann sage ich danke für den Anruf und dir noch einen schönen Abend. Pfiat dich, schlaf gut.
1: Danke, tschüss.
0: Ciao. Baba.

0: Cola und Schnute mit OnlyFans.
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0: Witter, Frau Rogers, wie geht's dir?
3: Ich würde sagen, also bis Donnerstag ist es ein bisschen unruhig, dass Saturn und der Mond, also das spürt man schon, wenn es so auf einen so negativ niederstrahlt. Man ist nicht so gut drauf.
0: Nicht in der Mitte.
3: Ruhig bleiben, bitte.
0: Wie geht's dem Stier?
3: Umso besser. Die genießen natürlich den Mondeinfluss, die haben einen heißen Liebessommer.
0: Super. Schauen wir uns den Zwilling an.
3: Auch sehr gut. Also der Zwilling ist jetzt wieder lustig, fröhlich, Heiterkeit.
0: Krebs.
3: Auch da ein bisschen ungut. Der Mond der ist momentan im Steinbock und der tut natürlich den Krebs auch nicht so gut. Fällt mir wieder ein bisschen stimmungstief. Lustig sein, liebe Krebse. Auch das geht wieder vorbei.
0: Schauen wir uns die Woche für den Löwen an.
3: Recht gut. Also die sind ja auch wieder so, nicht nur, dass sie beruflich jetzt wirklich so flott unterwegs sind, sie wollen was Neues machen, sie tun es auch.
0: Sehr gut.
3: Gut, ja.
0: Jungfrau.
3: An und für sich nicht so schlecht, der Tagesmond und die Jungfrau gut, also sie sind ganz gut in ihrer Mitte. Wird jetzt eh sowieso besser bei den Jungfrauen.
0: Schauen wir uns die Waage an.
3: Auch ganz gut die Waage, also die profitieren natürlich jetzt schon, der Mars steht gut, dann der Wassermann tut so ab Mittwoch, Donnerstag den Wagen gut, die haben auch ein bisschen lustig, beruflich zu verändern, umzuschauen.
0: Wie geht's dem Skorpion?
3: Da wird es ein bisschen unruhig dann ab Donnerstag, Freitag, wenn sich auch der Tagesmond zum Skorpion schiebt. Also ja, prinzipiell sind sie aber gut drauf, die Skorpione, klagen dürfen es nicht. Also gibt es halt wieder mal ein bisschen Stimmungstief, wo man wieder gern streitet.
0: Schütze.
3: Ja, sind positiv. Also der Jupiter ist ja jetzt im Löwen gegangen und der motiviert die Schütze schon gewaltig.
0: Dann sind wir beim Steinbock.
3: Steinbock startet gut in die kommende Woche. Also der eigene Mond auf meiner Sonne, da gibt mir schon Kraft und Zuversicht. Und die Steinböcke sind auch beruflich ein bisschen auf Änderungskurs.
0: Schauen wir uns den Wassermann an.
3: Ja, da wird es lustig ab Mittwoch.
0: Das ist schön.
3: Die super Sterne, die Wassermänner. Ich finde, dass die überhaupt jetzt recht gut drauf sind. Lustig, sind lustige Leute, kontaktfreudig. Sie sind wieder wirklich herzlich willkommen, liebe Wassermänner.
0: Okay, gut. Und dann haben wir noch den Fisch.
3: Auch gut. Also ich finde, dass die Fische, man merkt schon, dass sie jetzt total auch in einem gestärkten Aufwind sind.
0: Sehr schön. Gut, Frau Rogers, das war's schon wieder. Dann sehen wir uns nächsten Sonntag wieder hier, same time, same station. Starsologin Gerda Rogers, Silvia Graf sagen gute Nacht und Vero Czerwinski macht mit euch jetzt die Nacht durch. Zwei Songs haben wir noch, King & Potter und Tina Nadara mit Sonnenallee. Schönen Abend.

0: Ihr hört Ö3 und wir machen direkt weiter mit dem besten Mittel gegen Müdigkeit. Eine gescheite Musik. Da kommt noch ganz viel Tolles auf euch zu von Katy Perry oder auch Coldplay. Davor noch Nina Wally, es ist 0 Uhr.
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2: Im Ringen um eine Reform des Wehr- und Zivildienstes ist bis zuletzt verhandelt worden. Heute soll eine Entscheidung präsentiert werden, und zwar beim traditionellen Sommerministerrat, der diesmal in der Schwarzenbach-Kaserne in Salzburg stattfindet. Auch der Entwurf für ein Social-Media-Verbot für Jugendliche soll hier heute vorgestellt werden. Im Südwesten Frankreichs bedrohen die Waldbrände weiterhin die Stadt Bordeaux. Die Flammen stehen nur mehr wenige Kilometer vor der Millionenstadt. Ö3-Korrespondentin Leonie Heitz, wie groß ist denn die Gefahr?
3: Ja, derzeit ist das Feuer etwa 15 Kilometer von Bordeaux entfernt. Und der Bürgermeister, der sagt ausdrücklich, Bordeaux wird nicht evakuiert. Aber man bereitet sich auf alle Szenarien vor, denn dieses Feuer ist sehr unberechenbar. Zudem kommt, dass ab Dienstag schon wieder die nächste Hitzewelle erwartet wird, mit Temperaturen bis zu 40 Grad. Und das bereitet hier allen große Sorgen.
2: Das Brandenburger Tor in Berlin leuchtet seit dem Abend in Regenbogenfarben im Gedenken an die Opfer des mutmaßlich islamistisch motivierten Terroranschlags am Rande des Christopher Street Day. Der 21-jährige mutmaßliche Attentäter ist am Abend bei einem Polizeieinsatz getötet worden. Die Bundesanwaltschaft hat die Ermittlungen übernommen. Und im Nordkaukasus sind 5 Bergsteiger auf Russlands höchstem Berg Elbrus tödlich verunglückt. Die Männer, vermutlich aus Bosnien, sind laut Behörden in mehr als 5000 Metern Höhe wegen Schlechtwetters von der Route abgekommen. 2 weitere Bergsteiger der Gruppe konnten lebend gerettet werden. Und jetzt zu Nathalie Auer.
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4: Wechselhaft geht's heute durch den Tag mit Sonnenschein und Wolken. Am längsten sonnig wird's von Osttirol über Kärnten und über die südliche Steiermark bis zum Burgenland. Regenschauer sind aber auch ein paar dabei. Am Vormittag gibt es sie vor allem an der Alpen Nordseite. Am Nachmittag kann es dann auch im Osten und Süden stellenweise nass werden. Außerdem legt der Wind ordentlich zu und wird kräftig. Die Temperaturen, die steigen heute meist auf 22 bis 30 Grad. Im Laufe der Woche wird es dann heißer. Stellenweise sind dann bis zu 39 Grad möglich.
0: Ö3 ist hier mit dem Blick auf die Straßen und da gibt es momentan nicht viel zu sehen. Es läuft und sind keine Störungen gemeldet worden. Habt eine angenehme Fahrt.

Wir haben uns hier versammelt heute mit einem gemeinsamen Ziel. Wachbleiben. Ja, aber es geht nicht nur ums Wachbleiben, sondern wir wollen aber auch eine ordentliche Gaude haben, oder? Zum Beispiel mit ihr hier. Katy Perry schon unterwegs und davor noch Michael Schulte mit 5 AM. Ich bin die Vera Czerwinski. Voll schön, dass wir diesen Sonntagabend ein bisschen länger verlängern.

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Und manchmal ist eine Absage, ein klares Nein, das Beste, was einem passieren kann. Die meisten von euch kennen ja die Serie Friends. Und ihr kennt sicher auch alle den Titelsong von Friends, der gleich hier auf Ö3 zu hören sein wird. Eigentlich wollten die Produzenten aber diesen Song haben von R.E.M. Shiny Happy People. R.E.M. einfach so, na, kriegt sie nicht. Und dann mussten sie halt was Eigenes erfinden und das ist dabei rausgekommen. Und ganz ehrlich, also viel, viel besser finde ich. I'll Be There For You, The Rembrandts, hier in der Ö3 Hitnacht.

zwei sind einfach so ein Match. Lady Gaga und Bradley Cooper mit Shallow auf Ö3. Und es geht auch direkt weiter mit spannendem Sound von Klangkarussell. Aber ich sag's euch, der Song hat so viel Abwechslung, ist so interessant aufgebaut. Uns wird definitiv nicht fad im Nachtdienst. Und darum geht's. Shipwreck auf Ö3.

0: Ö3 ist hier um 12:30. Wir halten euch auf dem Laufenden, was die Lagen auf den Straßen angeht. Und es läuft momentan. Uns sind keine Störungen gemeldet worden. Es ist alles frei auf den Hauptverbindungen. Gute Fahrt.
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Time. Hier ist Ö3 und ich finde das so lustig. Wir alle sind komplett verschieden, das ist eh klar. Wir sind auch alle an einem verschiedenen Ort, gerade in Österreich, unterwegs. Aber in den nächsten 4 Minuten werden wir uns, glaube ich, alle sehr ähnlich sein. Außer ihr könnt Französisch, dann nehme ich meine Aussage zurück. Ich stelle mir sehr vor, dass das nächste Lied die meisten von uns nämlich genau so singen werden. Voyage, voyage. Voyage. Und das passt so. Hauptsache füllen. So ist es auf Ö3.

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1: Hallo, Thomas Sprich.
0: Servus.
1: Ich bräuchte Nelly, aber Schnelli. Oh. Danke, ciao.
0: Okay, Thomas. Dein Wunsch ist mir Befehl. Nelly Furtado und Man Eater hier für euren sehr, sehr späten Sonntag. Wir machen gemeinsam durch.
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1: Im Studio Sebastian Rosenauer. Es ist 1 Uhr. In Österreich gelten ab August strengere Regeln für künstliche Intelligenz. Wenn man etwa mit der KI Bilder generiert, die aussehen wie echte Menschen, muss das künftig gekennzeichnet werden. Eva Backenreuther berichtet.
2: Eine neue Vorgabe des Europäischen AI Acts krempelt den Umgang mit KI um. Künftig soll jeder wissen, wenn künstliche Intelligenz im Spiel ist. Betroffen sind etwa Chatbots, die KI verwenden, aber auch künstlich erstellte Bilder und Videos, erklärt Ursula Illibauer von der Wirtschaftskammer.
3: Das klassische Beispiel ist, ich generiere ein Bild von einer Person, also von einem Menschen, ein sogenanntes Deepfake. Das wirkt eben wie echt, ist es aber letztendlich nicht, weil eben KI generiert. Sowas muss ich dann ab dem 2. August kennzeichnen.
2: Die zuständige Aufsichtsbehörde, die Verstöße auch ahnden könnte, gibt es in Österreich aber noch nicht. Die ist erst in Arbeit. Die Kennzeichnungspflicht gilt aber natürlich trotzdem.
1: Hunderte Anzeigen bei einem Tuning-Treffen in Oberösterreich. Die Polizei im Bezirk Rohrbach hat mehr als 100 Tuning-Fans beim Zu-Schnell-Fahren erwischt. Noch einmal mehr als 100 Anzeigen hat es wegen technischer Mängel an den Autos gegeben. Ein Lenker hatte außerdem einen manipulierten Auspuff, der um gut 40 Dezibel lauter war als erlaubt. Nach 8 Monaten in der Raumstation ISS sind 3 Astronauten auf die Erde zurückgekehrt. Die 2 Russen und ein Amerikaner sind mit ihrer Raumkapsel erfolgreich in der kasachischen Steppe gelandet. Trotz des Kriegs in der Ukraine arbeiten Russland und die USA auf der Raumstation weiter zusammen. Der Formel 1 Grand Prix in Budapest endet mit einem Sieg für McLaren. Weltmeister Lando Norris hat sich durchgesetzt, Gerhard Prasker.
4: Der Brite wiederholt den Vorjahressieg, gewinnt von der Pole Position aus und feiert seinen 12. Grand Prix-Sieg, den ersten Sieg als Weltmeister.
5: Beautiful. Car was unbelievable today. Well done, guys. Incredible. Thank you very much. I love you all.
4: Max Verstappen rettet Rang 2 ins Ziel vor Kimi Antonelli, der immerhin als Dritter noch mitdarf zur Siegerehrung. Dahinter dann die Ferraris, 4. Charles Leclerc, 5. Lewis Hamilton, der wegen einer 5-Sekunden-Strafe hinter seinen Teamkollegen zurückfällt. Und George Russell verpatzt den Start, kämpft sich vom letzten Platz noch auf Rang 7 vor. In der Weltmeisterschaft nimmt Kimi Antonelli 50 Punkte Vorsprung auf Hamilton mit in die 4-wöchige Sommerpause und kann damit den Urlaub, glaube ich, genießen.
1: Und damit zum Wetter mit Nathalie Auer.
6: Zeitweise Sonnenschein erwartet uns heute. Die meisten Sonnenstunden gibt es von Osttirol bis ins Burgenland. Wolken sind aber auch ein paar dabei. Und die bringen bis Mittag von Vorarlberg über Salzburg bis ins westliche Niederösterreich ein paar Schauer. Am Nachmittag kann es dann auch weiter im Osten und Süden stellenweise nass werden. Allerdings spürt ihr heute auch den Wind. Er bläst oft mit Spitzen von 40 bis etwa 60 Kilometer pro Stunde. Dazu gibt es heute Höchstwerte von meist 22 bis 30 Grad. Im Laufe der Woche erwarten uns dann vielerorts um und über 35 Grad.
7: Weiter zum Ö3-Verkehrsservice. Und auch über die Verkehrskameras sehe ich es gerade. Es ist echt ruhig auf den Straßen. Kommt sicher an euer Ziel. Und auch wenn schon rein offiziell Montag ist, wir bleiben einfach trotzdem noch ein bisschen länger im Wochenendmodus mit diesem richtig gemütlichen Song von Two Colors, Cynical auf der 3.

So klingt die Ö3-Hitnacht. Ich bin die Vero, hallo. Und nachdem wir gerade so ganz unter uns sind, will ich euch was sagen. Wenn ihr irgendein Projekt habt, also irgendwas, was ihr mal angefangen habt, keine Ahnung, einen Kochkurs, die Küche irgendwie umändern, whatever, voll motiviert und dann, ja, keine Ahnung, ist der Alltag halt dazwischen gekommen und ihr habt das einfach auf später verschoben und bis jetzt nicht gemacht. Vielleicht ist das das Zeichen. Vielleicht ist der Zeitpunkt da, das wieder aufzugreifen und fertigzustellen. Weil schaut mal Ed Sheeran und Martin Garrix an. 12 Jahre seit dem ersten Treffen und jetzt ist er da. Repeat it auf Ö3.

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1: 2:30 ist es, eine anscheinend sehr gute Uhrzeit, um unterwegs zu sein. Es ist nach wie vor wenig los auf den Straßen, keine längeren Staus oder Verzögerungen. Habt eine sichere Fahrt.
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Die Ö3-Hitnacht ist das. Und sobald es dunkel wird, Vero hier, hi, irgendwie wacht da die Philosophin in mir auf. Und das möchte ich jetzt mit euch teilen. Weil vielleicht kennt ihr das auch. Es ist doch so, dass uns, keine Ahnung, von der Beauty-Industry, generell von der Gesellschaft, immer wieder Angst gemacht wird, was das Altern angeht. Oh mein Gott, die ersten Falten, hast schon an Botox gedacht und ah, was, du bist in deinen 20ern, na bitte, du musst leben, weil danach ist vorbei und keine was. Und dann schaue ich mir Mick Jagger an, der einfach seit den 60ern, Leute, das macht, was er liebt und es so gut macht und sich einfach durch diese Welt rockt und dann auch noch 2026 mit einem neuen Album auf Ö3 zu hören ist crazy. Ganz ehrlich, die Zukunft kann kommen. Ich bin ready. Mr. Charm aus dem Album Foreign Tongues jetzt in der Ö3-Hitnacht.

0: Genau so klingt hier die Sonntagnacht. Richtig, richtig schön, dass ihr da seid, dass ich euch ein Stück begleiten darf. Vero hier, hallo. Und danke auch, dass ihr uns ganz direkt sagt, hey, das taugt uns, diese Songs wollen wir hören. Sandra aus Hochneukirchen, du liebst zum Beispiel Sober von Pink, hast du mir gerade erzählt, so extrem. Nimm uns alle mit, warum genau dieser Song für die Fahrt?
1: Weil Pink für mich eine der besten Sängerinnen der Welt ist. Ich bin Hardcore-Pink-Fan und der Song ist einfach textlich und musikalisch für mich so toll. Wenn ich im Auto sitze und ich höre den Song, muss ich laut aufdrehen.
0: Oh, das ist jetzt eine Einladung, habe ich rausgehört. Also sehr, sehr gerne. Jetzt am Regler drehen.

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1: Am Mikrofon Sebastian Rosenauer. Es ist 2 Uhr. Der mutmaßliche Attentäter von Berlin ist tot. Er ist bei einer Auseinandersetzung mit der Polizei von einem Beamten erschossen worden. Berichtet aus Berlin Andreas Pfeiffer.
2: Ein Sondereinsatzkommando der Berliner Polizei hat den gesuchten mutmaßlichen Täter kurz nach 18 Uhr in einer Kleingartensiedlung im Westen der Stadt ausfindig gemacht. Es kam zu einem Schusswechsel, den der Polizeisprecher Florian Naht so erklärt.
3: Der Tatverdächtige ist hier mit einer Stichwaffe bewaffnet auf die Kräfte zugelaufen. Deshalb kam es hier zum polizeilichen Schusswaffengebrauch. Im Zuge dieses Schusswaffengebrauchs hatte sich der Tatverdächtige so schwere Verletzungen zugezogen, dass er hier zwar von Notärzten noch reanimiert werden konnte, aber am Ort verstorben ist.
2: Ob ein im Zuge der Ermittlungen festgenommener Mann eine Mitverantwortung trägt, ist noch nicht geklärt. Wegen des islamistischen Tathintergrunds wird der Fall nun vom Generalbundesanwalt übernommen.
1: Tanken könnte diese Woche etwas günstiger werden, denn der globale Ölpreis sinkt wieder. Ein Fass der Sorte Brent kostet momentan etwa 92 Dollar. Am Freitag waren es noch mehr als 100 Dollar. Grund dafür ist wohl die leichte Entspannung im Nahen Osten. Die USA haben am Wochenende 2 Nächte in Folge keine neuen Angriffe auf den Iran geflogen. Im Gegenzug hat der Iran angekündigt, auch seine Angriffe in der Region vorerst einzustellen. Nächster Meilenstein in der Tenniskarriere von Lili Tagger. Die Osttirolerin gewinnt in Prag zum ersten Mal ein WTA-Turnier. Gerhard Prohaska berichtet.
4: Ja, die 18-Jährige stürmt weiter Richtung Weltspitze.